0: Zum Sport. Medaillenflut für das deutsche Leichtathletikteam. Zehnkampfweltmeister Leo Neugebauer hat sich bei der EM in Birmingham nach einem dramatischen 1500-Meter-Lauf erstmals auch den Titel des Europameisters gesichert. Niklas Kolbe gewann Silber. Über 3000 Meter Hindernis hat Gesa Krause Gold gewonnen. Bronze holte Olivia Gürt. Zum Abschluss des Abends konnte der Diskuswerfer Henrik Jansen über Bronze jubeln.
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2: Es ist eine ruhige Nacht, trocken und oft auch klar, aber es ist frisch. Richtung Alpentäler 12 und Richtung Bodensee-Westallgäu haben wir immerhin 18 Grad. Ansonsten der heutige Freitag dann wieder richtig schön. Es gibt ganz viel Sonnenschein. Die Temperaturen steigen auf 30 bis maximal 35 Grad an und es bleibt auch trocken. Morgen ins Wochenende am Samstag starten wir dann auch mit schönem Wetter rein. Es gibt mittags schon ein paar erste Quellwolken. Am Nachmittag werden es dann auch langsam mehr und am Abend gibt es auch erste lokale Gewitter und Schauer in Richtung Alpenrand. So präsentiert sich dann auch der Sonntag, der ist dann deutlich durchwachsener. Es gibt verbreitet Schauer und Gewitter und die neue Woche startet dann auch mit einer Abkühlung rein.
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3: Normaler Verkehr im Allgäu. Ich wünsche euch eine gute Fahrt.
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1: Ich bin Dirk Zeitler. Die Abwehr von Drohnen muss in Deutschland schnell verbessert werden. Darüber waren sich die Innenminister von Bund und Ländern in einer Telefonkonferenz einig. Vergangene Woche war am Flughafen Leipzig eine mit Sprengstoff bestückte Drohne entdeckt worden.
2: Gegenseitige Unterstützung, gemeinsame Forschung und Flughäfen besser mit Abwehrtechnik ausstatten. Diese Ansatzpunkte wollen die Innenminister verfolgen. Einigkeit gibt es aber nicht in allen Punkten. Aus Niedersachsen und Bremen kommt zum Beispiel die Forderung, dass der Bund auch Häfen besser in Sachen Drohnenabwehr ausstattet. Und bei Flughäfen haben bisher Standorte wie Frankfurt-Main, München, Berlin, Hamburg oder Stuttgart Priorität. Diese Liste wollen einige Länder gern ausweiten. Jan-Henner Reitzer, Nachrichtenredaktion.
1: Der Deutsche Bauernverband rechnet aufgrund der anhaltenden Trockenheit in diesem Jahr mit erheblichen Ernteeinbußen bis hin zum Totalausfall. Wir gehen von einer unterdurchschnittlichen Ernte bei Getreide aus, sagte Bauernpräsident Joachim Ruckwied dem Redaktionsnetzwerk Deutschland. In südlichen Teilen Deutschlands könnte das bis zum totalen Ertragsausfall gehen, sagte der Verbandspräsident. Etwas besser ist es demnach in nördlichen Regionen, wo es immer wieder etwas geregnet hat. Am Rhein werden immer neue Tiefststände gemessen. Zum Beispiel in Köln sind gestern 49 Zentimeter gemessen worden und es wird erwartet, dass der Pegel noch weiter sinkt. Schifffahrt ist kaum noch möglich.
3: Vor allem, es rechnet sich schlicht nicht mehr, die Schiffe loszuschicken. Wenn überhaupt, dann können sie nur einen Bruchteil der üblichen Fracht laden. Bei Köln hat der Rhein bereits einen Rekordtiefststand erreicht und es wird wohl noch schlimmer. Manche Unternehmen verlagern bereits einen Teil ihrer Rohstofftransporte auf Schiene und Lkw. Doch das heißt, vieles wird teurer. Auch die Spritpreise an der Tankstelle haben bereits angezogen. Claudia Wächter, Nachrichtenredaktion.
1: Zum Sport. Medaillenflut für das deutsche Leichtathletikteam. Zehnkampfweltmeister Leo Neugebauer hat sich bei der EM in Birmingham nach einem dramatischen 1500-Meter-Lauf erstmals auch den Titel des Europameisters gesichert. Niklas Kolbe gewann Silber. Über 3000 Meter Hindernis hat Gesa Krause Gold gewonnen. Bronze holte Olivia Gürth. Zum Abschluss des Abends konnte der Diskuswerfer Henrik Jansen über Bronze jubeln.
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4: Es ist eine ruhige Nacht, trocken und oft auch klar, aber es ist frisch. Richtung Alpentäler 12 und Richtung Bodensee-Westallgäu haben wir immerhin 18 Grad. Ansonsten der heutige Freitag dann wieder richtig schön. Es gibt ganz viel Sonnenschein. Die Temperaturen steigen auf 30 bis maximal 35 Grad an und es bleibt auch trocken. Morgen ins Wochenende am Samstag starten wir dann auch mit schönem Wetter rein. Es gibt mittags schon ein paar erste Quellwolken. Am Nachmittag werden es dann auch langsam mehr und am Abend gibt es auch erste lokale Gewitter und Schauer in Richtung Alpenrand. So präsentiert sich dann auch der Sonntag, der ist dann deutlich durchwachsener. Es gibt verbreitet Schauer und Gewitter und die neue Woche startet dann auch mit einer Abkühlung rein.
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5: Normaler Verkehr im Allgäu. Ich wünsche euch eine gute Fahrt.
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1: Es ist eine ruhige Nacht, trocken und oft auch klar, aber es ist frisch Richtung Alpentäler 12 und Richtung Bodensee-Westallgäu haben wir immerhin 18 Grad. Ansonsten der heutige Freitag dann wieder richtig schön. Es gibt ganz viel Sonnenschein. Die Temperaturen steigen auf 30 bis maximal 35 Grad an und es bleibt auch trocken. Morgen ins Wochenende am Samstag starten wir dann auch mit schönem Wetter rein. Es gibt mittags schon ein paar erste Quellwolken. Am Nachmittag werden es dann auch langsam mehr und am Abend gibt es auch erste lokale Gewitter und Schauer in Richtung Alpenrand. So präsentiert sich dann auch der Sonntag. Der ist dann deutlich durchwachsener. Es gibt verbreitet Schauer und Gewitter und die neue Woche startet dann auch mit einer Abkühlung rein.
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2: Normaler Verkehr im Allgäu. Ich wünsche euch eine gute Fahrt.
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1: Ich bin Dirk Zeitler. Die Abwehr von Drohnen muss in Deutschland schnell verbessert werden. Darüber waren sich die Innenminister von Bund und Ländern in einer Telefonkonferenz einig. Es bestehe Handlungsbedarf, sagte Bremens SPD-Innensenatorin Eva Högel im ZDF.
2: Wir brauchen dringend eine moderne Technik, die uns in die Lage versetzt, Drohnen zu identifizieren und dann auch abzuwehren. Das ist der Auftrag.
1: Vergangene Woche war am Flughafen Leipzig eine mit Sprengstoff bestückte Drohne entdeckt worden. Der Deutsche Bauernverband rechnet aufgrund der anhaltenden Trockenheit in diesem Jahr mit erheblichen Ernteeinbußen bis hin zum Totalausfall. Wir gehen von einer unterdurchschnittlichen Ernte bei Getreide aus, sagte Bauernpräsident Joachim Ruckwitt dem Redaktionsnetzwerk Deutschland. In südlichen Teilen Deutschlands könnte das bis zum totalen Ertragsausfall gehen, sagte der Verbandspräsident. Etwas besser ist es demnach in nördlichen Regionen, wo es immer wieder etwas geregnet hat. Wegen Niedrigwassers ist die Binnenschifffahrt in Deutschland stark eingeschränkt. Transporte auf Meer überlange Lastwagen zu verlagern, ist aus Sicht des Verbands Deutscher Verkehrsunternehmen keine Alternative. Der Verband verweist auf strukturelle Probleme.
3: Überlange Lkw sind 6,50 Meter länger als der Standard und dürfen nur auf bestimmten Strecken fahren. Jetzt mehr davon einzusetzen, bringe angesichts riesiger Gütermengen, die normalerweise per Schiff transportiert werden, keine spürbare Entlastung, so der Verband Deutscher Verkehrsunternehmen. Noch mehr Lkw seien außerdem eine zusätzliche Belastung für sowieso schon sanierungsbedürftige Straßen und Brücken. Als Reaktion auf das Niedrigwasser haben fast alle Bundesländer das Sonntagsfahrverbot für Lkw gelockert oder aufgehoben. Jan-Henner Reitze, Nachrichtenredaktion.
1: Zum Sport: Medaillenflut für das deutsche Leichtathletikteam. Zehnkampf-Weltmeister Leon Leugebauer hat sich bei der EM in Birmingham nach einem dramatischen 1500-Meter-Lauf erstmals auch den Titel des Europameisters gesichert. Niklas Kolbe gewann Silber. Über 3000 Meter Hindernis hat Gesa Krause Gold gewonnen. Bronze holte Olivier Gürth. Zum Abschluss des Abends konnte der Diskuswerfer Henrik Jansen über Bronze jubeln.
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4: Es ist eine ruhige Nacht, trocken und oft auch klar, aber es ist frisch. Richtung Alpentäler 12 und Richtung Bodensee-Westallgäu haben wir immerhin 18 Grad. Ansonsten der heutige Freitag dann wieder richtig schön. Es gibt ganz viel Sonnenschein. Die Temperaturen steigen auf 30 bis maximal 35 Grad an und es bleibt auch trocken. Morgen ins Wochenende, am Samstag, starten wir dann auch mit schönem Wetter rein. Es gibt mittags schon ein paar erste Quellwolken. Am Nachmittag werden es dann auch langsam mehr und am Abend gibt es auch erste lokale Gewitter und Schauer in Richtung Alpenrand. So präsentiert sich dann auch der Sonntag, der ist dann deutlich durchwachsener. Es gibt verbreitet Schauer und Gewitter und die neue Woche startet dann auch mit einer Abkühlung rein.
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5: Normaler Verkehr im Allgäu. Ich wünsche euch eine gute Fahrt.
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1: Es ist eine ruhige Nacht, trocken und oft auch klar, aber es ist frisch. Richtung Alpentäler 12 und Richtung Bodensee-Westallgäu haben wir immerhin 18 Grad. Ansonsten der heutige Freitag dann wieder richtig schön. Es gibt ganz viel Sonnenschein. Die Temperaturen steigen auf 30 bis maximal 35 Grad an und es bleibt auch trocken. Morgen ins Wochenende am Samstag starten wir dann auch mit schönem Wetter rein. Es gibt mittags schon ein paar erste Quellwolken. Am Nachmittag werden es dann auch langsam mehr und am Abend gibt es auch erste lokale Gewitter und Schauer in Richtung Alpenrand. So präsentiert sich dann auch der Sonntag. Der ist dann deutlich durchwachsener. Es gibt verbreitet Schauer und Gewitter und die neue Woche startet dann auch mit einer Abkühlung rein.
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2: Normaler Verkehr im Sendegebiet. Ich wünsche euch eine gute Fahrt.
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2: Ich bin Dirk Zeitler. Wegen Hitze und Trockenheit fehlt Landwirten in Baden-Württemberg und Bayern Futter für ihre Tiere, die deshalb früher als geplant geschlachtet werden müssen. Auch in Hessen wird das Tierfutter knapp.
3: Auf vertrockneten Wiesen finden Rinder nichts mehr zu fressen und es kann kein Heu gemacht werden. Beim Futtermais, der auch als Vorrat für den Winter gedacht ist, sieht es nicht besser aus. Bei Schlachthöfen gibt es schon Wartelisten. Landwirte sehen sich gezwungen, ihre Bestände zu verkleinern. Auch die Getreide- und Rapsernte hat unter der Trockenheit gelitten. Der Raiffeisenverband sagt, dass die Landwirtschaft dadurch 600 Millionen Euro an Einnahmen verloren hat. Jan-Henner Reitze, Nachrichtenredaktion.
2: Angesichts hoher Spritpreise fordern die Grünen eine Übergewinnsteuer für Mineralölkonzerne. Die Ölkonzerne machen sich die Taschen voll, während viele Familien jeden Euro dreimal umdrehen müssen, sagte Grünen-Fraktionschefin Dröge der Bild. Um Abhilfe zu schaffen, fordert sie eine Übergewinnsteuer. Nach Einschätzung des ADAC ist das Preisniveau für Sprit seit Wochen zu hoch. Als Treiber gelten der jüngste Anstieg des Ölpreises. Die Abwehr von Drohnen muss in Deutschland schneller verbessert werden. Darüber waren sich die Innenminister von Bund und Ländern in einer Telefonkonferenz einig. Es bestehe Handlungsbedarf, sagte Bremens SPD-Innensenatorin Högel im ZDF.
4: Wir brauchen dringend eine moderne Technik, die uns in die Lage versetzt, Drohnen zu identifizieren und dann auch abzuwehren. Das ist der Auftrag.
2: Vergangene Woche war am Flughafen Leipzig eine mit Sprengstoff bestückte Drohne entdeckt worden. Zum Sport. Medaillenflut für das deutsche Leichtathletikteam. Zehnkampfweltmeister Leo Neugebauer hat sich bei der EM in Birmingham nach einem dramatischen 1500-Meter-Lauf erstmals auch den Titel des Europameisters gesichert. Niklas Kolbe gewann Silber. Über 3000 Meter Hindernis hat Gesa Krause Gold gewonnen. Bronze holte Olivia Gürth. Zum Abschluss des Abends konnte der Diskuswerfer Henrik Janssen über Bronze jubeln.
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5: Es ist eine ruhige Nacht, trocken und oft auch klar, aber es ist frisch. Richtung Alpentäler 12 und Richtung Bodensee-Westallgäu haben wir immerhin 18 Grad. Ansonsten der heutige Freitag dann wieder richtig schön. Es gibt ganz viel Sonnenschein. Die Temperaturen steigen auf 30 bis maximal 35 Grad an und es bleibt auch trocken. Morgen ins Wochenende am Samstag starten wir dann auch mit schönem Wetter rein. Es gibt mittags schon ein paar erste Quellwolken. Am Nachmittag werden es dann auch langsam mehr und am Abend gibt es auch erste lokale Gewitter und Schauer in Richtung Alpenrand. So präsentiert sich dann auch der Sonntag, der ist dann deutlich durchwachsener. Es gibt verbreitet Schauer und Gewitter und die neue Woche startet dann auch mit einer Abkühlung rein.
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6: Normaler Verkehr im Allgäu. Ich wünsche euch eine gute Fahrt.
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2: Es ist eine ruhige Nacht, trocken und oft auch klar, aber es ist frisch Richtung Alpentäler 12 und Richtung Bodensee-Westallgäu haben wir immerhin 18 Grad. Ansonsten der heutige Freitag dann wieder richtig schön. Es gibt ganz viel Sonnenschein. Die Temperaturen steigen auf 30 bis maximal 35 Grad an und es bleibt auch trocken. Morgen ins Wochenende am Samstag starten wir dann auch mit schönem Wetter rein. Es gibt mittags schon ein paar erste Quellwolken. Am Nachmittag werden es dann auch langsam mehr und am Abend gibt es auch erste lokale Gewitter und Schauer in Richtung Alpenrand. So präsentiert sich dann auch der Sonntag, der ist dann deutlich durchwachsener. Es gibt verbreitet Schauer und Gewitter und die neue Woche startet dann auch mit einer Abkühlung rein.
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3: Normaler Verkehr im Sendegebiet. Ich wünsche euch eine gute Fahrt.
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2: Ich bin Diana Kramer. Bauernpräsident Joachim Ruckwied rechnet mit erheblichen Ernteausfällen wegen der Trockenheit in Deutschland. Je nachdem, was sie anbauen, könnten Landwirte im Süden Deutschlands sogar von einem Totalausfall betroffen sein, sagte Ruckwied dem Redaktionsnetzwerk Deutschland.
3: Kartoffeln, Gemüse, Mais oder Rüben. Felder damit in Süddeutschland seien so stark vertrocknet, dass überhaupt kein Ertrag mehr übrig bleibe, sagt Ruckwied, der auch bei Getreide von einer unterdurchschnittlichen Ernte ausgeht. Ein großes Problem sei auch, dass Futter für Rinder oder andere Tiere fehlt. Weil kein Gras nachwächst, kann kein Heu gemacht werden. Im Norden Deutschlands sehe es etwas besser aus, weil es dort immer wieder geregnet hat. Seine offizielle Erntebilanz stellt der Bauernverband nächsten Dienstag vor. Jan-Henner Reitze, Nachrichtenredaktion.
2: Angesichts der anhaltenden Trockenheit steigt in vielen Regionen auch die Waldbrandgefahr oder lodernde Waldbrände weiten sich aus. Im Kreis Düren in Nordrhein-Westfalen bedroht ein Waldbrand einen ganzen Ortsteil. Die Flammen sind nach Angaben der Polizei nur noch gut 500 Meter von den ersten Häusern entfernt. Der Ort wird evakuiert, teilte die Feuerwehr mit. Auch im Saarland kämpft die Feuerwehr gegen einen Waldbrand. Auch dort gibt es erste Evakuierungen. Die Abwehr von Drohnen muss in Deutschland schnell verbessert werden. Darüber waren sich die Innenminister von Bund und Ländern in einer Telefonkonferenz einig. Es bestehe akuter Handlungsbedarf, sagte Bremens SPD-Innensenatorin Eva Högel im ZDF.
4: Wir brauchen dringend eine moderne Technik, die uns in die Lage versetzt, Drohnen zu identifizieren und dann auch abzuwehren. Das ist der Auftrag.
2: Die frühere Wehrbeauftragte des Bundestags und jetzige Innensenatorin von Bremen, Eva Högel. Damit zum Sport, und da gab es bei der Leichtathletik EM in Birmingham eine wahre Medaillenflut für das deutsche Team. Zehnkampfweltmeister Leo Neugebauer hat sich nach einem dramatischen 1500 Meter Lauf erstmals auch den Titel des Europameisters gesichert. Niklas Kolbe gewann Silber. Über 3000 Meter Hindernis hat Gesa Krause Gold gewonnen, Bronze holte Olivia Gürth. Und auch Diskuswerfer Henrik Janssen konnte über Bronze jubeln.
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5: Mit Leon Dauter. Bei einer Veranstaltung der Ökomodellregion Ostallgäu haben Interessierte in der Berosofen-Brauerei in Nesselwang Einblicke in die handwerkliche Herstellung von Biobier bekommen. Dabei ging es auch um die Herkunft der Zutaten und die Herausforderungen regionaler Lebensmittel, etwa fehlende Lieferanten, lange Wege und bessere Vertriebswege für einheimische Produkte. Und kurz nach Mitternacht ist einem 26-Jährigen in Kempten der Zutritt zu einer Diskothek verweigert worden. Daraufhin soll er einen Sicherheitsmitarbeiter geschubst, beleidigt und anschließend geflüchtet sein. Eine Polizeistreife stellte den Mann, der sich auch gegen die Beamten wehrte und gefesselt werden musste. Ihn erwarten nun Anzeigen wegen Körperverletzung, Beleidigung und Widerstands.
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6: So, jetzt können wir noch einmal richtig tief durchatmen. Die Fenster vielleicht zu Hause auch öffnen. Die Terrassentür, Balkontür und noch die Kühle der Nacht hereinlassen. Denn heute steigt im Laufe dieses Freitags die Temperaturanzeige auf bis zu 35 Grad. Also sehr, sehr heiß heute. Viel Sonnenschein dazu. Es bleibt trocken. So gut wie keine Wolke am Allgäuer Himmel. Morgen zum Start ins Wochenende haben wir einen sonnigen Start, aber im Laufe des Tages kommen immer mehr Wolken zu uns und am Abend sind dann erste einzelne Schauer und Gewitter nicht ganz auszuschließen. Meist bleibt es aber trocken und nochmals wird es schwülheiß mit bis zu 33 Grad. Am Abend dann, wie gesagt, erste Regentropfen. Am Sonntag kippt das Wetter. Da kann es die ersten Regenschauer schon am Morgen geben. Hört dann auf, kommt wieder, aber in Summe klingen die Regenschauer und lokalen Gewitter dann erst am Sonntagabend aus.
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6: Freie Fahrt auf den Allgäuer Straßen aktuell. Keine Meldungen um kurz nach 6.
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6: Keine Blitze auch von meiner Seite, wenn ihr bereits jetzt schon irgendwo was entdeckt. 0805 70 80 90, das ist eure kostenfreie Nummer direkt hier zu mir ins Studio. Schönen guten Morgen.
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6: Puh, ich glaube, die Hitzewelle, diese aktuelle Hitzewelle, die steuert so auf ihren Höhepunkt heute zu. Bis zu 35 Grad. Wahnsinn. Es wird ein toller Badetag. Es wird ein toller Relaxing-Tag im Schatten vielleicht am Nachmittag. Und am Abend werft ihr möglicherweise auch den Grill an. Was kommt denn da bei euch so drauf auf den Grill? Seid ihr eher die Kategorie nur vegetarisch oder darf es denn auch schon mal ein saftiges Schweineheißstück sein? Das haben wir für euch unter anderem in dieser halben Stunde. Schönen guten Morgen.

0: Schönen guten Morgen.
1: Hallo an diesem Freitag. Ihr hört den Allgäu-Wecker. Die Wahl im Frühjahr. Wir switchen mal ganz kurz 100 Tage zurück. Die Wahl im Frühjahr hat im Markt Babenhausen ein historisches Novum gebracht. Zum ersten Mal gab es oder gibt es im Rathaus eine komplett weibliche Spitze. Angeführt wird das Trio von Bürgermeisterin Alexandra Hörtrich, die jetzt ihr erstes Etappenziel erreicht, 100 Tage im Amt. Wie blickt sie auf die ersten 3 Monate zurück? Darüber hat sie gestern im Kaffeeklatsch ein bisschen erzählt, gesprochen. Ihr erster Arbeitstag war auch gar nicht am 1. Mai, sondern schon einen Tag früher, am 30. April.
2: Bei uns zu Hause, wir haben einen schönen Garten, wir wohnen am Ortsrand, in Gannertshofen, in Babenhausen draußen tatsächlich auch am See, unserem Rotachweiher, wo man die Seele baumeln lassen kann. Und ich versuche, momentan ein bisschen schwierig, aber ich schaue, dass ich fast jeden Morgen zum Joggen gehe. Viele Gespräche gehen da am Kopf durch und merkt man gar nicht, dass man läuft oder welchen Weg man schon zurückgelegt hat. Mhm. Aber man kommt dann einfach sortierter auch im Büro an. Und mein Lebensgefährte, der wartet wirklich jeden Abend, aber halt vor allem, wenn ich später nach Hause komme, was sehr häufig momentan der Fall ist. Und dann reden wir. Und das ist diese Energie, die ich dann zurückbekomme, die ich auch brauche, damit ich auch schlafen kann.
1: Also viel passiert, vor allem der Akku-Auflade oder die Akku-Aufladephase ist ein ganz, ganz wichtiger Aspekt, denn Ihr Arbeitstag, nee, eine 40-Stunden-Woche reicht da momentan nicht aus, es ist eher sogar das Doppelte. Eben, wie gesagt, den Akku aufladen kann sie vor allem draußen in der Natur und natürlich auch im Kreis ihrer Familie. Warum Omas Semmelknödel die besten sind und was sie sich für den Ort wünscht, also für den Markt Babenhausen. Das ganze Gespräch mit Alexandra Hörtrich findet ihr bei uns auf der Homepage auf allgäuhit.de. Und heute kommt eine Amtskollegin von ihr, und zwar Bayerns jüngste Rathauschefin, die 27-jährige Philine Blees. Sie ist seit Mai die neue erste Bürgermeisterin von Obermeißelstein. Wie ihr persönliches 100-Tage-Fazit ausschaut, wir fragen sie das heute zwischen 9 und 10, wie immer im Kaffeeklatsch. Einen schönen guten Morgen.

0: Das Wetter könnte nicht besser sein für einen lauen Hochsommerabend heute Abend. Aber jetzt sind wir ja erstmal noch relativ früh an diesem Freitag. Ihr hört den Allgäu-Wecker. Hallo. Jeder kennt's, die Sommerabende sind da und dieser unverwechselbare Duft von einem frischen Gegrillten liegt da ja auch in der Luft. Grillen gehört für die meisten halt auch einfach zum Sommer dazu. Wir haben Sommerferien, Sommerurlaub, wir haben Freitag. Aber was kommt bei euch eigentlich auf den Grill?
1: Gemüse ist immer dabei und hauptsächlich Rind.
2: Wir haben leider keinen Garten, wir grillen nicht. Aber Würstchen und Bratwürstchen wird man schon gerne auf den Grill tun oder Steak.
3: Wenn dann eher Gemüse oder Kartoffeln oder Grillgemüse, sowas eher.
4: Immer wegen Bauchspeck. Und Steak, guter Steak ist auch hier.
5: Käse mittlerweile und Mais.
6: Immer gut gewürzt, so wie Cevapcici oder sowas ähnliches.

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1: Tödlicher Rollerunfall bei Bad Wurzach. Kliniken Ostallgäu-Kaufbeuren mehrfach ausgezeichnet. Das Wetter, der Morgen freundlich und sonnig, bei Temperaturen von 14 bis 21 Grad. Ich bin Leon Dauter. Bei Bad Wurzach ist eine 50-jährige Rollerfahrerin bei einem Verkehrsunfall ums Leben gekommen. Die Frau war gestern Abend gegen 6:45 auf einem Verbindungsweg von Neubauer in Richtung Wolfartsweiler unterwegs. Auf Höhe Weierbauer kam sie in einer leichten Linkskurve aus bislang ungeklärter Ursache nach rechts von der Fahrbahn ab und stürzte. Die Frau war allein beteiligt. Trotz sofort eingeleiteter Reanimation starb sie noch an der Unfallstelle. Die Verkehrspolizei Kiesleck hat die Ermittlungen aufgenommen. Zur Klärung der Unfallursache wurde außerdem ein Gutachter hinzugezogen. Die Kliniken Ostallgäu-Kaufbeuren sind gleich mehrfach ausgezeichnet worden. Das Klinikum Kaufbeuren wurde in die Klinikliste des Nachrichtenmagazins Stern für 2026 und 2027 aufgenommen und zählt damit zu den besonders gut bewerteten Krankenhäusern. Auch die Gastroenterologie in Kaufbeuren wird erneut im FAZ-Ranking der besten Fachabteilungen Deutschlands geführt. Die Klinik Füssen schaffte es ebenfalls wieder in die FAZ-Liste der besten Krankenhäuser. Zusätzlich wurde der gesamte Klinikverbund von der Deutschen Qualitäts- und Bewertungsgesellschaft für seinen exzellenten Service ausgezeichnet. Die Verantwortlichen sehen darin eine Bestätigung der hohen medizinischen und serviceorientierten Qualität. Der Batteriespeicherhersteller Sonnen aus Wildpolsried hat einen neuen Eigentümer. Der Energiekonzern Shell hat das Allgäuer Unternehmen Anfang August an den Vermögensverwalter Tiven verkauft, hinter dem der Unternehmer Gerd Purkert steht. Shell hatte bereits seit 2023 versucht, Sonnen zu kaufen. Wegen der Krise auf dem Markt zog sich der Prozess jedoch hin. Laut Medienberichten soll Tiven das Unternehmen nun sanieren und für einen späteren Weiterverkauf fit machen. Für Shell bedeutet der Verkauf offenbar einen Verlust von mehreren 100 Millionen Euro. Beim ECDC Memmingen bleibt Co-Trainer Andy Börner auch in der kommenden Saison Teil des Trainerteams. Der 35-Jährige wird Chefcoach Daniel Huhn auch in der DEL 2 unterstützen und damit weiter an der sportlichen Entwicklung der Mannschaft arbeiten. Börner ist seit 2 Jahren an der Seite von Huhn tätig. Die Zusammenarbeit gipfelte im vergangenen Mai im Aufstieg in die DEL 2. Künftig soll sich Börner noch stärker auf die erste Mannschaft konzentrieren, aber weiterhin auch im Nachwuchsbereich aktiv sein. Die Stelle als hauptamtlicher Nachwuchstrainer wird neu besetzt. Zusätzlich soll das Trainerteam noch durch weitere Spezialisten, unter anderem einem Torwarttrainer, ergänzt werden.
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2: Wir starten schon mit viel Sonnenschein in diesen Freitag. Kurz nach 6:30 ist es und die Temperaturen steigen heute immer weiter an bis auf 35 Grad am Nachmittag. Richtig heiß, das heißt, da müssen wir heute nochmals richtig schwitzen. Geschwitzt wird aber auch morgen am Samstag. Wir haben da auch einen sonnigen und sehr, sehr freundlichen Start. Allerdings ziehen dann langsam aber sicher ein paar Wolken auf. Es wird schwül heiß, es wird drückend, 28 bis 33 Grad. Und am Abend sind dann auch schon erste Schauer und Gewitter möglich. Der Sonntag, der knickt ein. Der hat viele Wolken im Gepäck. Wir haben bereits erste Regenschauer dann ab dem frühen Morgen. Tagsüber immer wieder, mal weniger, mal stärker. Und am Abend verziehen die sich, bevor der Montag regnerisch und kühler ausfällt.
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2: Es schaut gut aus auf den Allgäuer Straßen derzeit. Keine Meldungen für euch.
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1: Auch da gibt's von meiner Seite noch keine Blitzmeldungen. 0800 5 70 80 90.
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1: Schönen guten Morgen. Puh, Schwitzen ist angesagt heute. Also Eisdiele, Straßencafé, irgendwo sich im Schatten gemütlich machen, ein Buch in die Hand nehmen oder es geht an den Badesee oder ins Freibad oder ihr werft heute Abend den Grill an. Ausnutzen, ausnutzen, ausnutzen. Denn so diese komplett heiße Phase wird mit diesem Wochenende dann langsam aber sicher ausklingen. Wie genau dieser Wetterswitch sein wird am Sonntag, das erklärt uns gleich Kollege Kai Zorn aus der Wetterredaktion. Aber jetzt heißt erstmal guten Start in diesen Freitag. Schönen guten Morgen!

0: hört den Allgäu Wecker, beziehungsweise wir starten zusammen in diesen super heißen Freitag. Die zweite Woche der Sommerferien geht zu Ende. Es war eine sonnige und jetzt auch wieder heiße Woche. Urlaub daheim wie ein Mittelbär. Jeder, der nicht weggefahren ist, ach, wie herrlich, sich auch hier im Allgäu irgendwo auszuruhen, Urlaub zu genießen an den Ufern unserer schönen Allgäuer Seen. Das soll allerdings jetzt so langsam aber sicher zu Ende gehen. Es wird wechselhafter und der für die Natur so lang ersehnte Regen kündigt sich an. Darüber sprechen wir mit Kai Zorn aus unserer Wetterredaktion. Kai, die Woche endet heute heiß, oder?
1: Die endet sehr heiß, ja. Wir haben von früh bis spät strahlenden Sonnenschein. Oft präsentiert sich der Himmel wolkenlos und die Temperaturen klettern auf 30 bis 35, am Untermain auf bis zu 37 Grad. Allerdings ist die Luft extrem trocken, das heißt ohne Schwüle, und so lässt sich die Hitze einigermaßen gut aushalten.
0: Bleibt's dann morgen auch noch so heiß?
1: Und es wird ein bisschen schwüler, ja. Das wird sehr heiß werden. 30 bis 38 Grad bekommen wir, die 38 Grad am Untermain. Dazu sind nur wenige dünne, hohe Wolken unterwegs. Das sind aber schon die Vorboten der Wetteränderung. Und im Allgäu kann es zum Abend hin erste Gewitter geben.
0: Und am Sonntag, das ist der Tag, an dem das Wetter switcht.
1: Wird es ziemlich schwül werden, anfangs noch heiß. Im Südosten sind um und über 35 Grad drin. Sonst liegen die Nachmittagswerte bei 27 bis 33 Grad. Und wir müssen zum Nachmittag und Abend hin, besonders im Süden, immer häufiger mit Schauern und teilweise kräftigen Gewittern rechnen.
0: Dann starten die Allgäuer Kinder ja am Montag in Ferienwoche Nummer 3. Was erwartet uns da wettertechnisch?
1: Eine völlig andere Witterung als bisher. Am Montag zieht eine Regenfront ab, dahinter wird es wieder freundlicher mit letzten Schauern und Gewittern und es sind in Anführungszeichen dann nur noch 20 bis 27 Grad. Und das ist dann auch ungefähr der Temperaturtrend von Dienstag bis zum nächsten Wochenende. 20 bis 27 Grad ist der grobe Schnitt. Wenn es mal häufiger regnet, dann sind es unter 20 Grad und in den sonnigen Phasen werden es auch mal 28 oder 29 Grad. Und es gibt einen ständigen Wechsel dazu. Mal haben wir einen Tag Sonnenschein mit einem Zwischenhoch, dann wieder Schauer und Gewitter, zwischendurch ziehen Regenfronten durch, dass endlich mal die große Trockenheit ganz, ganz langsam oberflächlich zu Ende geht.
0: Danke dir für diese Vorausschau. Jetzt an diesem Wochenende heißt es aber auf jeden Fall nochmals super schwitzen bei Temperaturen über 30 Grad. Heute liegen wir in der Spitze bei 35 Grad.
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Hier ist der Alba Beck am Freitag. Hallo, schönen guten Morgen. Jetzt wird's ein bisschen fresh, es wird ein bisschen eisig, denn Eishockey-Talente sind ab heute in Füssen aktiv. Die deutsche U16-Eishockey-Nationalmannschaft startet heute in Füssen, also hier bei uns in die neue Saison. Bis Montag bittet dann Bundestrainer Robin Beckerts insgesamt 44 Talente zum Sommerlehrgang am Bundesstützpunkt mit dabei. Es sind auch 4 Nachwuchsspieler vom ESV Kaufbeuren, Verteidiger Romeo Städerle sowie die Stürmer Liam Fischbach, Dennis Fust und Elias Hörtl. American Football, also andere Disziplinen, jetzt gilt's, heißt es da. Denn auf der Zielgeraden einer bisher dann doch eher enttäuschenden Saison fahren die Allgäu Comets morgen zu den Saarland Hurricanes. Kickoff der Partie in der German Football League ist um 16 Uhr. Die Gastgeber sind direkter Konkurrent der Allgäuer im Tabellenkeller. Beide Mannschaften haben nämlich erst einen Sieg errungen, jeweils gegen Schlusslicht Straubing. Und wer diese Samstagspartie gewinnt, bringt sich also in eine deutlich bessere Position, nichts mit dem Abstieg zu tun zu haben. Und wir schauen auf den FC Bayern. In rund 2,5 Wochen beginnt zwar erst die Fußball-Bundesliga, zuvor steht der Franz Beckenbauer Supercup an. Da muss der FC Bayern in Dortmund ran. Heute um 15.30 Uhr, also am Nachmittag, testen die Münchner gegen Leipzig. Und auch bei uns im Allgäu stehen wirklich heiße Partien an. Ganz oben natürlich der FC Memmingen. Mehr dazu zu allen Partien in der Regionalliga, Bayernliga und Landesliga haben wir für euch hier bei uns um 7:50 im Allgäu-Wecker.

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2: Ich bin Diana Kramer. Wegen der anhaltenden Hitze und Trockenheit herrscht in mehreren Regionen die höchste Waldbrandgefahr. In Nordrhein-Westfalen wird wegen eines Waldbrandes ein Ortsteil der Gemeinde Hürtgenwald evakuiert. Die Gemeinde liegt in der Eifel an der Grenze zu Belgien. Auch im Saarland kämpft die Feuerwehr gegen einen Waldbrand.
3: Raus aus den Häusern sofort, hieß es für rund 1800 Bewohner in der Eifel. Die Warnung extreme Gefahr blinkt auf den Handys. Es waren dramatische Augenblicke, doch die Flammen rückten immer näher an die Gebäude heran. Die Feuerwehr ist im Großeinsatz, genauso wie im Saarland. Auch dort mussten wegen eines Waldbrandes eine Gaststätte und ein Wohnmobilstellplatz evakuiert werden. Einige Feuerwehrleute sind verletzt. Claudia Wächter, Nachrichtenredaktion.
2: Der Deutsche Bauernverband rechnet aufgrund der anhaltenden Trockenheit in diesem Jahr mit erheblichen Ernteeinbußen. Man gehe von einer unterdurchschnittlichen Ernte bei Getreide, insbesondere bei Weizen und Raps aus, sagte Bauernpräsident Joachim Ruckwied dem Redaktionsnetzwerk Deutschland. In südlichen Teilen Deutschlands könne das sogar bis hin zum totalen Ernteausfall gehen, sagte er. Die USA überprüfen aktuell ihre Nuklearstrategie. Diese relativ eng gefasste Überprüfung beziehe sich auf einen gewissen möglichen Einsatz von Atomwaffen. Das Ziel bestehe darin, Abschreckung und Stabilität aufrechtzuerhalten, heißt es aus dem Pentagon. Fokus sei die Verteidigung der territorialen Integrität der Verbündeten. Zum Sport. Bei der Leichtathletik-Europameisterschaft hat sich Leo Neugebauer den Titel als Zehnkampf-Europameister gesichert, nach einem dramatischen 1500-Meter-Lauf. Silber sicherte sich Niklas Kaul.
4: Die letzten Meter vor der Ziellinie, das war eigentlich kein Laufen mehr. Leo Neugebauer eierte eher ins Ziel, so fertig war er. Er hat sich durchgebissen gegen Teamkamerad Niklas Kaul, der vor dieser letzten Zehnkampfaufgabe punktemäßig ganz schön aufgeholt hatte. Kurz nach dem Start der 1500 Meter setzte sich Kaul an die Spitze. In der letzten Runde drehte Neugebauer dann auf, holte noch einmal alles aus sich heraus und das reichte dann, um sich nun auch Europameister nennen zu können. Lea Matschulat, Sportredaktion.
2: Außerdem gewann Gesa Krause Gold über 3000 Meter Hindernis. Bronze holte Olivia Gürth. Auch Diskuswerfer Henrik Janssen konnte über Bronze jubeln.
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5: Mit Leon Dauter. Bei Bad Wurzach ist eine 50-jährige Rollerfahrerin bei einem Unfall ums Leben gekommen. Sie kam gestern Abend auf einem Verbindungsweg in einer Kurve von der Fahrbahn ab und stürzte. Die Polizei untersucht nun gemeinsam mit einem Gutachter die bislang ungeklärte Unfallursache. Und die Kliniken Ostallgäu-Kaufbeuren können sich über mehrere Auszeichnungen freuen. Sowohl das Klinikum Kaufbeuren als auch die Klinik Füssen schneiden in renommierten Rankings gut ab. Außerdem wurde der gesamte Verbund für seinen exzellenten Service ausgezeichnet.
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6: Sehr, sehr heiß, sehr, sehr sonnig. Hochsommerwetter, wie es im Bilderbuch beschrieben wird. Besser kann das Wetter eigentlich gar nicht mehr werden. Heute also ausnutzen, genießen. Gleiches gilt für morgen am Samstag. Da haben wir zwar am Nachmittag schon erste Wolken. Es kann auch erste Schauer und Gewitter dann am Abend bei uns geben. Der Switch der Wetter. Switch passiert dann am Sonntag, nochmals schwülheiß bei Temperaturen bis zu 30 Grad. Aber auch da kann es erste Regentropfen schon am Morgen geben. Immer wieder mal mehr, mal weniger mehr im Laufe des Sonntags. Und am Abend kann es auch da immer wieder gewittern.
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6: Wir schauen auf die Allgäuer Straßen. Aktuell habe ich aber noch keine Meldungen für euch. Um kurz nach 7 weiterhin sicheres Ankommen.
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6: Ich habe keine 0800 75 80 90.
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6: Schönen guten Morgen. Heute ist ja der 14. August, richtig? Morgen der 15. August, so in ländlich geprägten Regionen wie dem Allgäu. wo Brauchtum ja auch sehr groß geschrieben wird, Mariä Himmelfahrt, das heißt Kräuterburschen wurden bereits gebunden, werden vielleicht heute Nachmittag noch gebunden. Und Mariä Himmelfahrt ist ein gesetzlicher Feiertag, zumindest in Regionen, die mehrheitlich katholisch geprägt sind. Heißt das für das gesamte Allgäu, morgen haben die Geschäfte zu? Oder gibt's da doch eine Ausnahme? Wir klären das gleich hier bei mir im Allgäuwecker. Guten Morgen.

0: Welcome Friday, hier ist der Allgäu-Welker am Freitag. Schönen guten Morgen. Morgen am Samstag, klar, wollen viele vielleicht noch schnell fürs Wochenende einkaufen, vielleicht für den Grillabend noch frisches Fleisch etc. besorgen. Ja, und da könnte es Überraschungen geben. Denn am 15. August ist Mariä Himmelfahrt. Ein Feiertag. In München bleiben die meisten Geschäfte deshalb geschlossen. In Nürnberg, wenn wir mal auf die großen Städte gucken, da können sie ganz normal öffnen. Und teilweise reicht schon die Fahrt in die nächste Gemeinde und plötzlich gelten irgendwie andere Regeln. Fabian Schaffer, wo ist Mariä Himmelfahrt in Bayern denn überhaupt ein Feiertag?
1: Also in rund 1700 der insgesamt über 2000 bayerischen Gemeinden, also im deutlich größten Teil des Freistaats. Entscheidend ist, ob in einer Gemeinde mehr Katholiken als Protestanten leben. Eine katholische Mehrheit in der Gesamtbevölkerung braucht es dafür gar nicht. Feiertag ist zum Beispiel in München, Augsburg, Regensburg, Ingolstadt und Würzburg, in Nürnberg, Fürth und Erlangen dagegen nicht. Grundlage dafür sind seit vergangenem Jahr die Zahlen des Zensus 2022.
0: Und wer hat dann letztendlich tatsächlich frei?
1: Wo Mariä Himmelfahrt gesetzlicher Feiertag ist, gelten die normalen Feiertagsregeln. Wer dort normalerweise samstags arbeitet, hat also grundsätzlich frei, abgesehen von Berufen, in denen Feiertagsarbeit erlaubt oder notwendig ist. In Gemeinden ohne Feiertag ist dagegen ein normaler Samstag. Ja. Eine spannende Ausnahme gibt es aber. Katholische Beschäftigte dürfen auch dort für Mariä Himmelfahrt von der Arbeit fernbleiben. Dafür kann allerdings der Lohn für diese Zeit wegfallen.
0: Okay, was bedeutet das für den Samstagseinkauf?
1: Ja, in den Feiertagsgemeinden bleiben normale Supermärkte, Einkaufszentren und andere Geschäfte grundsätzlich geschlossen. Ein paar Ausnahmen gibt es. Bäckereien dürfen bis zu 3 Stunden öffnen, Blumenläden 2 Stunden. Außerdem gibt es Ausnahmen für Apotheken, Tankstellen sowie Geschäfte an Bahnhöfen und Flughäfen. Neu nach dem bayerischen Ladenschlussgesetz sind auch kleine, komplett personalfreie Supermärkte. Die dürfen grundsätzlich sogar an Feiertagen öffnen. In Gemeinden ohne Mariä Himmelfahrtsfeiertag können die Geschäfte dagegen ganz normal am Samstag öffnen.
0: Danke dir für diese Infos und ein wichtiger Aspekt für uns Allgäuer, denn Kollege Fabian Schaffer hat es gerade angesprochen gehabt, der Zensus, der ja da seit letztes Jahr, also seit 2025 mit reinspielt in diese ganze Feiertagsgeschichte. Mariä Himmelfahrt ist auch in dieser Allgäuer Gemeinde seit vergangenem Jahr ein Feiertag und kein Werktag mehr, und zwar in Memminger Berg.
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0: Hui, da werden heute die Geschäfte aber voll werden. Puh.

0: Hallo an diesem Freitag. Schönen guten Morgen. Wenn ihr den Wetterbericht hört oder lest oder auch schaut, dann ist ja immer wieder die Rede von Hochs oder Tiefs und die haben ja auch Namen, mal männlich, mal weiblich, mal sind sie ein bisschen ausgefallener, mal klingen sie irgendwo schon wie der nette Nachbar von nebenan. Aber woher kommt das?
1: Die Namen für Hochs und Tiefs kommen von der Aktion Wetterpate der Freien Universität Berlin und der Berliner Wetterkarte. Dort können Patinnen und Paten Namen für künftige Druckgebiete vergeben. Taucht dann ein neues Hoch oder Tief auf der Wetterkarte auf, bekommt es den nächsten passenden Namen aus der Liste. Dabei wechseln die Geschlechter jedes Jahr. 2026 tragen Hochs männliche und Tiefs weibliche Namen.
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0: bei Temperaturen von 14 bis 21 Grad. Ich bin Leon Dauter. Bei Bad Wurzach ist eine 50-jährige Rollerfahrerin bei einem Verkehrsunfall ums Leben gekommen. Die Frau war gestern Abend gegen 6:45 auf einem Verbindungsweg von Neubauer in Richtung Wolfartsweiler unterwegs. Auf Höhe Weierbauer kam sie in einer leichten Linkskurve aus bislang ungeklärter Ursache nach rechts von der Fahrbahn ab und stürzte. Die Frau war allein beteiligt. Trotz sofort eingeleiteter Reanimation starb sie noch an der Unfallstelle. Die Verkehrspolizei Kiesleck hat die Ermittlungen aufgenommen. Zur Klärung der Unfallursache wurde außerdem ein Gutachter hinzugezogen. Die Kliniken Ostallgäu-Kaufbeuren sind gleich mehrfach ausgezeichnet worden. Das Klinikum Kaufbeuren wurde in die Klinikliste des Nachrichtenmagazins Stern für 2026 und 2027 aufgenommen und zählt damit zu den besonders gut bewerteten Krankenhäusern. Auch die Gastroenterologie in Kaufbeuren wird erneut im FAZ-Ranking der besten Fachabteilungen Deutschlands geführt. Die Klinik Füssen schaffte es ebenfalls wieder in die FAZ-Liste der besten Krankenhäuser. Zusätzlich wurde der gesamte Klinikverbund von der Deutschen Qualitäts- und Bewertungsgesellschaft für seinen exzellenten Service ausgezeichnet. Die Verantwortlichen sehen darin eine Bestätigung der hohen medizinischen und serviceorientierten Qualität. Der Batteriespeicherhersteller Sonnen aus Wildpolsried hat einen neuen Eigentümer. Der Energiekonzern Shell hat das Allgäuer Unternehmen Anfang August an den Vermögensverwalter Tiven verkauft, hinter dem der Unternehmer Gerd Purkert steht. Shell hatte bereits seit 2023 versucht, Sonnen zu kaufen. Wegen der Krise auf dem Markt zog sich der Prozess jedoch hin. Laut Medienberichten soll Tiven das Unternehmen nun sanieren und für einen späteren Weiterverkauf fit machen. Für Shell bedeutet der Verkauf offenbar einen Verlust von mehreren 100 Millionen Euro. Beim ECDC Memmingen bleibt Co-Trainer Andy Börner auch in der kommenden Saison Teil des Trainerteams. Der 35-Jährige wird Chefcoach Daniel Huhn auch in der DEL 2 unterstützen und damit weiter an der sportlichen Entwicklung der Mannschaft arbeiten. Börner ist seit 2 Jahren an der Seite von Huhn tätig. Die Zusammenarbeit gipfelte im vergangenen Mai im Aufstieg in die DEL 2. Künftig soll sich Börner noch stärker auf die erste Mannschaft konzentrieren, aber weiterhin auch im Nachwuchsbereich aktiv sein. Die Stelle als hauptamtlicher Nachwuchstrainer wird neu besetzt. Zusätzlich soll das Trainerteam noch durch weitere Spezialisten, unter anderem einem Torwarttrainer, ergänzt werden.
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2: Sehr sonnig heute schon ab dem frühen Freitagmorgen hat sie sich schon gezeigt. Die Sonne heute bei uns im Allgäu 29 bis 35 Grad. In diesem Bereich bewegen sich heute die Höchsttemperaturen. Also das ist schon ganz ordentlich. Morgen wird's nach sonnigem Start immer mehr bewölkt. Es wird schwül heiß, drückend, 28 bis 33 Grad. Und abends sind dann aber auch erste lokale Schauer und Gewitter, vor allem in Richtung Bergen möglich. Der Sonntag bringt dann mehr Wolken. Wir haben einzelne Regenschauer schon ab dem Morgen. In Summe verziehen die sich am Abend wieder, bevor der Montag dann regnerisch und auch kühler ausfällt.
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2: Es schaut gut aus auf den Allgäuer Straßen. Derzeit keine Meldungen. Gute Fahrt.
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2: Einen Blitzer gibt's in Kaufbeuren am Graben, da ist er positioniert. Wenn ihr weitere Blitzer entdeckt, 0805 70 80 90.
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2: Hallo an diesem Freitag, schönen guten Morgen. Der

Letzte wird dann ganz oben stehen auf dem Podest, jede Stunde 6,7 Kilometer. Timo Wassermann aus Kempten möchte als letzter von 150 Athleten übrig bleiben. Bei dem Extremlauf, wo er an diesem Wochenende antritt, wird der 26-Jährige natürlich auch mental von seiner Familie unterstützt. Er stellt sich dem härtesten Ausdauerlauf ever, dem Ultra Soul Run. Gleich mehr dazu. Puh, ich kriege jetzt schon Muskelkater. Und wie ihn seine Familie auch mental pusht und vor Ort möglicherweise auch unterstützen kann. Gleich mehr hier bei mir im Allgäu-Wecker. Schönen guten Morgen.

0: Hallo an diesem Freitag. Schön, dass ihr mit dabei seid. Heute ist es soweit. Irgendwo in Deutschland starten hunderte Menschen aus der ganzen Welt beim Last Soul Ultra. Der genaue Ort bleibt geheim. Die Regeln sind brutal. Jede Stunde müssen 6 Kilometer geschafft werden und das rund um die Uhr so lange, bis nur noch einer übrig bleibt. Aus dem Allgäu ist der 26-jährige Timo Wassermann aus Kempten mit dabei. Er betreibt ein eigenes Fitnessstudio. Seine Crew, unter anderem sein Bruder Nico, ist natürlich auch mitgereist und die Stimmung vor Ort ist aktuell noch richtig gut.
1: So, unser Team ist gestern mit 2 Autos zur Event-Location gefahren. Die Stimmung ist sehr gut. Timo hat gut geschlafen und ist auch fit. Wir als Crew geben ihm, falls nötig ist, natürlich die Motivation mit auf den Loop dann. Aber so wie die Stimmung jetzt ist, braucht er das erstmal nicht.
0: Das ist schon mal wichtig, dass die Stimmung passt. Ab 14 Uhr geht's für Timo los. Das ist nicht mehr so lang hin. Davor müssen vor Ort aber noch einige Sachen erledigt und natürlich auch vorbereitet werden.
1: Wir sind seit 10 Uhr auf dem Gelände und bauen alles auf. Wir haben jetzt das Pavillon aufgebaut, die Kisten für Verpflegung, Klamotten, Regenerationssachen und so. Das steht alles schon bereit. Wir sind fast fertig mit dem Aufbau jetzt. Timo ist noch im Hotel, um möglichst viel Regeneration mitzunehmen. Der kommt dann später und ja, dann geht's los.
0: Und dann geht's los. Und zwar nicht nur für Timo geht's dann los, sondern auch für die gesamte Crew.
1: Grundsätzlich ist es Timos einzige Aufgabe, eigentlich nur zu laufen. In den Pausen liegt es dann an uns, also an der Crew, dass er perfekt verpflegt wird und die nötige Regeneration bekommt. Wir müssen dann die Kalorienbilanz und die Flüssigkeitsaufnahme immer im Auge behalten, damit er für jeden Loop so viel Energie hat, um nicht in ein Defizit zu rutschen, weil da kommen wir dann nicht mehr raus. Und wichtig ist es auch mal, die Muskulatur zu öffnen und ihm dann in den späten Stunden mental beizustehen.
0: Puh, der Last Soul Ultra startet heute um 14 Uhr irgendwo in Deutschland. Und für Timo Wassermann beginnt damit ein echter Ausdauerhärtetest. Ich glaube, das ist fast noch ein bisschen zu weich formuliert. 6 Kilometer pro Stunde und zwar so lange, bis nur noch ein Läufer übrig ist. Unterstützt wird er dabei von seiner Crew. Haben wir gerade einen Einblick auch in die Arbeit der Crew bekommen. Unter anderem ist da im Team mit dabei sein Bruder Nico. Und mit Nico bleiben wir natürlich auch in Kontakt und halten euch da auf dem Laufenden, wie sich Timo dann da schlagen wird.
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0: Das ist krass. Man läuft so lange, bis man aus den Latschen kippt. Toi, toi, toi, Timo aus dem Allgäu. Schönen guten Morgen.

0: Ihr hört den Allgäu-Wecker an diesem Freitag. Hallo, einen schönen guten Morgen. Und immer wieder gibt es Situationen, die es bis dato noch nie gegeben hat. Und das hier hat seit Beginn der Lotto-Geschichte 1955 noch nicht gegeben. In 40 Ziehungen ist der Jackpot nicht geknackt worden. 6 richtige plus Superzahl hat es seit Ende März in diesem Jahr nicht gegeben. Das ist der helle Wahnsinn. Und auch bei der Ziehung am Mittwoch blieb der Jackpot unangetastet. Claudia Wächter.
1: Irgendwie scheint der Jackpot verhext. Auch am Samstag sind also wieder 50 Millionen im Topf. Mehr geht nicht, denn der Gewinn wird gedeckelt. Aber auch die Maximalsumme ist schwindelerregend. Und die Chancen, 6 richtige plus Zusatzzahl richtig zu tippen, die sind minimal. Immerhin 3 Spieler oder Spielerinnen aus NRW und Niedersachsen, die sind im Hauptgewinn zuletzt ziemlich nahe gekommen.
0: Also wer noch nicht sein Kästchen ausgefüllt hat oder vielleicht das erste Mal Lotto spielen möchte, 50 Millionen sind morgen bei Lotto 6 aus 49 drin. Schönen guten Morgen. Träumen darf man ja.

0: Traum.
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2: Ich bin Diana Kramer. Bauernpräsident Joachim Ruckwedt rechnet mit erheblichen Ernteausfällen wegen der Trockenheit. Landwirte im Süden Deutschlands könnten sogar von einem Totalausfall betroffen sein, sagte Ruckwedt dem Redaktionsnetzwerk Deutschland.
3: Kartoffeln, Gemüse, Mais oder Rüben. Felder damit in Süddeutschland seien so stark vertrocknet, dass überhaupt kein Ertrag mehr übrig bleibe, sagt Ruckwedt, der auch bei Getreide von einer unterdurchschnittlichen Ernte ausgeht. Ein großes Problem sei auch, dass Futter für Rinder oder andere Tiere fehlt. Weil kein Gras nachwächst, kann kein Heu gemacht werden. Im Norden Deutschlands sehe es etwas besser aus, weil es dort immer wieder geregnet hat. Jan-Henner Reitze, Nachrichtenredaktion.
2: Angesichts der anhaltenden Trockenheit steigt in vielen Regionen die Waldbrandgefahr oder lodernde Waldbrände weiten sich aus. Im Kreis Düren in Nordrhein-Westfalen bedroht ein Waldbrand einen ganzen Ortsteil. Die Flammen sind inzwischen nur noch wenige hundert Meter von den Häusern entfernt. Der Ort mit rund 1.800 Einwohnern wird derzeit evakuiert. Der Kreis Düren hat einen Krisenstab einberufen, um die aktuelle Lage und das weitere Vorgehen zu besprechen. Der Handel fürchtet Verwirrung durch die in dieser Woche in Kraft getretene EU-Verpackungsverordnung. Man unterstütze zwar deren Ziele, heißt es vom Handelsverband Deutschland. In der Praxis dürfe das aber nicht dazu führen, dass Unternehmen durch unterschiedliche Pflichten in den einzelnen Mitgliedstaaten unverhältnismäßig belastet werden.
4: Wer in mehrere EU-Mitgliedsländer verkaufen will, muss sich künftig dort jeweils einzeln registrieren und einen Bevollmächtigten benennen. Das schreibt die seit Mittwoch geltende neue EU-Verpackungsverordnung vor. Doch da die neuen Regeln in zahlreichen Mitgliedstaaten weit von einer nationalen Umsetzung entfernt seien, fürchtet der HDE ein großes Durcheinander. Die bürokratischen Belastungen für die Unternehmen dürften nicht ausufern, so die Forderung des Handelsverbands. Dirk Zeitler, Berlin.
2: Zum Sport. Bei der Leichtathletik-EM gab es eine wahre Medaillenflut für das deutsche Team. Zehnkampfweltmeister Leo Neugebauer hat sich nach einem dramatischen 1500-Meter-Lauf erstmals auch den Titel des Europameisters gesichert. Niklas Kaul gewann Silber. Über 3000 Meter Hindernis hat Gesa Krause Gold gewonnen, Bronze holte Olivia Gürt. Auch Diskuswerfer Henrik Janssen konnte über Bronze jubeln.
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5: Mit Leon Dauter. Bei Bad Wurzach ist eine 50-jährige Rollerfahrerin bei einem Unfall ums Leben gekommen. Sie kam gestern Abend auf einem Verbindungsweg in einer Kurve von der Fahrbahn ab und stürzte. Die Polizei untersucht nun gemeinsam mit einem Gutachter die bislang ungeklärte Unfallursache. Und die Kliniken Ostallgäu-Kaufbeuren können sich über mehrere Auszeichnungen freuen. Sowohl das Klinikum Kaufbeuren als auch die Klinik Füssen schneiden in renommierten Rankings gut ab. Außerdem wurde der gesamte Verbund für seinen exzellenten Service ausgezeichnet.
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6: Viel Sonnenschein heute an diesem Freitag und die Temperaturen steigen und steigen und steigen und liegen am Nachmittag bei, ja, bis zu 35 Grad. Das ist herrliches Hochsommerwetter. Heute Abend bleibt es trocken. Da kündigt sich auch kein Gewitter an. Ein bisschen anders guckt das schon morgen am Samstag aus. Auch da tagsüber sehr sonnig, freundlich. Es wird schwülheißer, dämpfiger draußen bei bis zu 33 Grad. Und da können sich in Richtung Abend dann schon erste Schauer oder lokale Gewitter ankündigen. Der Sonntag, der ist der Tag, wo das Wetter so langsam switcht. Es ist nicht mehr ganz so klar. Wir haben viele Wolken. Wir haben schon in den Morgenstunden erste Regenschauer. Tagsüber ploppen die Regenschauer immer wieder mal auf, verziehen sich spätestens am Abend. Aber ist es dann überall schon wieder trocken. Der Montag startet dann nass und wechselhaft und auch kühler.
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6: A96 München Richtung Lindau zwischen Buchloe-West und Bad Wörishofen. Tagesbaustelle, linke Spur gesperrt.
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6: In Sonthofen in der Hans-Böckler-Straße, Kaufbeuren, noch immer am Graben. Ergänzen könnt ihr das kostenfrei über die 0800 75 80 90.
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6: Schönen guten Morgen an diesem Freitag. Ha, der Ball, der rollt bereits heute Abend über den ganz großen Fußballplatz beim FC Memmingen, was da genau geboten ist, wo ihr trotzdem die Möglichkeit habt, das Spiel mitzubekommen, obwohl es eigentlich restlos ausverkauft ist, und welche Partien in den unterschiedlichen Ligen an diesem Wochenende stattfinden, das haben wir gleich ausführlicher mit Kollege Leon Dauter hier im Allgäu-Wecker. Schönen guten Morgen!
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0: Guten Freitag, hier ist der Allgäuer Wecker zusammen mit Leon Dauter. Stehen wir schon da? Leon, du bist auch Fußballer, Hobbyfußballer. Wie schaut denn der Rasen aus, auf dem ihr spielt? Wie guckt der Platz aus?
1: Also unser Platz, wo wir drauf spielen, ist tatsächlich bewässert. Deswegen ist da die Qualität eigentlich ganz gut. Ja. Aber wir hatten gestern Training auf dem Trainingsplatz, der ist nicht bewässert. Und so dementsprechend ist es dann. Wir mussten dann unsere Tore auch umstellen, weil unsere Torhüter gemeint haben, ey, da schmeißen wir uns nicht hin, das hier ist... Ja. Hart wie Pflaster, das machen wir nicht. Also wie gesagt, ich glaube, da leiden gerade ziemlich viele Amateurplätze in der Region drunter unter der anhaltenden Hitzewelle Hitze und vor allem kein Regen. Wie gesagt, wenn du es bewässert bekommst, dann hält sich das noch ein bisschen in Grenzen, aber sobald der jetzt kein Wasser abbekommt und ist ja auch mit Regen eben nicht in Sicht, dann sieht's
0: dann
1: gelb
0: ist
1: aus.
0: Es steinhart. Hoffen wir mal, dass die Plätze für die Allgäuer Vereine bewässert werden konnten. Ansonsten, mein Gott, dann ist es halt so, gell?
1: Kann man nicht ändern.
0: Spitzenspiel natürlich an diesem Wochenende. Das ist der FC Memmingen gegen die 60er TSV 1860 München. Was hast denn da noch zu berichten? Können wir da noch was berichten? Außer, dass es ausverkauft ist, aber da kann man es trotzdem angucken.
1: Ich wollte gerade sagen, also ich glaube, wir haben das Thema ziemlich gut ausgeweitet. Es gibt gar nicht mehr viel zu sagen. Ich glaube, wie man so schön sagt, das Stage is set. ausverkauftes Stadion, Freitagabend, Top-Kulisse. Es gibt auch Live-Übertragungen, beim Live-Bär und auch bei Allgäu könnt ihr das Spiel live verfolgen auf der Internetseite.
0: Ja.
1: Und wie gesagt, ich glaube, alles ist gesetzt. Ein richtig attraktiver Gegner. Endlich mal wieder ausverkauftes Haus. Das Wetter soll gut werden.
0: Das ist mega,
1: also,
0: oder?
1: Ich glaube, wie
0: das
1: gesagt, es gibt kein besseres. Also es ist einfach fest sozusagen. Es ist zwar einfach nur ein sozusagen normaler Regionalliga-Spieltag und auch der vierte. Also es geht eigentlich nur um drei Punkte, wie jede Woche auch.
0: Mhm.
1: Aber natürlich, 5000 Leute kommen. Der große TSV 1860 München kommt in die Stadt. Da kann man schon das mal ein bisschen größer aufziehen, auch mit Sicherheitskonzept und Ordnung und alles. Aber sei den Memmingen natürlich gegönnt, ist heute sozusagen großes Event, bringt dem Verein natürlich auch viel Geld ein, viel Prestige nochmal, aber warum nicht?
0: Warum nicht? Und ich meine, gucken wir auch, wenn es erst noch relativ zum Saisonstart ist, FC Memmingen, hallo, wo grüßt er?
1: Von der Tabellenspitze.
0: Servus, Wahnsinn, von ganz oben.
1: Sagen. Servus, auf jeden Fall.
0: Genau, die gehen also mit breiter Brust rein und ja, wer weiß, die gewinnen heute. Ich tippe jetzt einfach mal auf den FC Memmingen. Aber auch sonst am Wochenende ist einiges los, Bayernliga, auch da ist TSV Kottern, gell?
1: Genau, sogar die machen auch heute Abend, haben die Spiel um 18.30 Uhr gegen den SV Landshut und wie irgendwie jede Woche sage ich, jetzt muss ich mal was ändern am TSV Kottern. Hängen gerade drin auf Platz 16, vier Spiele, drei Punkte ist natürlich, das ist natürlich zu wenig, also da muss natürlich noch mehr kommen und so langsam schwinden dann auch so die Mannschaften so ein bisschen nach oben. Deswegen, man sollte jetzt, wir haben jetzt lange drüber gesprochen, es ist noch Anfangsphase, du kannst dir den einen oder anderen Ausrutscher erlauben. Aber jetzt wird dann schon Woche für Woche, wenn wir wieder keine Punkte holen, ist dann der Abstand nach oben schon immer ein bisschen größer und das muss man alles nachholen. Und da fehlt noch so ein bisschen der Switch-Moment, deswegen wäre vielleicht heute... Vielleicht ist die Allgäuer Festwoche so ein kleiner Anreiz noch, dass man heute Abend vielleicht das Heimspiel gewinnt und eventuell danach noch auf die Festwoche darf.
0: Vielleicht ist auf die Femo kann.
1: Genau, vielleicht ist da so ein kleiner Anreiz dabei.
0: Landesliga, auch da ist eine Partie heute. Das ist geteilt, sage ich mal, Freitag und Samstag.
1: Ja, ganz genau. Dura spielt heute Abend auch um 19 Uhr. Also da auch vielleicht wieder die kleine Fevo-Anspannung gegen den TSV Rhein, der aktuell guten Form ist, auf Platz 4 ist. Durach auf Platz 10, 9 Punkte. Also die können eigentlich auch da mit gutem Gewissen reingehen. Und Kempten spielt morgen Vormittag schon um 11. Ganz ungewöhnliche Zeit.
0: Das hat man verlegt.
1: Ja, aber ich denke, sehr sinnvoll. Zurecht. Ich wollte gerade sagen, 11 Uhr morgens, da ist die Mittagshitze dann noch nicht so brutal. Und wir haben sie in der Pressemitteilung geschrieben, damit man der Mannschaft auch noch einen Ausflug auf die Festwoche genehmigen kann. Ist auf jeden Fall auch dieses Mal ein großes Thema. Kempten auf Platz 6, Illertissen 2 auf Platz 3. Also eigentlich ein ziemlich interessantes Spiel, die Mannschaften trennt einen Punkt, also ist wahrscheinlich auch ein richtig geiles Spiel zum Anschauen, 11 Uhr, das heißt beide Mannschaften topfit und wie gesagt auch gut in Form, da kann man auf jeden Fall einiges erwarten und den Abschluss macht dann der FC Sonthofen, die müssen leider in die Mittagshitze rein, die spielen am Samstag um 16 Uhr, später, genau, Nachmittag. Genau, gegen den Tabellenletzten Weißenburg, die haben bis jetzt aus 5 Spielen 0 Punkte geholt, also eigentlich ist alles dran gesetzt, dass man da am Samstag, auch wenn es ziemlich warm ist, 3 Punkte holen kann und dann wahrscheinlich auch noch zur Festwoche kann.
0: Das ist der Anreiz, glaube ich,
1: Dieses Wochenende
0: für alle.
1: Ist kein anderer Anreiz als die Festwoche irgendwie, ja.
0: Du bist selber aber auch am Kicken.
1: Genau, ja. Morgen um 12 in Fronten mit der ersten und zweiten Mannschaft und dann tatsächlich, Überraschung, aber vor allem bei uns auch, Kreisklasse, da geht's was noch, danach geschlossen mit der Mannschaft zur Festwoche. Deswegen die Spiele extra vorgelegt worden vom Verband, ist doch ganz schön. Dann spielen wir ein bisschen früher, die erste Mannschaft auch ein bisschen früher und dann kommen wir ein bisschen früher nach Kempten.
0: Toi, toi, toi dir und natürlich drücken wir allen Allgäuer Vereinen, auch in den noch tieferen Ligen, ist ja auch mächtig was los. Danke dir, Leon.
1: Kein Problem.

der Alba Becker. Hallo, schönen Freitag euch. Kommt gut ins Wochenende. Eines der unvergesslichsten Konzerterlebnisse hatte Charlie Puth im vergangenen Frühjahr im New Yorker Madison Square Garden. Da ist eine Musiklegende zu ihm auf die Bühne gekommen, Art Garfunkel von Simon and Garfunkel. Mittlerweile 84 Jahre alt. Und gemeinsam haben sie den Simon and Garfunkel Klassiker The Boxer gesungen.

Mit Duetten hat Charlie Puth ja schon sehr gute Erfahrungen gemacht. Mit einem Duett ist er heute vor 11 Jahren an der Spitze der englischen Charts gestanden. Beim Song Marvin Gaye unterstützt ihn seine Kollegin Meghan Trainor. Schönen guten Morgen. 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
2: Tödlicher Rollerunfall bei Bad Wurzach. Kliniken Ostallgäu-Kaufbeuren mehrfach ausgezeichnet. Das Wetter, der Morgen freundlich und sonnig, bei Temperaturen von 14 bis 21 Grad. Ich bin Leon Dauter. Der Morgen freundlich und sonnig, bei Temperaturen von 14 bis 21 Grad. Ich bin Leon Dauter.

0: Die Verkehrspolizei Kießleck hat die Ermittlungen aufgenommen. Zur Klärung der Unfallursache wurde außerdem ein Gutachter hinzugezogen. Die Kliniken Ostallgäu Kaufbeuren sind gleich mehrfach ausgezeichnet worden. Das Klinikum Kaufbeuren wurde in die Klinikliste des Nachrichtenmagazins Stern für 2026 und 2027 aufgenommen und zählt damit zu den besonders gut bewerteten Krankenhäusern. Auch die Gastroenterologie in Kaufbeuren wird erneut im FAZ-Ranking der besten Fachabteilungen Deutschlands geführt. Die Klinik Füssen schaffte es ebenfalls wieder in die FAZ-Liste der besten Krankenhäuser. Zusätzlich wurde der gesamte Klinikverbund von der Deutschen Qualitäts- und Bewertungsgesellschaft für seinen exzellenten Service ausgezeichnet. Die Verantwortlichen sehen darin eine Bestätigung der hohen medizinischen und serviceorientierten Qualität. Der Batteriespeicherhersteller Sonnen aus Wildpolsried hat einen neuen Eigentümer. Der Energiekonzern Shell hat das Allgäuer Unternehmen Anfang August an den Vermögensverwalter Tiven verkauft, hinter dem der Unternehmer Gerd Purkert steht. Shell hatte bereits seit 2023 versucht, Sonnen zu kaufen. Wegen der Krise auf dem Markt zog sich der Prozess jedoch hin. Laut Medienberichten soll Tiven das Unternehmen nun sanieren und für einen späteren Weiterverkauf fit machen. Für Shell bedeutet der Verkauf offenbar einen Verlust von mehreren hundert Millionen Euro. Beim ECDC Memmingen bleibt Co-Trainer Andy Börner auch in der kommenden Saison Teil des Trainerteams. Der 35-Jährige wird Chefcoach Daniel Huhn auch in der DEL 2 unterstützen und damit weiter an der sportlichen Entwicklung der Mannschaft arbeiten. Börner ist seit 2 Jahren an der Seite von Huhn tätig. Die Zusammenarbeit gipfelte im vergangenen Mai im Aufstieg in die DEL 2. Künftig soll sich Börner noch stärker auf die erste Mannschaft konzentrieren, aber weiterhin auch im Nachwuchsbereich aktiv sein. Die Stelle als hauptamtlicher Nachwuchstrainer wird neu besetzt. Zusätzlich soll das Trainerteam noch durch weitere Spezialisten, unter anderem einem Torwarttrainer, ergänzt werden.
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2: Sonnig und heiß, so präsentiert sich heute der Freitag. Der Himmel bleibt oder zeigt sich durchwiegend stahlblau. Also da ist heute tatsächlich tagsüber so gut wie kein Wölkchen oder ein kleines weißes Pünktchen zu sehen. Die Höchstwerte liegen zwischen 29 und 35 Grad. Ideales Badewetter. Morgen gesellen sich nach einem eigentlich recht sonnigen Start langsam aber sicher die größeren Wolken hinzu und am Abend sind hier bei uns im Allgäu auch einzelne Gewitter möglich. Die Temperaturen schwül heiß, 28 bis 33 Grad. Am Abend, ja, da müssen wir dann schon tatsächlich damit rechnen. Wechselhaft unbeständig wird der Sonntag nochmals schwül heiß, aber mit steigendem Schauer- und Gewitterrisiko.
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2: A96 München Richtung Lindau zwischen Buchloe West und Bad Wörishofen. Da haben wir eine Tagesbaustelle, heißt die linke Spur ist da für euch gesperrt.
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2: In Füssen in der Maria-Hilfer-Straße, das ist der neueste Blitzer hier bei uns im Allgäu. Geblitzt wird außerdem in Sonthofen, Hans-Böckler-Straße und noch immer in Kaufbeuren am Graben. Für mehr 0805 70 80 90.
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2: Hallo an diesem Freitag. Wie schaut's denn eigentlich uns unter unserer Haut aus? Warum schlägt unser Herz, wenn wir so ein bisschen nervöser sind, wie eine Trommel? Also... Und wie bewegen wir überhaupt unsere Finger? Wie funktioniert denn das Ganze? Antworten darauf gibt's bei uns im Allgäu und zwar bei der weltberühmten Ausstellung Körperwelten hier in der Big Box in Kempten. Und das ist wirklich sehenswert.

lohnenswert für die gesamte Familie, aber auch für Kinder. Und da gibt es spezielle Kinderführungen. Wie die Themen den Kids erklärt werden, gleich mehr hier bei mir im Allgäu-Wecker. Kommt gut rein in diesen Freitag. Jetzt mit den Sugar Babes. Schönen guten Morgen.

0: Schönen guten Morgen mit dem Allgäu-Wecker. Mehr und mehr in Richtung Wochenende. Wir schauen mal wieder auf eine ganz besondere Ausstellung, die erstmals bei uns im Allgäu zu sehen ist. Körperwelten und der Zyklus des Lebens in der Big Box Allgäu in Kempten. Rund 180 echte menschliche Präparate zeigen dort den Körper. Und zwar von der Entstehung über die Entwicklung bis ins hohe Alter. Und genau diese Ausstellung gibt es auch in einer speziellen Variante für Kinder mit Führungen, die ausschließlich eben für die Kleinen auch gedacht sind. Kollege Niklas Bitzenauer war bei so einer Führung dabei. Servus Niklas, schönen guten Morgen.
1: Morgen Mary.
0: Was ist denn dann das Besondere daran?
1: Ja, die Führungen macht Studentin Eva und die sind tatsächlich ausschließlich für Kinder. Erwachsene bekommen keine Führung. Wir wollten deshalb einfach mal schauen, wie wirkt diese Ausstellung eigentlich auf die Kinder?
0: Los ging's ja bei der vorgeburtlichen Entwicklung. Also da ist ja wirklich die ganze Palette des menschlichen Lebens aufgezeigt. Was wird den Kindern da erklärt?
1: Ja, da sieht man schon die Entwicklung eines Babys im Bauch, unter anderem die Nabelschnur und wie das Baby versorgt wird. Auch die verschiedenen Arten von Zwillingen werden erklärt. Und dann geht's auch schon weiter zum menschlichen Skelett.
0: Und da kommt wahrscheinlich ganz, ganz schnell die Frage der Kinder, sind die Knochen wirklich echt?
1: Ganz genau. Und die Antwort ist ja. Die Kinder sehen echte Skelette und sogar den Schädel eines Kleinkindes. Dabei wird zum Beispiel erklärt, dass sich die einzelnen Schädelknochen bei der Geburt noch übereinander schieben können. Auch die kleinsten Knochen des Körpers werden gezeigt. Die sitzen übrigens im Ohr.
0: Und dann natürlich ein Thema, das für Kinder, glaube ich, auch ganz besonders spannend sein dürfte, die Muskeln.
1: Absolut. Da wird erklärt, wie Muskeln aufgebaut sind und welche verschiedenen Muskelarten es gibt. Eine Frage kommt dabei immer wieder. Ist denn das alles echt? Ja, und auch hier lautet die Antwort, ja. Insgesamt haben wir rund 620 Muskeln im Körper.
0: Puh, danach wird es auch ziemlich komplex. Es geht um unser Nervensystem und auch das Gehirn.
1: Genau, die Nerven werden vereinfacht gesagt als Straßen erklärt, die Informationen vom Körper zum Gehirn bringen. Manche Nerven können Informationen mit bis zu 400 Kilometern pro Stunde weiterleiten. Dazu kommen Rückenmark, Gehirn und die Frage, was die einzelnen Bereiche eigentlich machen. Auch Veränderungen im Alter, zum Beispiel Alzheimer, werden angesprochen.
0: Und die Kinder dürfen sogar selbst etwas ausprobieren.
1: Ja, sie können zum Beispiel ihren Blutdruck selber messen und an einer Puppe eine Reanimation üben. Das macht die ganze Führung natürlich sehr interaktiv.
0: Auf jeden Fall. Danach geht's einmal, wie soll ich sagen, Niklas, quer durch unseren Körper, unter anderem auch durch das Verdauungssystem.
1: Ganz genau. Da wird erklärt, wie die Nahrung vom Mund über die Speiseröhre und den Magen bis in den Darm gelangt. Und der ist tatsächlich rund 7 Meter lang. Danach geht's dann auch um die Atemwege und die Lunge, inklusive einer Raucherlunge.
0: Ist schon irre, wie das ganze Platz im Körper hat. Mehrere Meter Darm. Dein Eindruck, Niklas, nach der Führung. Funktioniert die Ausstellung auch für Kinder?
1: Auf jeden Fall. Die Kinder stellen unglaublich viele Fragen und sind teilweise richtig erstaunt. Gerade die Tatsache, dass die Präparate tatsächlich echt sind, sorgt immer wieder für große Augen. Und durch die vielen Mitmachstationen bleibt das Ganze eben nicht nur eine Ausstellung zum Anschauen, sondern wird für die Kinder zu einer ziemlich spannenden Reise durch den eigenen Körper.
0: Ja, das ist Biologieunterricht fast zum Anfassen. Vorbeischauen lohnt also auf jeden Fall. Bis zum 11. Oktober ist die Ausstellung noch in der Big Box Allgäu zu sehen. Auf jeden Fall auch sehenswert für uns Erwachsene. Danke dir, Niklas.
1: Ja, gerne. Ciao, ciao.
0: Tschüss und ein schönes Wochenende.

0: Das Wetter könnte nicht besser sein für einen lauen Hochsommerabend heute Abend. Aber jetzt sind wir ja erstmal noch relativ früh an diesem Freitag. Ihr hört den Allgäu-Wecker. Hallo. Jeder kennt's, die Sommerabende sind da und dieser unverwechselbare Duft von einem frischen Gegrillten liegt da ja auch in der Luft. Grillen gehört für die meisten halt auch einfach zum Sommer dazu. Wir haben Sommerferien, Sommerurlaub, wir haben Freitag. Aber was kommt bei euch eigentlich auf den Grill?
1: Gemüse ist immer dabei und hauptsächlich Rind.
2: Wir haben leider keinen Garten, wir grillen nicht. Aber Würstchen und Bratwürstchen wird man schon gerne auf den Grill tun oder Steaks.
3: Wenn dann eher Gemüse oder Kartoffeln oder ja, Grillgemüse, sowas eher.
4: Immer wegen Bauchspeck. Und Steak, guter Steak ist auch hier.
2: Käse mittlerweile und Mais.
1: Immer gut gewürzt, so wie Cevapcici oder sowas ähnliches.

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2: Ich bin Diana Kramer. In Nordrhein-Westfalen rückt ein Waldbrand immer näher an ein Wohngebiet heran. 1800 Menschen aus dem Ortsteil der Gemeinde Hürtgenwald in der Eifel mussten am Morgen evakuiert werden.
3: Die Flammen fressen sich weiter voran. Bewohner beten, dass sie in ihre Häuser zurückkehren können. Früh am Morgen blinkt auf ihren Handys extreme Gefahr. Nur mit dem Nötigsten, mit Ausweispapieren und Medikamenten flüchteten sie. Zig Feuerwehrleute versuchen nun weiter, den Waldbrand in den Griff zu bekommen, zu verhindern, dass möglicherweise weitere Ortschaften evakuiert werden müssen. Und auch im Saarland brennt ein Waldgebiet. Dort scheint die Lage aber mittlerweile unter Kontrolle. Claudia Wächter, Nachrichtenredaktion.
2: Der Deutsche Bauernverband rechnet derweil aufgrund der anhaltenden Trockenheit in diesem Jahr mit erheblichen Ernteeinbußen. Man gehe von einer unterdurchschnittlichen Ernte bei Getreide, vor allem bei Weizen und Raps aus, sagte Bauernpräsident Ruckwied dem Redaktionsnetzwerk Deutschland. In südlichen Teilen Deutschlands könnte das bis zum totalen Ertragsausfall gehen, warnte er. Angesichts hoher Spritpreise fordern die Grünen eine Übergewinnsteuer für Mineralölkonzerne. Die Ölkonzerne würden sich die Taschen voll machen, während viele Familien jeden Euro dreimal umdrehen müssten, sagte Grünen-Fraktionschefin Katharina Dröge der Bild. Sie habe kein Verständnis dafür, dass die Regierung zusehe, wie die Menschen in Deutschland abgezockt würden. Auch nach Einschätzung des ADAC ist das Preisniveau für Sprit seit Wochen zu hoch. Zum Sport. Bei der Leichtathletik-EM hat sich Leo Neugebauer den Titel als Zehnkampf-Europameister gesichert nach einem dramatischen 1500-Meter-Lauf. Silber holte Niklas Kaul.
4: Die letzten Meter vor der Ziellinie, das war eigentlich kein Laufen mehr. Leo Neugebauer eierte eher ins Ziel, so fertig war er. Er hat sich durchgebissen gegen Teamkamerad Niklas Kaul, der vor dieser letzten Zehnkampfaufgabe punktemäßig ganz schön aufgeholt hatte. Kurz nach dem Start der 1500 Meter setzte sich Kaul an die Spitze. In der letzten Runde drehte Neugebauer dann auf, holte noch einmal alles aus sich heraus und das reichte dann, um sich nun auch Europameister nennen zu können. Lea Matschulat, Sportredaktion.
2: Außerdem gewann Gesa Krause Gold über 3000 Meter Hindernis, Bronze holte Olivia Gürt. Auch Diskuswerfer Hendrik Janssen konnte über Bronze jubeln.
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5: mit Leon Dauter. Bei Bad Wurzach ist eine 50-jährige Rollerfahrerin bei einem Unfall ums Leben gekommen. Sie kam gestern Abend auf einem Verbindungsweg in einer Kurve von der Fahrbahn ab und stürzte. Die Polizei untersucht nun gemeinsam mit einem Gutachter die bislang ungeklärte Unfallursache. Und die Kliniken Ostallgäu-Kaufbeuren können sich über mehrere Auszeichnungen freuen. Sowohl das Klinikum Kaufbeuren als auch die Klinik Füssen schneiden in renommierten Rankings gut ab. Außerdem wurde der gesamte Verbund für seinen exzellenten Service ausgezeichnet.
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6: Viel Sonnenschein heute und Temperaturen, die da gut über die 30-Grad-Marke klettern. Badewetter, Freizeitwetter, ach einfach Sonnengenießwetter. Es bleibt trocken. Wir haben heute so gut wie keine Wolke tagsüber am Allgäuer Himmel. Ein bisschen anders wird das dann ab morgen. Da gesellen sich dann im Laufe des Tages die ein oder andere Wolke an den Allgäuer. Euer Himmel, es wird schwül heiß bis zu 33 Grad und da kann es mitunter auch schon das erste Mal ein bisschen grollen und donnern am Abend. Der Sonntag, schwül heiß und da switcht das Wetter dann. Im Laufe des Tages immer wieder kurze Regenschauer, am Abend auch mal längere Gewitter und etwas kühler und nasser starten wir am Montag in die neue Woche.
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6: A96 München Richtung Lindau zwischen Buchloe-West und Bad Wörishofen, Tagesbaustelle, linke Spur gesperrt.
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6: Drei an der Zahl in Füssen in der Maria-Hilfer-Straße, Hans-Böckler-Straße in Sonthofen, da steht einer und es wird auch noch geknipst in Kaufbeuren am Graben. Habt ihr noch weitere Blitze für uns? 0805 70 80 90.
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6: Heute gibt's eine Zweier-Frauenrunde hier im Kaffeeklatsch. Philine Blees ist da bei mir. Herzlich willkommen. Sie dürfen sich gerade mal selbst vorstellen.
7: Ja, vielen Dank. Freut mich. Guten Morgen an alle. Mein Name ist Philine Blees, ich bin Bürgermeisterin in Obermeißelstein seit Mai diesen Jahres.
6: Das heißt, wir haben alle mitgezählt und mitgerechnet, 100 Tage oder bis sie Pi mal Daumen 100 Tage im Amt. Ein spontane, persönliches Fazit oder Bilanz nach den ersten 100 Tagen mit Ihren Augen betrachtet.
7: Es macht mir wahnsinnig viel Spaß. Es ist ein bisschen so, wie ich mir vorgestellt habe. Ich bin unglaublich dankbar für das coole Team, das ich habe, sowohl in der Verwaltung als auch im Gemeinderat. Und ja, so kann es weitergehen.

0: Heute geht's ins Rathaus, zumindest mit unseren Gedanken, ins Rathaus von Obermeißelstein. Philine Blees, Sie sind da erste Dame am Ort, im Ort, 100 Tage im Amt. Wie ist das Feeling? Haben Sie ja gerade schon gesagt, es macht sau viel Spaß. Ein cooles Team haben Sie um sich rum. So kann es weitergehen, wenn ich Sie da gerade so sinngemäß zitieren darf. Wie war das, wo das dann feststand? Ja, ich hab das. Innerlich Strike, yes oder doch ein Moment von Sprachlosigkeit?
1: Beides ein bisschen, würde ich sagen. Ja. Also man braucht schon einen Moment, bis man das realisiert, okay, ich bin jetzt hier Bürgermeisterin. Mhm. Aber wenn man da mal drin ist, dann funktioniert das auch ein bisschen von alleine. Es kommt so Stück für Stück. Man wächst da rein. Das funktioniert ganz gut.
0: Ich meine, reingewachsen in die Politik sind Sie ja eigentlich auch, weil Sie waren schon sehr früh politisch interessiert. Ist auch bei Ihnen in der eigenen Familie viel diskutiert worden, auch über überregionale Politik. Also ist es ein sehr, wie soll ich sagen, Diskussions- und Sprech- und Unterhaltungsfreudiges Familienhaus gewesen.
1: Unbedingt, ja. Also ich hoffe, wir haben unsere Nachbarn nicht allzu oft mit politischen Diskussionen auf der Terrasse genervt. Aber es ist schon so, sowohl mein Vater als auch meine Großeltern väterlicherseits sind alle politisch und kommunalpolitisch engagiert gewesen. Mhm. Und ich habe das so ein bisschen mitgenommen von Anfang an.
0: Ja, man wächst da so auf. Also man kennt es ja dann auch irgendwo nicht anders. Auch bei uns daheim, wir haben viel gesprochen. Wir hatten auch oftmals zu Themen ganz unterschiedliche Meinungen. Aber dieser Austausch, diese Diskussion, weil da heißt ja, ich argumentiere und finde das so, eben weil, haben Sie quasi schon von daheim mit aufgesogen bekommen. Wie war das dann? Wie ist es dann so passiert, dass Sie gesagt haben, okay, ich engagiere mich im politischen Bereich von vor Ort gleich ein bisschen intensiver aus Immenstadt? Das muss man vielleicht noch dazu sagen. Sind Sie gebürtig?
1: Genau. Man lernt ja nicht nur das Diskutieren, sondern man lernt auch mit kommunalpolitisch engagierten Eltern oder einem kommunalpolitisch engagierten Familienumfeld, dass man tatsächlich was bewegen kann. Und dass es alltägliche Probleme sind, die Menschen an die Kommunalpolitik bringen. In meinem ganz persönlichen Fall war das so mit 16, 17 noch zu Schulzeiten die Internetverbindung bei uns auf dem Dorf, wo ich gesagt habe, Moment, ich kann hier meine Unterlagen für die Schule nicht vorbereiten, hier muss sich doch was ändern. Und ich habe dann ein bisschen frechen Leserbrief geschrieben und so kam eins zum anderen.
0: Ja, und dann waren Sie da im Jugendparlament, kann man das da sonst schon gleich hin und habe gesagt, hey.
1: Wir haben das dann gegründet, ja. Also wir haben uns zusammengesetzt in eigentlich im Klassenverband bei uns in der Schule und haben ein Jugendparlament gegründet,
0: ja.
1: Zusammen mit der Stadtverwaltung. Und da war ich dann 2 Perioden lang Vorsitzende und das war so das erste politische Gremium, in dem ich war.
0: Wahnsinn. Wie ist denn das damals von Ihren Mitschülern oder auch im Freundeskreis? Haben die gesagt, ja, das schau sie mal an. Jetzt muss es sich da schon einhocken. Wir gehen lieber zum Baden. Eher was Negatives so an Reaktion bekommen oder ach nee, das ist total cool. Und gerade diese Internetgeschichte, hey, das brennt mir auch auf den Nägeln. Ich bin auch mit dabei.
1: Ich glaube, es gab solche und solche Reaktionen, wenn man ehrlich ist. Also es gab schon einen Freundeskreis auch bei mir, der da mitgezogen hat und dann auch selber aktiv geworden ist, was ich super cool fand. Und es gab sicherlich viele, die sich gedacht haben, was will sie denn da jetzt? Da kannst du doch nichts bewegen. Und ich hoffe, so Stück für Stück kann man da den einen oder anderen eines Besseren belehren.
0: Ist ja auch passiert, Internetverbindung ist stabiler geworden, oder?
1: War dann tatsächlich, als ich in Immenstadt in den Stadtrat gekommen bin, relativ eins der ersten Themen, um den wir uns gekümmert haben, war tatsächlich ein Mobilfunkmast bei uns oben auf dem Dorf. Und so hat sich der Kreis ein bisschen geschlossen für mich.
0: Mhm. Also Stadtrat, auch da schon drin, Erfahrung, manch Bürgermeister, hier auch von den Neugewählten, hatten gar nicht diese politische Vorkenntnis oder diesen politischen Werdegang, so dieses Hineinwachsen, so ganz Neuland war das dann ja auch nicht dann bei Ihnen. Dann haben Sie ja schon gewusst, wie so eine Sitzung funktioniert, dass eine Sitzung auch mal länger dauern kann, dass es eventuell Rede- und Sprechzeiten für die einzelnen Fraktionen und so weiter gibt. Ist es spannend, mal live mitzuerleben, also auch schon bevor Sie auf dem Posten waren?
1: Natürlich. Also ich habe da gewissermaßen das Hobby zum Beruf gemacht. Ich war 6 Jahre lang Stadträtin in Immenstadt und mir hat das Kommunalpolitische immer super viel Spaß gemacht. Mhm. Und als ich die Chance dann geboten hat, als Bürgermeisterin zu kandidieren, habe ich sie genutzt und habe meinen Hut in den Ring geworfen. Und auf der anderen Seite habe ich mir, glaube ich, in meiner letzten Stadtratssitzung, habe ich mir schon gedacht, boah, jetzt sitzt das letzte Mal auf der Seite des Tisches.
0: Ja.
1: Wie ist das wohl, wenn man auf der anderen Seite sitzt? Und kann man das noch so genießen, wie es jetzt Spaß macht? Und jetzt so nach den ersten 4, 5 Gemeinderatssitzungen kann ich sagen, es macht mir auf der anderen Seite mindestens genauso viel Spaß.
0: Wie war der erste Arbeitstag? Ging es da am 1. Mai schon los, trotz Feiertag? Klar, Maibaum aufstellen, hat man sich da schon gezeigt und zeigen können? Oder ging es mit dem ersten regulären Werktag los mit dem neuen Amt?
1: Ich würde sagen, ging spätestens am 1. Mai los und am 1. Mai natürlich dann mit vollem Programm Maibaum aufstellen und auch ein Fass anzapfen. Und ich glaube, das ist so ein bisschen klischeehaft, aber es gehört zum Bürgermeisterleben dazu, dass man das macht. Und ich bin gleich damit gestartet.
0: Und wie viele Schläge haben es gebraucht?
1: Ah, ich glaube 4 waren es, 4, 5, ja.
0: Aber
1: das erste Mal in Ordnung, kann man noch steigern, würde ich sagen.
0: Und das erste Mal der Gang dann ganz offiziell in mein neues Büro, hat man sich das so unterm Türstock noch, das ist jetzt meins?
1: Man schnauft zumindest einmal kurz durch, weil es dann doch ein neuer Beruf ist, ein Neuanfang irgendwo, wie jeder andere, der in einen neuen Beruf kommt und dann vielleicht auch nochmal tief durchatmet, bevor es das erste Mal ins Büro geht. Aber ich würde das super herzlich empfangen, haben sich auch gleich alle vorgestellt und ja, bisher bin ich ganz zufrieden.
0: Was war das Erste, was Sie auf Ihren neuen Schreibtisch oder neuer Job, neuer Schreibtisch gestellt haben?
1: Da müsste ich jetzt überlegen. Also was ich wirklich immer dabei habe, ist, so digital ich sonst unterwegs bin, ein haptisches Notizbuch, das ich auch hier neben mir liegen habe. Einfach weil ich habe nicht alles im Kopf und auf Papier kann ich besser denken. Und das ist definitiv was als erstes mit mir umgezogen ist.

0: Wir sind in einem Kaffeeklatsch, Frau Blies. Stichwort Kaffee. Wie trinken Sie denn Ihren Kaffee, wenn Sie einen trinken?
1: Ich trinke sehr oft Kaffee und vermutlich viel zu viel. Aber wenn dann einfach schwarz am liebsten. Schwarz? Ist auch tatsächlich eins der ersten Dinge, die, weil Sie gerade gefragt haben, die bei mir in mein Büro mit umgezogen sind. Mhm. Von daheim eine gute Siebträger-Kaffeemaschine.
0: Ah ja, da kommt der beste Kaffee raus. Nix Vollautomat, das ist ganz so gut. Siebträgermaschine, das muss es sein. Wie viel Dirndl oder trachtenähnliche Outfits hängen bei Ihnen im Kleiderschrank, unabhängig jetzt von der Allgäuer Festwoche?
1: Unabhängig, also im Moment nicht mehr so viele, weil die Anlässe im Moment sich häufen, aber ja. Dirndl 4, Trachtenröcke nochmal 3.
0: Ja, und verschiedene Oberteile.
1: Aus allem.
0: Ja, genau. Sie fühlen sich wohl in Tracht an sich oder trachtdickerem oder halt Trachtoutfit?
1: Ja, auf jeden Fall.
0: Jeans, also lieber Trachtenrock als Jeans?
1: Ach, ich kombiniere das auch gern. Also mal Jeans mit einer trachtigen Bluse oder mal Trachtenrock mit einem T-Shirt. Ich glaube, als Bürgermeisterin kann man das immer tragen und immer gut einbauen.
0: Ja, das ist absolut richtig. Nochmal ganz kurz auf diese 100 Tage. Glückwünsche sind da natürlich von jeglichen Seiten gekommen. Wahrscheinlich auch über die verschiedenen Medien. Social Media, WhatsApp, Facebook, wahrscheinlich E-Mail. Brief tatsächlich auch, also klassisch?
1: Ja, auch klassisch per Brief.
0: Sehr schön. Es ist ja richtig edel, oder?
1: Ja, klar. Und es macht ja die Breite aus. Also ich habe mich wirklich über jeden Glückwunsch gefreut, über jede Nachricht. Vom Brief angefangen bis zur WhatsApp-Nachricht oder Instagram-Nachricht. Also oder wenn mir jemand persönlich angerufen hat, natürlich auch.
0: Ja. Jetzt sind Sie die erste Bürgermeisterin in Bayern in so jungen Jahren. Oder jüngste Bürgermeisterin Bayern, so rum passt es auch. Wie nervig ist es, dass Sie jetzt immer nur so damit mitunter vielleicht konfrontiert werden oder dass man immer sagt, Mensch, ach, schau, das ist sie, die jüngste Bürgermeisterin Bayerns.
1: Ich finde das immer ein bisschen lustig, weil ich hatte das selber nicht auf dem Schirm. Ich habe ein paar Menschen in meinem Freundeskreis, die auch jung als Bürgermeister kandidiert haben. Und es waren aber alles Männer und es ist mir selber nicht aufgefallen. Und deswegen hatte ich nicht auf dem Schirm, dass ich die jüngste Frau in einem Bürgermeisteramt sein könnte.
0: Ja,
1: also
0: nicht
1: die jüngste aller Bürgermeister, sondern die jüngste Frau im Bürgermeisteramt in Bayern. Und das hat mich dann am Wahlabend ehrlicherweise ein bisschen überfallen, wenn dann Antenne Bayern und Co. anrufen und sagen, ah ja, Frau Blies, Sie sind ja die jüngste Bürgermeisterin in Bayern. Und man im ersten Moment kurz stockt und sagt, Moment, wie kann das eigentlich sein, dass das so ist?
0: Mhm.
1: Aber es nervt mich nicht. Also ich freue mich, auch wenn mich da Leute drauf ansprechen, ich glaube, ich kann da ein bisschen Werbung auch für den Ort machen.
0: Auf jeden Fall, für die Region auch letztendlich. Ja, das ist eine gute Sache. Tradition und Allgäu gehört zusammen, Obermeißelstein, mitten auch, ich sage mal so, also mittendrin hier im Allgäu, also keine Randgemeinde, Randkommune. Was macht Tradition für Sie aus oder wie wichtig ist Brauchtum, Tradition, Heimatpflege auch?
1: Sehr wichtig und ich glaube, das ist was, Brauchtum verbindet. Wir sehen es in Obermeißelstein. Wir hatten letztes Wochenende erst unser Obermeißelsteiner Waldfest und da sieht man einfach das Miteinander auch unter den Vereinen. Das veranstalten alle Obermeißelsteiner Vereine zusammen und das ist total wichtig für den Ort, für die Gemeinschaft vor Ort.
0: Jetzt sind Sie ja Städterin in dem Fall. Also zu Obermeißelstein, wie war die Akzeptanz da auch schon gleich da?
1: Ich bin zwar in Immenstadt geboren, aber in Knottenried aufgewachsen, bei guten 30 Häusern auf 1000 Meter Höhe.
0: Ja.
1: Da ist Obermeißelstein fast schon größer dagegen.
0: Ja, das ist richtig, Knottenried. Da haben wir die Sternwarte, haben Sie die Sonnenfinsternis auch geguckt?
1: Ich hatte tatsächlich Gemeinderatssitzung währenddessen.
0: Nein, wie kann man das an so einem Tag platzieren?
1: Ja, wir sind da von unserem Rhythmus nicht abgewichen und wir hatten ein paar wichtige Themen auf der Tagesordnung. Mhm. Das hatte Vorrang.
0: Was sind wichtige und große Themen, Projekte für den Ort? Projekte, das ist mitunter ja oft jahrelang, auch bis was gestartet werden kann. Da ist viel Bürokratie dabei, viel Ausfüllen von irgendwelchen Förderanträgen, Förderbescheiden und so weiter. Was ist so das Hauptthema im Ort?
1: Ich würde sagen, die Zukunft des Tourismus. Das ist was uns als großer Tourismusort mit 240.000 Übernachtungen im Jahr sicherlich sehr beschäftigt und wo wir uns auch Gedanken darüber machen müssen, wie wir A, unseren Ort weiterentwickeln möchten im Tourismus, aber auch, wie sich der Tourismus im Allgemeinen entwickelt. Das Zusammenspiel von Sommer- und Wintertourismus beispielsweise.
0: Mhm. Gerade Klimawandel, heiße Sommer, weniger niederschlagsreiche Winter. Man muss da irgendwo sich, das heißt neu aufstellen nicht, man muss sich updaten, man muss sich faceliften.
1: Ja, und ich glaube, wir müssen unsere Infrastruktur, die wir jetzt schon haben und die im Allgäu ja schon so wahnsinnig gut ist im Tourismus, die einfach vielfältiger nutzen. Wir haben vor 2 Wochen die Erlebniswelt Raufußhuhn eröffnet bei uns am Riedberger Horn oben auf Balderschwanger Seite und haben da eine Sommernutzung für eine Bergbahn, die vor allen Dingen für den Winter oder bei den Menschen für den Wintertourismus verankert ist. Und das ist eine Infrastruktur, die wir jetzt im Sommertourismus nutzen können, wo wir ein zusätzliches Angebot schaffen, aber wo wir auch erklären, dem Gast erklären, in was für einer Region er ist. Nicht nur einen schönen Bergblick bieten, sondern auch ein bisschen was dazu sagen, wo er hier ist und warum.
0: Gerade interaktiv, ohne interaktive Wanderwege, Erlebniswege geht schon gleich gar nichts, aber das ist ja das Schöne. Viel Haptik dabei, die Kinder, die können spielen, die kriegen eine Erklärung, ganz niederschwellig, ganz einfach erklärt mit bunten Tafeln, ist ja auch, ich möchte es nochmal so sagen, ich habe es ja schon oft gesagt, eine gebürtige Kemptnerin, und wenn man dann einmal im Allgäu unterwegs ist und einmal sowas macht, man lernt ja selber. Permanent dazu.
1: Man lernt selber permanent dazu und ich glaube, das ist schon was meinen Job, meinen neuen Job so auszeichnet. Man lernt jeden Tag dazu, man hat eine brutale Themenvielfalt und ja, das fängt bei der Feuerwehr an oder beim Straßenbau und hört dann beim Tourismus auf oder beim Kindergarten und das wird nie langweilig.
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2: Tödlicher Rollerunfall bei Bad Wurzach. Kliniken Ostallgäu-Kaufbeuren mehrfach ausgezeichnet. Das Wetter am Vormittag sonnig und warm bei Temperaturen von 23 bis 27 Grad. Ich bin Leon Dauter. Bei Bad Wurzach ist eine 50-jährige Rollerfahrerin bei einem Verkehrsunfall ums Leben gekommen. Die Frau war gestern Abend gegen 6:45 auf einem Verbindungsweg von Neubauer in Richtung Wolfartsweiler unterwegs. Auf Höhe Weierbauer kam sie in einer leichten Linkskurve aus bislang ungeklärter Ursache nach rechts von der Fahrbahn ab und stürzte. Die Frau war allein beteiligt. Trotz sofort eingeleiteter Reanimation starb sie noch an der Unfallstelle. Die Frau war allein beteiligt. Trotz sofort eingeleiteter Reanimation starb sie noch an der Unfallstelle. Die Verkehrspolizei

0: schaffte es ebenfalls wieder in die FAZ-Liste der besten Krankenhäuser. Zusätzlich wurde der gesamte Klinikverbund von der Deutschen Qualitäts- und Bewertungsgesellschaft für seinen exzellenten Service ausgezeichnet. Die Verantwortlichen sehen darin eine Bestätigung der hohen medizinischen und serviceorientierten Qualität. Der Batteriespeicherhersteller Sonnen aus Wildpolsried hat einen neuen Eigentümer. Der Energiekonzern Shell hat das Allgäuer Unternehmen Anfang August an den Vermögensverwalter Tiven verkauft, hinter dem der Unternehmer Gerd Purkert steht. Shell hatte bereits seit 2023 versucht, Sonnen zu kaufen. Wegen der Krise auf dem Markt zog sich der Prozess jedoch hin. Laut Medienberichten soll Tiven das Unternehmen nun sanieren und für einen späteren Weiterverkauf fit machen. Für Shell bedeutet der Verkauf offenbar einen Verlust von mehreren 100 Millionen Euro. Beim ECDC Memmingen bleibt Co-Trainer Andy Börner auch in der kommenden Saison Teil des Trainerteams. Der 35-Jährige wird Chefcoach Daniel Huhn auch in der DEL 2 unterstützen und damit weiter an der sportlichen Entwicklung der Mannschaft arbeiten. Börner ist seit 2 Jahren an der Seite von Huhn tätig. Die Zusammenarbeit gipfelte im vergangenen Mai im Aufstieg in die DEL 2. Künftig soll sich Börner noch stärker auf die erste Mannschaft konzentrieren, aber weiterhin auch im Nachwuchsbereich aktiv sein. Die Stelle als hauptamtlicher Nachwuchstrainer wird neu besetzt. Zusätzlich soll das Trainerteam noch durch weitere Spezialisten, unter anderem einem Torwarttrainer, ergänzt werden.
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2: Es ist schön heute, es ist freundlich, heute ist es Badewetter, heute mal bis zu 35 Grad am Nachmittag, Grillwetter am Abend. Auch das hört sich doch sehr verlockend an. Morgen haben wir viel Sonnenschein, vor allem in der ersten Tageshälfte. Am Nachmittag gesellen sich ein paar Wolken dazu. Die Temperaturen bleiben über 30 Grad. Vom Empfinden her wird das dämpfiger, es wird schwülheißer und da können sich am Abend auch schon erste Schauer und Gewitter bilden. Der Sonntag, der weiß irgendwie noch nicht so richtig, in welche Richtung er geht. Da ist es ebenfalls nochmals schwülheiß, aber es kann schon tagsüber immer wieder Regenschauer geben, einzelne Gewitter. Und Abkühlung haben wir dann ab dem Montag.
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2: Eine Meldung von der A96, München Richtung Lindau zwischen Buchloe-West und Bad Wörishofen. Linke Spur gesperrt.
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2: In Kaufbeuren am Graben steht ein Blitzer, genauso wie in Sonthofen in der Hans-Böckler-Straße, Füssen in der Maria-Hilfer-Straße und wenn ihr das ergänzen wollt, 0805 70 80 90.
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2: Heute sprechen wir um und über Obermeißelstein mit der Bürgermeisterin. Gibt es irgendwie ein Brauchtum im Allgäu gesamt oder vielleicht ein spezielles Brauchtum in Obermeißelstein, das so ganz besonders ist?
3: Ach, ich würde schon sagen, das ist ganz klar der Viehscheid, oder? Das sind wir gerade in den Hauptvorbereitungen, also viel zu tun im Moment. Aber ich freue mich da schon sehr drauf, das erste Mal als Bürgermeisterin zu erleben.

0: Gibt es irgendeinen Moment in diesen 100 Tagen, Frau Blees, wo Sie sagen, ja, das ist genau deswegen, mache ich das? Nicht nur, weil es mir so viel Spaß macht, sondern genau wegen solcher Situationen oder Begegnungen.
1: Ach, da gab es schon einige, würde ich sagen, in den ersten 100 Tagen. Was mich immer wahnsinnig freut, ist, wenn man Arbeit in ein Projekt steckt und dann kommt es auf die Gemeinderatssitzung und wird auch darüber diskutiert, aber schlussendlich wird man sich dann einig und man kann es dann auch umsetzen. Oder die, also diese klassische Gremienarbeit, das ist schon was, was mir sehr viel Spaß macht. Aber es gab auch einfach unglaublich viele schöne Begegnungen. Ich weiß, wir haben am Anfang, direkt in meinen ersten 2-3 Wochen dürfte das gewesen sein, haben wir einen Wanderwege-Aktionstag gemacht und das war eine Initiative der Obermeiselsteiner Vereine. Die sind auf mich zukommen, haben gesagt, hey, wir würden der Gemeinde gerne da auch was zurückgeben, können wir euch die Wanderwege herrichten? Und dann haben wir da gemeinsame Aktionen draus gemacht und das ist was, das freut mich einfach so, weil das zeigt, wie gut die Gemeinschaft im Ort ist.
0: Wie gut die Gemeinschaft ist, dass man aktiv und man sieht ja dann auch, was man gemacht hat. Also es sind Good Vibes in Obermeißelstein.
1: Good Vibes in Obermeißelstein.
0: Wenn Sie erkannt, natürlich, wie viel Einwohner hat Obermeißelstein? Also Sie sind Head of wie viel Obermeißelsteiner?
1: Obermeißelstein hat gute 1000 Einwohner und klar, da kennt jeder jeden. Also ich bin noch dabei, 1000 Namen zu lernen.
0: Ja.
1: Das ist gar nicht meine Stärke, das tut mir auch immer leid. Aber ich übe fleißig.
0: Aber ist es so, dass Sie erkannt werden, wenn Sie mal durch einen Ort laufen, auch von den Kindern her, bist du die Bürgermeisterin?
1: Ja, definitiv.
0: Ist das da dein Büro?
1: Ja. Auch schon passiert. Nein, und das freut mich natürlich auch. Das zeigt, dass man irgendwo im Ort ankommen ist und ich werde da auch wahnsinnig herzlich aufgenommen und gut integriert in den Ort. Ja. Wohne auch seit Juni da und das hilft schon.
0: Das hilft auf jeden Fall. Wenn man sich wohlfühlt, warum darf man ja auch zeigen, dass es einem gut tut, hier zu wohnen. Jetzt sieht man natürlich auch, wie lange das Licht bei Ihnen brennt, gell? Dass so ein Tag eben keine 8 Stunden Arbeitsstunden hat, sondern da wird im Rathaus wahrscheinlich auch ein bisschen länger des Öfteren das Licht brennen. Also 7-Tage-Woche, also man ist ja, wenn man so einen Posten übernimmt oder sich entscheidet, in die Politik zu gehen, schon dessen bewusst, ich bin das jetzt auch 365 Tage und klingt mich nicht mal für 2 Wochenenden da aus, kann den Tatort vielleicht nicht gucken, wie viele andere. Wo zieht man trotzdem irgendwie so ein bisschen Energie? Der Akku, der muss ja auch immer wieder gefüttert werden, sagen wir es mal so.
1: Unbedingt, ja. Das Schöne an so einem Dorf ist ja, man schaut auch ein bisschen aufeinander. Und wenn bei mir das Licht mal zu lange brennt, dann werde ich schon auch darauf angesprochen, was los war und ob es schwierige Themen gibt oder so. Freut mich dann auch. Aber nichtsdestotrotz, ich habe einen Beruf, der mir wahnsinnig viel Spaß macht, wo man abends ins Bett geht und ja, gemerkt hat, dass man am Tag was gemacht hat. Und deswegen, ich trenne das nicht ganz so streng. Ich habe vorhin schon gesagt, der Begriff Work-Life-Balance gefällt mir nicht immer so, weil das Leben nicht dann erst anfängt, wenn meine Arbeitszeit aus ist. Und Bürgermeisterin ist ein 24-7-Job. Und trotzdem ist es wichtig, dass man mal abschaltet. Und das geht am besten draußen und Bewegung. Das sind so die beiden Dinge, die brauche ich. Und dann bin ich auch mal eine Stunde raus.
0: Vor allem, wir machen Haustür auf oder Bürotür auf und stehen schon mittendrin. Andere Leute kommen extra hierher, um dieses Feeling zu haben. Und wir haben es ja eigentlich everyday.
1: Ja, und dafür müssen wir wahnsinnig dankbar sein, finde ich. Also bei all dem, was mal gut oder mal schlecht läuft, ich glaube, die Umgebung, in der wir hier groß geworden sind, dafür müssen wir wirklich dankbar sein.
0: Ja, und man muss sich das immer wieder mal bewusst vor Augen führen. Man nimmt es oftmals nicht mehr so wahr, weil man so in seinem Hamsterrad vielleicht ein bisschen gefangen ist auch. Aber man muss wirklich sagen, hey, guck mal dieses Bergpanorama an, schau mal die Almen an, schau mal die Weiden an, schau mal das Vieh an. Das ist einfach nur schön. Also raus in die Natur.
1: Richtig, und da gibt's auch nichts Schöneres auf einer Alpe zum Hocken und in die Berge zum Schauen und sich zu denken, ja, eigentlich das, was ich hier mache, das ist auch nur ein kleiner Teil vom großen Ganzen.
0: Die Arbeit besteht ja nicht nur am Schreibtisch, wenn man Bürgermeisterin ist. Also wir haben es vorhin kurz gesagt, die Alpen ablaufen, besuchen, na, hört sich schöner an, die Alpen besuchen, weil sie zum Gemeindegrund oder zur Gemeinde gehört auch dazu. Also ist auch sehr, sehr vielseitig. Natürlich Schreibtisch, lange Sitzungen, aber auch mal raus. Und ich bin trotzdem von Berufswegen unterwegs.
1: Ja, und das ist doch das Schöne an dem Beruf. Also es ist vielseitig von den Aktivitäten, die man den ganzen Tag macht und vielseitig von den Themen. Und man lernt nie aus. Man hat jeden Tag was anderes. Und gerade als junger Mensch finde ich das einfach wahnsinnig bereichernd.
0: Sehr, sehr bereichernd. Dialekt habe ich jetzt bei Ihnen noch gar nicht so rausgehört, den Allgäu-Dialekt. Haben Sie den während des Studiums ein bisschen verloren?
1: Ich glaube, ganz so stark hatte ich den nie. Was auch daran liegt, dass meine Familie nur zum Teil aus dem Allgäu stammt und da kriegt man es, glaube ich, als Kind auch einfach weniger mit. In München allerdings hatte ich schon ab und zu mal das Problem im Büro, dass man das ein oder andere Wort, das ich im Alltag verwende, nicht verstanden hat.
0: Gibt's für Sie ein Lieblingsallgäuer Wort oder so ein Lieblingsdialektwort?
1: Ich glaube nicht.
0: Weil manches hört sich ja wirklich total knuffig und einfach nur knuffig an. Alle Wörter.
1: Ja, und auf der anderen Seite ist es die Sprache, die mir jeden Tag sprechen. Und ja, ich freue mich immer, wenn jemand Dialekt spricht, egal ob das jetzt ein Allgäuer Dialekt ist oder mein Freund spricht einen oberbayerischen Dialekt. Auch das finde ich sehr schön, wenn er das macht. Ja, das hat einfach eine Identität für die Region.
0: Absolut, genauso wie das Essen. Ihr liebste Allgäuer Leibspeise?
1: Ach, ganz klar, Kässpatzen und Schlagbar.

0: Hier ist der Kaffeeklatsch. Wir sind natürlich nach wie vor da. Philine Blees, erste Bürgermeisterin von Obermeißelstein. Wie war denn das Reinfuchsen? Sie sind ja jetzt keine gebürtige Obermeißelsteinerin, inzwischen wohnhaft da. Wie ist denn das? Welche Schwierigkeit war da am Anfang tatsächlich? Sie haben ein bisschen den Blick von Immenstadt natürlich gehabt, da aktiv im Stadtrat gewesen. Dann Seitenwechsel, die Themen vielleicht auch noch nicht alles so klar, kann man an Tag 1 auch alle irgendwie schon wissen.
1: Absolut, also ich habe sicherlich nach 6 Jahren Stadtrat ein bisschen kommunalpolitische Erfahrung mitgebracht oder politische Erfahrung durch mein Engagement im Allgemeinen, aber ich kenne natürlich den Ort noch gar nicht. Ja. Und das ist schon noch wichtig, dass man ein paar Leute im Ort hat, die man immer wieder mal anrufen kann und mal nachfragen kann und auch einfach wahnsinnig viele blöde Fragen stellen kann, bin ich mir sicher. Aber so findet man sich schneller in die Arbeit rein und halt wahnsinnig wichtig. Und ich glaube, es ist nie gut, extern irgendwo hinzukommen mit einer sturen Agenda und das dann tunnelblickartig durchzuziehen, sondern mir ist es schon einfach wichtig, den Ort kennenzulernen und in den Ort reinzuhorchen. Wo sind die Themen, wo sind die Herausforderungen, wo müssen wir jetzt anpacken?
0: Mhm. Hat man da eigentlich, wenn man jetzt plötzlich so einen Posten hat, so eine tolle Unterschrift sich erstmal noch so zulegen müssen oder haben es schon immer eine coole Unterschrift gehabt und das optimiert oder schreiben so, wenn sie was unterschreiben, wie sie schon immer unterschrieben haben?
1: Ach, ich habe mir keine neue zugelegt. Ich unterschreibe so, wie ich unterschreibe. Das Einzige, was ich mache, ist, ich versuche es ein bisschen größer zu machen, damit es ein bisschen mehr ausschaut. Weil sonst schreibe ich im Allgemeinen sehr klein. Ja. Aber ja, das sind so Sachen, wo man, glaube ich, selber so den Perspektivwechsel hat, dass man eine neue Rolle annimmt. Und das ist sicherlich was, an das man sich auch selber in der Eigenwahrnehmung erstmal mal gewöhnen muss, dass man jetzt auch anders gesehen wird.
0: Ja, ich kann mir auch vorstellen, so wo man das erste Mal vielleicht zu Ihnen gesagt hat, ja, und da, bla bla bla, wir sind auf dem Termin und hier kommt Bürgermeisterin Philine Blees. Mhm. Ist es da so am Anfang, beim ersten Mal, oh, das bin ja ich?
1: Ja gut, es ist schon was, an das man sich gewöhnen muss, so angesprochen zu werden. Ja, natürlich. Hat man ja vorher nicht so gehabt. Mhm. Und ich glaube, das hat auch mit diesem Rollenwechsel zu tun, den man auch für sich selber im Kopf erst einmal hinbringen muss.
0: Mhm. Aber man hört so aus Ihrem Sprechen, aus Ihrem Erzählen raus, Obermeißelstein ist Ihnen schon sehr ans Herz gewachsen seit den 100 Tagen. Das ist Ihr Ort.
1: Ja, absolut. Und das ist auch, das ging sehr schnell. Also als ich den Hinweis bekommen habe, dass Obermeißelstein einen Bürgermeister sucht und ich mir Gedanken darüber gemacht habe, ob ich da meinen Hut in den Ring werfe, habe mir natürlich den Ort auch angeschaut. Und ich finde, Obermeißelstein hat einfach wahnsinnig viel zu bieten. Starke Vereine, Gewerbe, Tourismus, wahnsinnig viel Bergbahn und ein Kindergarten. Also es ist sehr, sehr vielseitig und es hat sehr viel Potenzial und ich wurde sehr herzlich aufgenommen, also warum das nicht auch genauso zurückspiegeln?
0: Liebe auf den ersten Blick.
1: Quasi, ja.
0: Kann man so sagen, oder?
1: Ja, kann man schon so sagen.
0: Kann man so sagen, Liebe auf den ersten Blick. Oder ich habe mich gleich heimisch und zu Hause akzeptiert, gefühlt. Mit Ihrem Blick nach 100 Tagen, wenn wir auf die kommenden 100 Tage blicken oder auf die nächsten Jahre während Ihrer Amtszeit. Was ist das Thema? Tourismus haben wir schon gesagt, aber wohin wollen Sie den Ort führen? Oder wo versuchen Sie, den Ort hinzubringen?
1: Also was mir wahnsinnig wichtig ist, ist, dass wir das gemeinsam machen, dass wir da einen Zusammenhalt herbringen. Mhm. Ich glaube, das war in der Vergangenheit vielleicht nicht immer einfach und dass wir aber da einfach jetzt gemeinsam anpacken, ich hoch in den Ort reinschaue, wo die Herausforderungen sind. Ich glaube, Tourismus ist ein großer Themenblock, sicherlich nicht der einzige.
0: Auch nicht nur für Obermeißelstein.
1: Nicht nur für Obermeißelstein, für das gesamte Allgäu, da wird sich sicherlich die nächsten Jahre viel tun. Aber drumherum ist es ja wahnsinnig vielseitig, wo die Herausforderungen so liegen. Das fängt beim Straßenbau an und hört vielleicht bei der Feuerwehr im Kindergarten auf. Und da uns wird sicherlich nicht langweilig werden die nächsten 6 Jahre.
0: Das kann ich mir auf jeden Fall vorstellen. So ein persönliches Ziel. Das ist jetzt auch gemein gefragt, so ein bisschen, oder?
1: Bisschen, ja.
0: Ja.
1: Ich kann nach den ersten 100 Tagen sagen, dass ich mir da einfach wahnsinnig wohlfühle und mir der Beruf an sich sehr, sehr viel Freude macht und sehr viel Spaß macht. Und ich glaube, das ist was, wenn man mit der Einstellung, wenn ich die nächsten 6 Jahre halten kann, dann bin ich absolut zufrieden in meinem Job.
0: Ist es so, dass jeder hat ja irgendwie so ein bisschen Karriere auch im Hinterkopf, Ist es auch mal so, dass es von der politischen Karriereleiter nach oben gehen könnte? Also, weil Ihnen Politik immer mehr taugt? Auf größerer Ebene? Auf höherer Ebene? Also anders gefragt, wenn Sie mal bayerische Ministerpräsidentin werden könnten, würden Sie es tun?
1: Ich glaube, die klassische politische Karriereleiter gibt es gar nicht. Und wenn man mich vor einem Jahr gefragt hätte, ob ich in einem Jahr Bürgermeisterin bin, hätte ich da vermutlich auch eher drüber geschmunzelt und gesagt, ach Quatsch, ich kandidiere hier nochmal für den Stadtrat. Ja. Und ich glaube, das ist was, was man nicht planen kann. Ich glaube, Politik ist ein wahnsinnig schönes Hobby, aber auch ein wahnsinnig schöner Beruf, weil man so viel bewegen kann. Und ich glaube, solange man da selber zufrieden damit ist und solange man das Gefühl hat, dass man was vorwärts bringen kann, solange sollte man das auch weitermachen.
0: Ein schönes Schlusswort. Ganz lieben Dank, Feline Blies, erste Bürgermeisterin von Obermeißelstein. Danke für den Einblick, alles Gute und toi toi toi. Behalten Sie sich die Freude und ja, dieses Mechlertum auch.
1: Vielen, vielen Dank.
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2: Ich bin Diana Kramer. Der Hitzesommer macht allen zu schaffen. Auf dem Rhein fahren kaum noch Schiffe, weil die Pegelstände immer weiter sinken. Die Landwirte, vor allem im Süddeutschland, befürchten komplette Ernteausfälle. Selbst drastische Maßnahmen sind inzwischen kein Tabu mehr.
3: Auf den Feldern verbrennt das Gras und Tierfutter wird knapp. Im schlimmsten Fall müssen wir früher schlachten als geplant, befürchten Landwirte im Süden. Vor allem dort hat es viel zu wenig geregnet. Auch Kartoffeln und Maiskolben sind mickrig. Die Lage ist brutal angespannt, sagt der Bauernpräsident. Und auf dem Rhein fahren nur noch wenige Frachtkähne und das nur mit geringer Ladung. Für die Unternehmer steigen deshalb die Kosten. Vieles wird teurer. Claudia Wächter, Nachrichtenredaktion.
2: Derweil kämpfen in Nordrhein-Westfalen hunderte Einsatzkräfte gegen einen Waldbrand in der Eifel. Ein Ortsteil der Gemeinde Hürtgenwald wurde am Morgen komplett evakuiert. Alle 1.800 Bewohner mussten ihre Häuser und Wohnungen verlassen. Nach Angaben der Behörden sind die Flammen nur noch wenige hundert Meter von der Ortschaft entfernt. Rund 300 Hektar Waldfläche stehen dort in Flammen. Wer gute Freundschaften pflegt und enge soziale Bindungen hat, dem geht es sowohl körperlich als auch psychisch besser. Zu diesem Ergebnis kommt eine aktuelle Studie einer Universität in der Türkei.
4: Positive Beziehungen zu den Eltern in der Kindheit haben ebenfalls einen Einfluss, allerdings schwächer. Die Forscher betonen, das soziale Umfeld verändert sich im Laufe des Lebens. Freundschaften, Partnerschaften und andere Beziehungen können deshalb frühere Erfahrungen verstärken, aber auch abmildern. Gute soziale Beziehungen seien eine universelle Säule des Wohlbefindens, heißt es in der Studie. Evert Riemer, Redaktion.
2: Der britische Rechtspopulist Nigel Farage zieht nach einer Nachwahl wieder ins Parlament ein. Der Chef der Partei Reform UK gewann die Nachwahl im Wahlkreis Clacton in der englischen Grafschaft Essex deutlich. Die anderen großen Parteien hatten allerdings keine Kandidaten aufgestellt. Farage hatte sein Mandat erst kürzlich nach einer Spendenaffäre niedergelegt. Er gilt als Kandidat für das Amt des britischen Premierministers, sollte seine Partei die nächste Parlamentswahl gewinnen.
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5: Mit Leon Dauter. Bei Bad Wurzach ist eine 50-jährige Rollerfahrerin bei einem Unfall ums Leben gekommen. Sie kam gestern Abend auf einem Verbindungsweg in einer Kurve von der Fahrbahn ab und stürzte. Die Polizei untersucht nun gemeinsam mit einem Gutachter die bislang ungeklärte Unfallursache. Und die Kliniken Ostallgäu-Kaufbeuren können sich über mehrere Auszeichnungen freuen. Sowohl das Klinikum Kaufbeuren als auch die Klinik Füssen schneiden in renommierten Rankings gut ab. Außerdem wurde der gesamte Verbund für seinen exzellenten Service ausgezeichnet.
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6: Heute bleibt es, was heißt bleibt es? Heute haben wir Sonnenschein bis in die Abendstunden. Die Temperaturen liegen zwischen heißen 29 und 35 Grad. Quellwolken, wenn es welche gibt, dann punktuell am Nachmittag und direkt über den Bergen. Morgen am Samstag erst sonnig, nachmittags dann mehr Wolken, schwülheiß 28 bis 33 Grad. Und so ab den frühen Abendstunden kann es auch erste lokale Gewitter über den Allgäuer Alpen geben. Der Sonntag dann mehrheitlich wolkenreich, da haben wir hier und da schon Regenschauer tagsüber. Und der Montag startet dann regnerisch und kühler in die neue Woche.
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6: Wir schauen auf die Allgäuer Straßen und sehen einiges an Meldungen. Wir haben die A7 Füssenreuther Richtung Ulm zwischen dem Grenztunnel Füssen und Nesselwang. Dichter Verkehr. A96 München Richtung Lindau zwischen Buchloe West und Bad Wörishofen. Linke Spur gesperrt. Nochmals eine Meldung von zwischen Bad Wörishofen und Mindelheim. Da hat ein LKW eine Ladung verloren und A96 sich Lindau Richtung München zwischen Eichstätten und Aitrach. Vorsicht, Gegenstände auf der Fahrbahn. Dichten Verkehr haben wir aktuell auf der B19 Kempten Richtung Oberstdorf. Und zwar zwischen Kempten St. Mangbrücke und Waltenhofen.
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6: In Füssen in der Maria-Hilfer-Straße, da steht noch einer, 0800 5 70 80 90.
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2: Tödlicher Rollerunfall bei Bad Wurzach. Kliniken Ostallgäu-Kaufbeuren mehrfach ausgezeichnet. Das Wetter am Vormittag sonnig und warm bei Temperaturen von 23 bis 27 Grad. Ich bin Leon Dauter. Bei Bad Wurzach ist eine 50-jährige Rollerfahrerin bei einem Verkehrsunfall ums Leben gekommen. Die Frau war gestern Abend gegen 6:45 auf einem Verbindungsweg von Neubauer in Richtung Wolfartsweiler unterwegs. Auf Höhe Weierbauer kam sie in einer leichten Linkskurve aus bislang ungeklärter Ursache nach rechts von der Fahrbahn ab und stürzte. Die Frau war allein beteiligt. Trotz sofort eingeleiteter Reanimation starb sie noch an der Unfallstelle. Die Verkehrspolizei Kiesleck hat die Ermittlungen aufgenommen. Zur Klärung der Unfallursache wurde außerdem ein Gutachter hinzugezogen. Die Kliniken Ostallgäu-Kaufbeuren sind gleich mehrfach ausgezeichnet worden. Das Klinikum Kaufbeuren wurde in die Klinikliste des Nachrichtenmagazins Stern für 2026 und 2027 aufgenommen und zählt damit zu den besonders gut bewerteten Krankenhäusern. Auch die Gastroenterologie in Kaufbeuren wird erneut im FAZ-Ranking der besten Fachabteilungen Deutschlands geführt. Die Klinik Füssen schaffte es ebenfalls wieder in die FAZ-Liste der besten Krankenhäuser. Zusätzlich wurde der gesamte Klinikverbund von der Deutschen Qualitäts- und Bewertungsgesellschaft für seinen exzellenten Service ausgezeichnet. Die Verantwortlichen sehen darin eine Bestätigung der hohen medizinischen und serviceorientierten Qualität. Der Batteriespeicherhersteller Sonnen aus Wildpolsried hat einen neuen Eigentümer. Der Energiekonzern Shell hat das Allgäuer Unternehmen Anfang August an den Vermögensverwalter Tiven verkauft, hinter dem der Unternehmer Gerd Purkert steht. Shell hatte bereits seit 2023 versucht, Sonnen zu kaufen. Wegen der Krise auf dem Markt zog sich der Prozess jedoch hin. Laut Medienberichten soll Tiven das Unternehmen nun sanieren und für einen späteren Weiterverkauf fit im Markt zog sich der Prozess jedoch hin. Laut Medienberichten soll Tiven das Unternehmen nun sanieren und für einen späteren Weiterverkauf fit machen.

0: aber weiterhin auch im Nachwuchsbereich aktiv sein. Die Stelle als hauptamtlicher Nachwuchstrainer wird neu besetzt. Zusätzlich soll das Trainerteam noch durch weitere Spezialisten, unter anderem einem Torwarttrainer, ergänzt werden.
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2: Viel Sonnenschein heute an diesem Freitag. Es bleibt tagsüber trocken und es wird sehr, sehr heiß bei 29 bis 35 Grad. Morgen erst freundlich, später mehr Wolken und es wird schwül heiß mit 28 bis 33 Grad. Am Abend können bereits erste lokale Gewitter entstehen. Am Sonntag folgen dann viele Wolken, bereits erste Regenschauer ab dem Morgen und erst am Abend ausklingen. Der Montag, der Wochenstart, wird regnerisch und spürbar kühler.
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2: A7 Füssenreuther Richtung Ulm, zwischen dem Grenztunnel Füssen und Nesselwang dichter Verkehr. A7 Ulm Richtung Füssenreuther zwischen Worringen und Bad Grünenbach. Da brennt es, da gibt es einen Böschungsbrand. Vorsichtig hier unterwegs sein und bitte bildet eine Gasse für die Rettungs- und Einsatzfahrzeuge. Es gibt einen Böschungsbrand auf der A7 Ulm Richtung Füssenreuther zwischen Worringen und Bad Grünenbach, auch in entgegengesetzter Richtung. Bleibt es bei einem, dichten Verkehr. Und auf der Seite Richtung Füssenreuther gibt es bereits einen Rückstau von 1 Kilometer. Also hier mehr Zeit mit einplanen. B19, Kleinweißertal Richtung Kempten, zwischen Oberstdorf und Sonthofen Süd, dichter Verkehr.
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2: In Memmingen, in der Augsburger Straße, in Sonthofen, in der Ostrachstraße und in Füssen in der Maria-Hilfer-Straße. Auch da steht eine Blitzer 0800 570 80 90.
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2: Ich bin Diana Kramer. In Nordrhein-Westfalen mussten wegen eines großen Waldbrandes rund 1.800 Menschen in Sicherheit gebracht werden. Das Feuer bedroht einen Ortsteil der Gemeinde Hürtgenwald. Der Brand hatte sich seit dem Morgen weiter ausgeweitet.
3: Der komplette Ortsteil Gai wurde am frühen Morgen evakuiert. Die Menschen sind in Notunterkünften oder bei Freunden untergekommen. Die vielen Menschen, die gerade im Urlaub sind, bangen aus der Ferne um ihr Hab und Gut. Denn die Flammen sind nur noch wenige hundert Meter vom Stadtrand entfernt. Die Löscharbeiten sind schwierig durch stark und wechselnde Winde. Dazu kommt, die Gegend ist durch Munition aus dem Weltkrieg belastet. Thomas Bremser, Redaktion.
2: In der deutschen Autoindustrie schwinden die Arbeitsplätze derzeit schneller als in jeder anderen Industriebranche. Zum Ende des ersten Halbjahres 2026 waren in der deutschen Leitbranche noch 691.500 Menschen beschäftigt und damit so wenig wie noch nie seit 2005, teilte das Statistische Bundesamt mit. Das entspricht einem Rückgang um 42.300 Beschäftigte oder 5,8% innerhalb eines Jahres. Der Handel fürchtet Verwirrung durch die in dieser Woche in Kraft getretene EU-Verpackungsverordnung. Man unterstütze zwar deren Ziele, heißt es vom Handelsverband Deutschland. In der Praxis dürfe das aber nicht dazu führen, dass Unternehmen durch unterschiedliche Pflichten in den einzelnen Mitgliedstaaten unverhältnismäßig belastet würden.
4: Wer in mehrere EU-Mitgliedsländer verkaufen will, muss sich künftig dort jeweils einzeln registrieren und einen Bevollmächtigten benennen. Das schreibt die seit Mittwoch geltende neue EU-Verpackungsverordnung vor. Doch da die neuen Regeln in zahlreichen Mitgliedstaaten weit von einer nationalen Umsetzung entfernt seien, fürchtet der HDE ein großes Durcheinander und hat bereits vor Monaten eine Verschiebung gefordert. Vergeblich. Dirk Zeitler, Berlin.
2: Im vergangenen Jahr erlitten in Deutschland jeden Tag etwa 350 Menschen einen Herz-Kreislauf-Stillstand außerhalb eines Krankenhauses. Bei etwa 65.000 Patienten leistete der Rettungsdienst Wiederbelebungsmaßnahmen ein. Zwei Drittel von ihnen waren Männer, mehr als die Hälfte war älter als 70 Jahre. Diese Zahlen gehen aus dem außerklinischen Jahresbericht des Deutschen Reanimationsregisters hervor.
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5: mit Leon Dauter. Bei Bad Wurzach ist eine 50-jährige Rollerfahrerin bei einem Unfall ums Leben gekommen. Sie kam gestern Abend auf einem Verbindungsweg in einer Kurve von der Fahrbahn ab und stürzte. Die Polizei untersucht nun gemeinsam mit einem Gutachter die bislang ungeklärte Unfallursache. Und die Kliniken Ostallgäu-Kaufbeuren können sich über mehrere Auszeichnungen freuen. Sowohl das Klinikum Kaufbeuren als auch die Klinik Füssen schneiden in renommierten Rankings gut ab. Außerdem wurde der gesamte Verbund für seinen exzellenten Service ausgezeichnet.
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6: Sehr heiß wird es heute. Es bleibt trocken und oft wolkenlos bei 29 bis 35 Grad. Morgen startet das Wochenende mit dem Samstag erst sonnig. Am Nachmittag ziehen aber mehr und mehr Wolken auf. Schwülheiße 28 bis 33 Grad bekommen wir und am Abend sind dann erste lokale Schauer und Gewitter möglich. Am Sonntag bereits erste Regenschauer am Morgen, die ab dem Mittag zahlreicher werden und erst abends ausklingen. Der Montag bringt schließlich regnerisches und kühleres Wetter.
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6: Es ist einiges los auf den Allgäuer Straßen. A7 Fürstenreuther Richtung Ulm zwischen dem Grenztunnel Füssen und Nesselwang dichter Verkehr. A7 Ulm Richtung Fürstenreuther zwischen Woringen und Bad Grönenbach 2 Kilometer Stau plus 10 Minuten für euch. Stockend ist es aktuell auch auf der A96 München Richtung Lindau zwischen Memmingen Nord und dem Kreuz Memmingen. Weiter geht's auf der B12 Kempten Richtung Lindau zwischen der Abzweigung nach Neudrauchburg Freiburg und der Abzweigung nach Eisenharz in beiden Richtungen Vorsicht. Da gab es einen Unfall, die Unfallstelle noch ungesichert, hier besonders vorsichtig vorbeifahren. B16 Günzburg Richtung Kaufbeuren zwischen Mindelheim Ost und Mindelheim Süd dichter Verkehr plus 10 Minuten aktuell. B17 Reute Richtung Landsberg zwischen der Grenze Füssen und der Einmündung Füssen Stadtgebiet auch hier dichter Verkehr plus 5 Minuten und ebenfalls 5 Minuten länger dauert es aktuell auf der B19 Kempten Richtung Oberstdorf zwischen Sonthofen Süd und Fischen.
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6: Blitzer stehen in Kaufbeuren am Graben, in Füssen in der Maria-Hilfer-Straße, in Sonthofen in der Ostrach-Straße und geblitzt wird auch in Memmingen in der Augsburger Straße. Wenn jetzt noch was fehlt, jederzeit könnt ihr diese Liste ergänzen über die 0805 70 80 90.
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2: Tödlicher Rollerunfall bei Bad Wurzach. Kliniken Ostallgäu-Kaufbeuren mehrfach ausgezeichnet. Das Wetter: am Vormittag sonnig und warm, bei Temperaturen von 23 bis 27 Grad. Ich bin Leon Dauter. Bei Bad Wurzach ist eine 50-jährige Rollerfahrerin bei einem Verkehrsunfall ums Leben gekommen. Die Frau war gestern Abend gegen 6:45 auf einem Verbindungsweg von Neubauer in Richtung Wolfartsweiler unterwegs. Auf Höhe Weierbauer kam sie in einer leichten Linkskurve aus bislang ungeklärter Ursache nach rechts von der Fahrbahn ab und stürzte. Die Frau war allein beteiligt. Trotz sofort eingeleiteter Reanimation starb sie noch an der Unfallstelle. Die Verkehrspolizei Kiesleck hat die Ermittlungen aufgenommen. Zur Klärung der Unfallursache wurde außerdem ein Gutachter hinzugezogen. Die Kliniken Ostallgäu-Kaufbeuren sind gleich mehrfach ausgezeichnet worden. Das Klinikum Kaufbeuren wurde in die Klinikliste des Nachrichtenmagazins Stern für 2026 und 2027 aufgenommen und zählt damit zu den besonders gut bewerteten Krankenhäusern. Auch die Gastroenterologie in Kaufbeuren wird erneut im FAZ-Ranking der besten Fachabteilungen Deutschlands geführt. Die Klinik Füssen schaffte es ebenfalls wieder in die FAZ-Liste der besten Krankenhäuser. Zusätzlich wurde der gesamte Klinikverbund von der Deutschen Qualitäts- und Bewertungsgesellschaft für seinen exzellenten Service ausgezeichnet. Die Verantwortlichen sehen darin eine Bestätigung der hohen medizinischen und serviceorientierten Qualität. Der Batteriespeicherhersteller Sonnen aus Wildpolsried hat einen neuen Eigentümer. Der Energiekonzern Shell hat das Allgäuer Unternehmen Anfang August an den Vermögensverwalter Tiven verkauft, hinter dem der Unternehmer Gerd Purkert steht. Shell hatte bereits seit 2023 versucht, Sonnen zu kaufen. Wegen der Krise auf dem Markt zog sich der Prozess jedoch hin. Laut Medienberichten soll Tiven das Unternehmen nun sanieren und für einen späteren Weiterverkauf fit machen. Für Shell bedeutet der Verkauf offenbar einen Verlust von mehreren 100 Millionen Euro. Beim ECDC Memmingen bleibt Co-Trainer Andy Börner auch in der kommenden Saison Teil des Trainerteams. Der 35-Jährige wird Chefcoach Daniel Huhn auch in der DEL 2 unterstützen und damit weiter an der sportlichen Entwicklung der Mannschaft arbeiten. Börner ist seit 2 Jahren an der Seite von Huhn tätig. Die Zusammenarbeit gipfelte im vergangenen Mai im Aufstieg in die DEL 2. Künftig soll sich Börner noch stärker auf die erste Mannschaft konzentrieren, aber weiterhin auch im Nachwuchsbereich aktiv sein. Die Stelle als hauptamtlicher Nachwuchstrainer wird neu besetzt. Zusätzlich soll das Trainerteam noch durch weitere Spezialisten, unter anderem einem Torwarttrainer, ergänzt werden.
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1: B12 Kempten-Lindau. Zwischen dem Abzweig nach Neutrauchburg und dem Abzweig nach Eisenharz in beiden Richtungen läuft eine Unfallaufnahme. Hier besonders Obacht geben. Die A7 Füssen-Reute Richtung Ulm ist auch mit dabei. Zwischen dem Grenztunnel Füssen und Nesselwang dichter Verkehr. Paar Minuten draufrechnen. Und die A96 München Richtung Lindau ist auch mit dabei. Zwischen Memmingen-Nord und dem Kreuz Memmingen dichter Verkehr.
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1: Teure Fotos werden gemacht. Einmal in Kaufbeuren am Graben, dann in der 30er-Zone in Mittelheim in Heimeneck. In Buchlöh auf der Startstraße 2035 steht auch einer. In Memmingen in der 30er-Zone in der Augsburger Straße wird geblitzt. In Sonthofen in der Ostrachstraße. Und auf der B32 bei Grünkraut. Noch was anderes gesehen. Staus, Blitzer oder sonstiges. Jederzeit natürlich gerne kostenlos durchklingeln. 0800 5 70 80 90.
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2: Ich bin Diana Kramer. Der Hitzesommer macht allen zu schaffen. Auf dem Rhein fahren kaum noch Schiffe, weil die Pegelstände immer weiter sinken. Die Landwirte, vor allem in Süddeutschland, befürchten komplette Ernteausfälle. Selbst drastische Maßnahmen sind inzwischen kein Tabu mehr.
3: Auf den Feldern verbrennt das Gras und Tierfutter wird knapp. Im schlimmsten Fall müssen wir früher schlachten als geplant, befürchten Landwirte im Süden. Vor allem dort hat es viel zu wenig geregnet. Auch Kartoffeln und Maiskolben sind mickrig. Die Lage ist brutal angespannt, sagt der Bauernpräsident. Und auf dem Rhein fahren nur noch wenige Frachtkähne und das nur mit geringer Ladung. Für die Unternehmer steigen deshalb die Kosten. Vieles wird teurer. Claudia Wächter, Nachrichtenredaktion.
2: Derweil kämpfen in Nordrhein-Westfalen hunderte Einsatzkräfte gegen einen großen Waldbrand in der Eifel. Ein Ortsteil der Gemeinde Hürtgenwald wurde am Morgen komplett evakuiert. Alle 1.800 Bewohner mussten ihre Häuser und Wohnungen verlassen. Nach Angaben der Behörden sind die Flammen nur noch wenige hundert Meter von der Ortschaft entfernt. Der Landrat des Kreises Düren sprach von entscheidenden Stunden. Der Rechtspopulist Nigel Farage kehrt als Abgeordneter ins britische Unterhaus zurück. Der Chef der Partei Reform UK gewann eine von ihm ausgelöste Nachwahl im Wahlkreis Clacton.
4: Farage gewann die Nachwahl deutlich. Allerdings hatten die großen Parteien aus Protest auf eigene Kandidaten verzichtet. Farage hatte sein Mandat niedergelegt, nachdem wegen eines nicht deklarierten Millionengeschenks eine parlamentarische Untersuchung gegen ihn eingeleitet worden war. Farage sagte, die Wähler sollten über ihn entscheiden. Doch ohne ernsthafte Gegenkandidaten geriet die Nachwahl zur Farce. Sein stärkster Gegner war Spaßkandidat Count Binface, der mit einer Mülltonne als Helm auftritt. Die Untersuchung gegen Farage dürfte nach dem Wahlsieg wieder aufgenommen werden. Aus London, Philipp Detlefs.
2: Inmitten der Pleitewelle bei deutschen Unternehmen gibt es etwas Entspannung, statistisch zumindest. Erstmals seit Februar ist die Zahl der Insolvenzen gesunken. Im Mai registrierten Amtsgerichte 1.995 beantragte Unternehmensinsolvenzen, 2% weniger als im Vorjahreszeitraum, so das Statistische Bundesamt. Experten sehen dagegen keine Trendwende und sprechen von alarmierenden Zahlen. Laut DIHK meldet rechnerisch alle 20 Minuten ein Betrieb in Deutschland Insolvenz an.
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5: Mit Leon Dauter. Nach den tödlichen Schüssen auf einen 33-Jährigen im Unterallgäu hat die Polizei den Tatort in Kunzach erneut gründlich durchsucht und dabei auch Spürhunde eingesetzt. Ob die Ermittler neue Hinweise gefunden haben, ist bislang noch offen. Weiterhin fehlen Antworten auf die Frage nach dem Motiv und der Tatwaffe. Und der Kaufbeurer CSU-Abgeordnete Stefan Stracke macht sich für neue Aufgaben an den Bundeswehrstandorten Kaufbeuren und Lager Lechfeld stark. In Kaufbeuren könnte künftig das Flugabwehrsystem IRIS-T-SLM stationiert werden, während Stracke in Lager Lechfeld Flugzeuge für den elektronischen Kampf ins Gespräch bringt.
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6: Sehr heiß wird es heute. Es bleibt trocken und oft wolkenlos bei 29 bis 35 Grad. Morgen startet das Wochenende mit dem Samstag erst sonnig. Am Nachmittag ziehen aber mehr und mehr Wolken auf. Schwülheiße 28 bis 33 Grad bekommen wir und am Abend sind dann erste lokale Schauer und Gewitter möglich. Am Sonntag bereits erste Regenschauer am Morgen, die ab dem Mittag zahlreicher werden und erst abends ausklingen. Der Montag bringt schließlich regnerisches und kühleres Wetter.
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7: Aufgepasst, um 4 Minuten nach 12 auf der B12 Kempten Richtung Buchloe zwischen Germeringen und Jengen ein kaputtes Auto und Gefahr auch durch Personen auf der Fahrbahn, also hier besonders Obacht geben. Dann haben wir die A7 Fürstenreuth Richtung Ulm zwischen dem Grenztunnel Fürsten und Nesselwang dichter Verkehr, da ein paar Minuten draufrechnen. Ein paar Minuten dauert es auch länger auf der A96 München Richtung Lindau zwischen Memmingen Nord und dem Kreuz Memmingen. Die B19 ist auch mit dabei, Kempten Richtung Kleinweisertal zwischen Sonthofen Süd und Oberstdorf. Da 4 Minuten drauf rechnen und dann schauen wir noch hier drauf.
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7: In Buchloe auf der Staatsstraße 2035 wird geblitzt, dann in Türkheim in der Wörishofer Straße, in Mindelheim in Heimeneck wird geblitzt, in Kaufbeuren am Graben steht einer, in der 30er-Zone bei Memmingen in der Augsburger Straße haben wir auch einen Blitzer stehen und in Ravensburg in der Wangener Straße. Noch was anderes gesehen, 0805 70 80 90 und überall da, wo es geht, euch natürlich eine gute und vor allem sichere Fahrt.
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2: Erneute Suche nach tödlichen Schüssen im Unterallgäu. Stracke will Bundeswehrstandorte Kaufbeuren und Lager Lechfeld stärken. Das Wetter? Weiter durchgehend sonnig und heiß, bei Temperaturen von bis zu 30 Grad. Ich bin Leon Dauter. Mehr als 4 Monate nach den tödlichen Schüssen auf einen 33-Jährigen im Unterallgäu hat die Polizei das Anwesen des Getöteten erneut durchsucht. Auf dem abgelegenen Hof in Kunzach waren am gestrigen Donnerstag Ermittler der Kripo Memmingen, Bereitschaftspolizisten und Hundeführer im Einsatz. Das Gelände wurde systematisch abgesucht. Dafür wurden unter anderem Büsche zurückgeschnitten und hohes Gras entfernt. Auch die Gebäude wurden erneut durchsucht. Ob dabei neue Spuren oder Gegenstände gefunden wurden, ist bislang noch nicht bekannt. Das Motiv für die Tat und die Tatwaffe sind weiterhin ebenfalls unklar. Der Kaufbeurer Bundestagsabgeordnete Stefan Stracke setzt sich für eine weitere Stärkung der Bundeswehrstandorte Kaufbeuren und Lager Lechfeld ein. In einem Schreiben an Verteidigungsminister Boris Pistorius wirbt er für die Stationierung einer Flugabwehrraketengruppe mit dem System IRIS-T-SLM in Kaufbeuren. Auch Lager Lechfeld soll nach Strackes Vorstellungen eine neue Aufgabe bekommen. Dort können künftig Flugzeuge für den elektronischen Kampf stationiert werden. Stracke verweist auf die vorhandene Infrastruktur und Fachkompetenz an beiden Standorten. Die Entscheidungen über mögliche Stationierungen werden nach aktuellem Stand im Herbst erwartet. Die Stadt Memmingen sucht wieder herausragende Gebäude und Fassadensanierungen für den Fassadenpreis 2026. Seit 1975 werden damit Eigentümer ausgezeichnet, die mit der Gestaltung ihrer Gebäude das Stadtbild besonders aufwerten. Bewerben können sich private Eigentümer von Gebäuden im gesamten Stadtgebiet, deren Fassaden in diesem Jahr neu errichtet oder saniert wurden. Zur Bewerbung gehören unter anderem eine kurze Beschreibung der Maßnahmen sowie Fotos vor und nach der Sanierung. Vorschläge können noch bis zum 30. November bei der Stadt Memmingen eingereicht werden. Die Preisverleihung ist für das erste Quartal 2027 geplant. Das Kemptener Motorsportteam Abt steht vor seinem letzten Rennwochenende in der Formel E. Beim Saisonfinale in London verabschiedet sich der Allgäuer Rennstall aus der Elektrorennserie und gleichzeitig Fahrerlegende Lucas Di Grassi aus dem aktiven Rennsport. Der ehemalige Formel-E-Weltmeister wurde bereits in Kempten vom Team verabschiedet. Auch für den Oberallgäuer Maximilian Günther geht eine Ära zu Ende. Sein Rennstall DS Penske zieht sich ebenfalls aus der Formel E zurück. Die Zukunft des 29-Jährigen ist noch offen. Ein Wechsel zu Inversion Racing gilt als wahrscheinlich. Parallel startet Abt an diesem Wochenende in der DTM auf dem Nürburgring.
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3: Viel Sonnenschein heute an diesem Freitag. Es bleibt tagsüber trocken und es wird sehr, sehr heiß bei 29 bis 35 Grad. Morgen erst freundlich, später mehr Wolken und es wird schwül heiß mit 28 bis 33 Grad. Am Abend können bereits erste lokale Gewitter entstehen. Am Sonntag folgen dann viele Wolken heiß mit 28 bis 33 Grad. Am Abend können bereits erste lokale Gewitter entstehen. Am Sonntag folgen dann viele Wolken bereits

0: Kreuzmömmingen, da 1 Kilometer Stau.
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0: Teure Fotos werden gemacht. Einmal in der Hauptstraße bei Bad Hindelang, dann 30er-Zone in Füssen in der Maria-Hilfer-Straße. In Kaufbeuren am Graben wird auch geblitzt, dann im Buchloe auf der Startstraße 2035. In Türkheim in der Wörishofener Straße wird geblitzt. Im Heimeneck bei der Mindelheimer Straße steht auch einer. Und dann haben wir einen stehen in Memmingen in der Augsburger Straße und in Ravensburg wird in der Wangener Straße geblitzt. Für weiteres 0800 5 70 80 90 und ansonsten überall, wo es geht, eine gute Fahrt.
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3: Ich bin Diana Kramer. Es ist ein Wettlauf gegen die Zeit und gegen Flammen, die sich in rasender Geschwindigkeit ausbreiten. Sie bedrohen nun unmittelbar einen Ortsteil der Gemeinde Hürtgenwald in der Eifel. Frage an Thomas Bremser, was macht die Lage denn bei diesem Feuer so dramatisch?
4: Das hat vor allem mit dem Wetter zu tun, sagt Landrat Ralf Neulken.
5: In der Nacht ist der Wind aufgefrischt, hat mehrfach die Richtung gewechselt und von daher waren wir dann wirklich im Vollfeuer und streckenweise auch ein sehr starkes Fortschreiten des Feuers.
4: 30 Grad, 30 km/h Windgeschwindigkeit und 30% Luftfeuchtigkeit, da haben es die Wasserwerfer und Löschhubschrauber sehr schwer. Was die Lage noch gefährlicher macht, im Boden liegen noch Granaten und Munition aus dem Zweiten Weltkrieg. In der Nacht sind wohl mehrere explodiert.
3: Vielen Dank, Thomas Bremser. 1800 Menschen wurden heute Morgen bereits in Sicherheit gebracht. Finanzminister Lars Klingbeil will einen Steuervorteil abschaffen, der gilt, wenn Arbeitnehmer mit Rabatt Produkte des eigenen Unternehmens kaufen. Das geht aus dem Gesetzentwurf für die geplante Steuerreform hervor. Der Staat würde damit 240 Millionen Euro im Jahr einsparen. Konkret geht es um § 8 Absatz 3 des Einkommenssteuergesetzes. Dieser ermöglicht einen steuerlichen Freibetrag für Rabatte von 1080 Euro im Jahr auf Waren und Dienstleistungen, die der Arbeitgeber selbst herstellt oder anbietet. Wer gute Freundschaften pflegt und enge soziale Bindungen hat, dem geht es sowohl körperlich als auch psychisch besser. Zu diesem Ergebnis kommt eine aktuelle Studie einer Universität in der Türkei.
6: Positive Beziehungen zu den Eltern in der Kindheit haben ebenfalls einen Einfluss, allerdings schwächer. Freundschaften, Partnerschaften und andere Beziehungen können deshalb frühere Erfahrungen verstärken, aber auch abmildern. Gute soziale Beziehungen seien eine universelle Säule des Wohlbefindens, heißt es in der Studie. David Riemer, Redaktion.
3: Wegen des Verdachts auf eine Belastung mit Noroviren ruft die Supermarktkette Kaufland tiefgekühlte Erdbeeren seiner Eigenmarke K-Classic zurück. Die betroffenen Erdbeeren sollten nicht verzehrt werden. Noroviren können unter anderem plötzliches Erbrechen und Durchfall auslösen. Vor allem bei kleineren Kindern, Schwangeren und älteren und kranken Menschen kann eine Infektion schwer verlaufen.
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7: Mit Leon Dauter. Nach den tödlichen Schüssen auf einen 33-Jährigen im Unterallgäu hat die Polizei den Tatort in Kunzach erneut gründlich durchsucht und dabei auch Spürhunde eingesetzt. Ob die Ermittler neue Hinweise gefunden haben, ist bislang noch offen. Weiterhin fehlen Antworten auf die Frage nach dem Motiv und der Tatwaffe. Und der Kaufbeurer CSU-Abgeordnete Stefan Stracke macht sich für neue Aufgaben an den Bundeswehrstandorten Kaufbeuren und Lager Lechfeld stark. In Kaufbeuren könnte künftig das Flugabwehrsystem IRIS-T-SLM stationiert werden, während Stracke in Lager Lechfeld Flugzeuge für den elektronischen Kampf ins Gespräch bringt.
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8: Sehr heiß wird es heute. Es bleibt trocken und oft wolkenlos bei 29 bis 35 Grad. Morgen startet das Wochenende mit dem Samstag erst sonnig. Am Nachmittag ziehen aber mehr und mehr Wolken auf. Schwülheiße 28 bis 33 Grad bekommen wir und am Abend sind dann erste lokale Schauer und Gewitter möglich. Am Sonntag bereits erste Regenschauer am Morgen, die ab dem Mittag zahlreicher werden und erst abends ausklingen. Der Montag bringt schließlich regnerisches und kühleres Wetter.
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9: 4 nach 1, Servus auf die Allgäuer Straßen. Mit der A7 Füssen heute Richtung Ulm, zwischen dem Grenztunnel Füssen und Nesselwagen dichter Verkehr. Zeitverlust 7 Minuten auf der A96 München Richtung Lindau, zwischen Memmingen Ost und dem Kreuz Memmingen, da 2 Kilometer Stau. Und ein bisschen was ist auch los auf der W19 Kempten Richtung Oberstdorf zwischen Sonthofen Süd und Fischen, da auch 7 Minuten und top rechnen.
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9: In Füssen in der Maria-Hilfer-Straße wird geblitzt, 30er-Zone am Graben bei Kaufbeuren, auf der Startstraße 2035 bei Buchlohe, in der Börishofer Straße bei Türkheim, in der 30er-Zone bei der Augsburger Straße bei Memmingen und in Ravensburg haben wir noch einen stehen in der Wangener Straße. Noch was anderes gesehen, Staus, Blitzer, immer gerne kostenlos melden, 0805 70 80 90, so rum.
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2: Erneute Suche nach tödlichen Schüssen im Unterallgäu. Stracke will Bundeswehrstandorte Kaufbeuren und Lager Lechfeld stärken. Das Wetter? Weiter durchgehend sonnig und heiß, bei Temperaturen von bis zu 30 Grad. Ich bin Leon Dauter. Mehr als 4 Monate nach den tödlichen Schüssen auf einen 33-Jährigen im Unterallgäu hat die Polizei das Anwesen des Getöteten erneut durchsucht. Auf dem abgelegenen Hof in Kunzach waren am gestrigen Donnerstag Ermittler der Kripo Memmingen, Bereitschaftspolizisten und Hundeführer im Einsatz. Das Gelände wurde systematisch abgesucht, dafür wurden unter anderem Büsche zurückgeschnitten und hohes Gras entfernt. Auch die Gebäude wurden erneut durchsucht. Ob dabei neue Spuren oder Gegenstände gefunden wurden, ist bislang noch nicht bekannt. Das Motiv für die Tat und die Tatwaffe sind weiterhin ebenfalls unklar. Der Kaufbeurer Bundestagsabgeordnete Stefan Stracke setzt sich für eine weitere Stärkung der Bundeswehrstandorte Kaufbeuren und Lager Lechfeld ein. In einem Schreiben an Verteidigungsminister Boris Pistorius wirbt er für die Stationierung einer Flugabwehrraketengruppe mit dem System IRIS-T-SLM in Kaufbeuren. Auch Lager Lechfeld soll nach Strackes Vorstellungen eine neue Aufgabe bekommen. Dort können künftig Flugzeuge für den elektronischen Kampf stationiert werden. Stracke verweist auf die vorhandene Infrastruktur und Fachkompetenz an beiden Standorten. Die Entscheidungen über mögliche Stationierungen werden nach aktuellem Stand im Herbst erwartet. Die Stadt Memmingen sucht wieder herausragende Gebäude und Fassadensanierungen für den Fassadenpreis 2026. Seit 1975 werden damit Eigentümer ausgezeichnet, die mit der Gestaltung ihrer Gebäude das Stadtbild besonders aufwerten. Bewerben können sich private Eigentümer von Gebäuden im gesamten Stadtgebiet, deren Fassaden in diesem Jahr neu errichtet oder saniert wurden. Zur Bewerbung gehören unter anderem eine kurze Beschreibung der Maßnahmen sowie Fotos vor und nach der Sanierung. Vorschläge können noch bis zum 30. November bei der Stadt Memmingen eingereicht werden. Die Preisverleihung ist für das erste Quartal 2027 geplant. Das Kemptener Motorsportteam Abt steht vor seinem letzten Rennwochenende in der Formel E. Beim Saisonfinale in London verabschiedet sich der Allgäuer Rennstall aus der Elektrorennserie und gleichzeitig Fahrerlegende Lucas Di Grassi aus dem aktiven Rennsport. Der ehemalige Formel-E-Weltmeister wurde bereits in Kempten vom Team verabschiedet. Auch für den Oberallgäuer Maximilian Günther geht eine Ära zu Ende. Sein Rennstall DS Penske zieht sich ebenfalls aus der Formel-E zurück. Die Zukunft des 29-Jährigen ist noch offen. Ein Wechsel zu Inversion Racing gilt als wahrscheinlich. Parallel startet Abt an diesem Wochenende in der DTM auf dem Nürburgring.
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3: Viel Sonnenschein heute an diesem Freitag. Es bleibt tagsüber trocken und es wird sehr, sehr heiß bei 29 bis 35 Grad. Morgen erst freundlich, später mehr Wolken und es wird schwül heiß mit 28 bis 33 Grad. Am Abend können bereits erste lokale Gewitter entstehen. Am Sonntag folgen dann viele Wolken, bereits erste Regenschauer ab dem Morgen und erst am Abend ausklingen. Der Montag, der Wochenstart, wird regnerisch und spürbar kühler.
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4: Und da schauen wir auf die Allgäuer Straßen um gleich 2:05. Fangen wir an auf der A7 Füssen heute Richtung Ulm zwischen dem Grenztunnel Füssen und Nesselwang. Dichter Verkehr ein paar Minuten draufrechnen. 10 Minuten dauert es länger auf der A96 München Richtung Lindau zwischen Memmingen Ost und dem Kreuz Memmingen. 2 Kilometer Stau da. B33 ist auch mit dabei. Ravensburg Richtung Konstanz zwischen Ravensburg Süd bei der B30 und Ravensburg Weststadt. Dichter Verkehr da plus 4 Minuten rechnen. Da. B33 ist auch mit dabei. Ravensburg Richtung Konstanz zwischen Ravensburg Süd bei der B30 und Ravensburg Weststadt. Dichter Verkehr, da plus 4 Minuten rechnen und 6 Minuten dauert es länger.

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2: Ich bin Jan-Henner Reitze. Ein Waldbrand in der Eifel in Nordrhein-Westfalen bedroht einen Ortsteil der Gemeinde Hürtgenwald im Kreis Düren. Mehr als 2000 Menschen mussten ihre Häuser verlassen. Das Feuer breitet sich seit gestern Nachmittag aus und rückte immer näher an den Ort heran. Es gebe mehrere Brandstellen, sagte Landrat Ralf Nolte.
3: Viele Feuer, die auch noch nicht unter Kontrolle sind, wo wir mit der großen Zahl der Einsatzkräfte jetzt auch ran müssen, sie uns einzeln vorzunehmen. Und wir müssen hoffen, dass wir, bis das der Wind richtig aufricht, auch zum Abend hin aufricht, dass wir da ein deutliches Stück weiter sind.
2: Die Löscharbeiten werden davon erschwert, dass im Brandgebiet noch Weltkriegsmunition liegt. Die Feuerwehr wird bei ihrem Großeinsatz auch von Hubschraubern der Polizei unterstützt. Welche Auswirkungen werden die Landtagswahlen im September in Sachsen-Anhalt und Mecklenburg-Vorpommern für die Bundesregierung haben, bei denen CDU und SPD schlechte Ergebnisse drohen? 42% erwarten in einer Umfrage für Welt-TV, dass Friedrich Merz seinen Posten als Bundeskanzler sehr wahrscheinlich oder eher behalten wird. 39% glauben das nicht. 53% halten es außerdem für unwahrscheinlich, dass Vizekanzler Lars Klingbeil SPD-Chef bleiben kann. Der Handel fürchtet Verwirrung durch die in dieser Woche in Kraft getretene EU-Verpackungsverordnung. Man unterstütze deren Ziele in Sachen Nachhaltigkeit, hieß es vom Handelsverband Deutschland. In der Praxis dürfe sie aber nicht dazu führen, dass Unternehmen unverhältnismäßig belastet werden.
4: Wer in mehrere EU-Mitgliedsländer verkaufen will, muss sich künftig dort jeweils einzeln registrieren und einen Bevollmächtigten benennen. Das schreibt die seit Mittwoch geltende neue EU-Verpackungsverordnung vor. Doch da die neuen Regeln in zahlreichen Mitgliedstaaten weit von einer nationalen Umsetzung entfernt sein, fürchtet der HDE ein großes Durcheinander und hat bereits vor Monaten eine Verschiebung gefordert, vergeblich. Die bürokratischen Belastungen für die Unternehmen dürften nicht ausufern, so die Forderung des Handelsverbands. Dirk Zeitler, Nachrichtenredaktion.
2: Im Erzgebirge ist ein Hubschrauber abgestürzt. Ob der Pilot an Bord überlebt hat, ist noch unklar. Auch die Ursache des Unglücks wird noch untersucht. Der Hubschrauber hatte Kalk über dem Waldboden abgeworfen.
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5: Mit Leon Dauter. Nach den tödlichen Schüssen auf einen 33-Jährigen im Unterallgäu hat die Polizei den Tatort in Kunzach erneut gründlich durchsucht und dabei auch Spürhunde eingesetzt. Ob die Ermittler neue Hinweise gefunden haben, ist bislang noch offen. Weiterhin fehlen Antworten auf die Frage nach dem Motiv und der Tatwaffe. Und der Kaufbeurer CSU-Abgeordnete Stefan Stracke macht sich für neue Aufgaben an den Bundeswehrstandorten Kaufbeuren und Lager Lechfeld stark. In Kaufbeuren könnte künftig das Flugabwehrsystem IRIS-T-SLM stationiert werden, während Stracke in Lager Lechfeld Flugzeuge für den elektronischen Kampf ins Gespräch bringt.
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6: Hochsommerliches Wetter nochmal an diesem Freitagnachmittag angesagt. Es ist meist wolkenlos, trocken und mit ein bisschen weniger Ostwind als die letzten Tage auch richtig warm bei bis zu 35 Grad. Quellwolken gibt es dann im Laufe des Nachmittags über den Alpen, aber sie bleiben harmlos. Es bleibt heute auf jeden Fall trocken. Morgen ins Wochenende am Samstag starten wir erstmal sonnig rein, vormittags zumindest über und auch am Mittag. Dann gibt es immer mehr Wolken. Es ist auch spülheiß bei bis zu 33 Grad und ab so circa 18 Uhr gibt es erste lokale Gewitter und Schauer, vor allem über den Allgäuer Alpen. Der Sonntag dann ein bisschen durchwachsen, bewölkt. Erste lokale Schauer gibt es am Morgen, zahlreiche dann am Mittag. Abends beruhigt sich das Ganze dann wieder. Und auch in die neue Woche starten wir am Montag dann regnerisch und kühler rein.
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6: Aufgepasst, um 4 Minuten nach 2 auf der A96 München Richtung Lindau zwischen Wangen-West und Neu-Ravensburg. Hier Gefahr durch Reifenteile auf allen Fahrstreifen. Also Obacht geben, dass es hier auf keinen Fall zu einem Unfall kommt. Zeitverlust habt ihr ein paar Minuten auf der A7 Füssen heute Richtung Ulm zwischen dem Grenztunnel Füssen und Nesselwang, da dichter Verkehr. Und die A96 München Richtung Lindau ist auch mit dabei zwischen Memmingen-Ost und dem Kreuz Memmingen. Da 2 Kilometer Stau kostet euch einen Plus von 10 Minuten.
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6: Einmal Fuß vom Gas in der Maria-Hilfer-Straße bei Füssen, 30er-Zone, da wird geblitzt. Dann in Kaufbeuren am Graben steht auch ein Blitzer. In Türkheim in der Wörishofer-Straße haben wir einen stehen. Dann in Mindelheim in Heimeneck, da steht ein Blitzer, ein mobiler Blitzer. Dann in der Füssener Straße bei Durach aber auch einen stehen. In Bad Hindelang bei der Hauptstraße wird ebenfalls geblitzt. Und einen gibt's noch in Weingarten im Finkenweg, 30er-Zone. Jetzt sind wir durch. Noch was anderes gesehen? Staus, Blitz oder sonstiges? Jederzeit gerne kostenlos melden. 0805 70 80 90. Gute Fahrt, wo es geht.
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6: Hallihallo, einen wunderschönen Freitagnachmittag wünsche ich euch. Und seit genau 6 Minuten, ja, ist irgendwo in Deutschland der Last Soul Ultra gestartet. Der Extremlauf. Und Timo Wassermann ist mit dabei. Wir haben mit seinem Bruder ein bisschen Kontakt immer, um zu sehen, wie es ihm geht. Schauen gleich mal rüber zum Last Soul Ultra. Aber davor gibt es ganz viel gute Laune-Musik. Zum Beispiel gleich mit diesem Banger hier. Ganz entspannt für euch Shabusi und Mal Smith, Blink Twice. Und sie ist auch mit am Start. Aus dem Jahre 2001 gibt es die nächste halbe Stunde auch noch Nelly Furtado mit I'm Like a Bird. Und los geht's mit den richtigen Sommervibes zusammen mit Flo und Leak It.
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0: passt ja eigentlich wie die Faust aufs Auge, das Lied von DNCA, Move. Ja, so schaut es auch seit einer guten Viertelstunde oder genau einer Viertelstunde aus für all diejenigen, die beim Last Soul Ultra mitmachen. Irgendwo in Deutschland sind vor einer Viertelstunde nämlich hunderte Menschen aus der ganzen Welt bei diesem großen Event gestartet. Der genaue Ort bleibt geheim. Die Regeln sind brutal. Jede Stunde müssen 6,7 Kilometer geschafft werden und das rund um die Uhr. Solange, bis nur noch einer übrig bleibt. Aus dem Allgäu ist der 26-jährige Timo Wassermann aus Kempten dabei. Er betreibt auch ein eigenes Fitnessstudio. Seine Crew, unter anderem sein Bruder Nico Wassermann, ist natürlich auch mitgereist. Und die Stimmung vor Ort ist aktuell eigentlich auch nach dem Start noch richtig gut.
1: So, unser Team ist gestern mit 2 Autos zur Event-Location gefahren. Die Stimmung ist sehr gut. Timo hat gut geschlafen und ist auch fit. Wir als Crew geben ihm, falls nötig ist, natürlich die Motivation mit auf den Loop dann. Aber so wie die Stimmung jetzt ist, braucht er das erstmal nicht.
0: Das ist schon mal wichtig, dass die Stimmung passt. Seit 14 Uhr ist Timo für die erste Runde losgelaufen. Davon mussten aber noch vor Ort einige Sachen erledigt und vorbereitet werden.
1: Wir sind seit 10 Uhr auf dem Gelände und bauen alles auf. Wir haben jetzt das Pavillon aufgebaut, die Kisten für Verpflegung, Klamotten, Regenerationssachen und so. Das steht alles schon bereit.
0: Und es ist jetzt nicht nur für Timo was ganz Besonderes, oder was heißt, er ist nicht nur Timo gefordert, sondern auch die gesamte Crew muss sozusagen ein bisschen mitmachen ab jetzt, ab seit 14 Uhr.
1: Grundsätzlich ist es Timos einzige Aufgabe, eigentlich nur zu laufen. In den Pausen liegt es dann an uns, also an der Crew, dass er perfekt verpflegt wird und die nötige Regeneration bekommt. Wir müssen dann die Kalorienbilanz und die Flüssigkeitsaufnahme immer im Auge behalten, damit er für jeden Loop so viel Energie hat, um nicht in ein Defizit zu rutschen, weil da kommen wir dann nicht mehr raus. Und wichtig ist es auch mal, die Muskulatur zu öffnen und ihm dann in den späten Stunden mental beizustehen.
0: Ach. Ich glaube, jetzt geht's noch relativ easy, aber wenn dann die erste Nacht rum ist und der zweite Tag morgen dann ansteht, echt krass. Der Last Soul Ultra läuft seit 14 Uhr und für Timo Wassermann hat damit ein echter Ausdauerhärtetest begonnen. 6,7 Kilometer pro Stunde, so lange, bis nur noch ein Läufer übrig ist. Unterstützt wird er dabei von seiner Crew, unter anderem seinem Bruder Nico. Und wir bleiben natürlich mit Nico im Kontakt und halten euch auf dem Laufenden, wie sich Timo so schlägt. Weil jetzt heute, morgen wird er erstmal laufen, auch am Sonntag. Und dann werden wir mal sehen am Montag, wie es ihm geht. Ob er noch kann oder ob er dann schon aufgeben musste.

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2: Erneute Suche nach tödlichen Schüssen im Unterallgäu. Stracke will Bundeswehrstandorte Kaufbeuren und Lager Lechfeld stärken. Das Wetter? Weiter durchgehend sonnig und heiß, bei Temperaturen von bis zu 30 Grad. Ich bin Leon Dauter. Mehr als 4 Monate nach den tödlichen Schüssen auf einen 33-Jährigen im Unterallgäu hat die Polizei das Anwesen des Getöteten erneut durchsucht. Auf dem abgelegenen Hof in Kunzach waren am gestrigen Donnerstag Ermittler der Kripo Memmingen, Bereitschaftspolizisten und Hundeführer im Einsatz. Das Gelände wurde systematisch abgesucht, dafür wurden unter anderem Büsche zurückgeschnitten und hohes Gras entfernt. Auch die Gebäude wurden erneut durchsucht. Ob dabei neue Spuren oder Gegenstände gefunden wurden, ist bislang noch nicht bekannt. Das Motiv für die Tat und die Tatwaffe sind weiterhin ebenfalls unklar. Der Kaufbeurer Bundestagsabgeordnete Stefan Stracke setzt sich für eine weitere Stärkung der Bundeswehrstandorte Kaufbeuren und Lager Lechfeld ein. In einem Schreiben an Verteidigungsminister Boris Pistorius wirbt er für die Stationierung einer Flugabwehrraketengruppe mit dem System IRIS-T-SLM in Kaufbeuren. Auch Lager Lechfeld soll nach Strackes Vorstellungen eine neue Aufgabe bekommen. Dort können künftig Flugzeuge für den elektronischen Kampf stationiert werden. Stracke verweist auf die vorhandene Infrastruktur und Fachkompetenz an beiden Standorten. Die Entscheidungen über mögliche Stationierungen werden nach aktuellem Stand im Herbst erwartet. Die Stadt Memmingen sucht wieder herausragende Gebäude und Fassadensanierungen für den Fassadenpreis 2026. Seit 1975 werden damit Eigentümer ausgezeichnet, die mit der Gestaltung ihrer Gebäude das Stadtbild besonders aufwerten. Bewerben können sich private Eigentümer von Gebäuden im gesamten Stadtgebiet, deren Fassaden in diesem Jahr neu errichtet oder saniert wurden. Zur Bewerbung gehören unter anderem eine kurze Beschreibung der Maßnahmen sowie Fotos vor und nach der Sanierung. Vorschläge können noch bis zum 30. November bei der Stadt Memmingen eingereicht werden. Die Preisverleihung ist für das erste Quartal 2027 geplant. Das Kemptener Motorsportteam Abt steht vor seinem letzten Rennwochenende in der Formel E. Beim Saisonfinale in London verabschiedet sich der Allgäuer Rennstall aus der Elektrorennserie und gleichzeitig Fahrerlegende Lucas Di Grassi aus dem aktiven Rennsport. Der ehemalige Formel-E-Weltmeister wurde bereits in Kempten vom Team verabschiedet. Auch für den Oberallgäuer Maximilian Günther geht eine Ära zu Ende. Sein Rennstall DS Penske zieht sich ebenfalls aus der Formel-E zurück. Die Zukunft des 29-Jährigen ist noch offen. Ein Wechsel zu Inversion Racing gilt als wahrscheinlich. Parallel startet Abt an diesem Wochenende in der DTM auf dem Nürburgring.
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3: Es ist oft wolkenlos, die Sonne sie scheint und es ist schwül heiß bei bis zu 35 Grad. Ein paar Quellwolken gibt es im Laufe des Nachmittags, aber die bleiben harmlos, es bleibt trocken. Morgen der Samstag, am Vormittag und Mittag erstmal noch schön, ganz viel Sonnenschein. Dann im Laufe des Nachmittags gibt es einige mehr Wolken, es bleibt auch schwül heiß bei bis zu 33 Grad. Und abends ab ca. so 18 Uhr gibt es erste lokale Schauer und Gewitter, vor allem über den Allgäuer Alpen. Der Sonntag dann deutlich durchwachsener, es ist meist bewölkt. Erste lokale Schauer gibt es schon am Morgen, dann regnet es ziemlich heftig in Richtung Mittag. Abends beruhigt sich das Ganze dann wieder und in die neue Woche startet man dann auch regnerisch und kühler Montag rein.
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3: Mit der A7 Füssen heute Richtung Ulm zwischen dem Grenztunnel Füssen und Nesselwang. Dichter Verkehr, da ein paar Minuten draufrechnen. 10 Minuten dauert es länger auf der A96 München Richtung Lindau zwischen Memmingen Ost und dem Kreuz Memmingen. 2 Kilometer Stau dort. Dann ist auch die B19 Kleinweisertal Richtung Kempten mit dabei zwischen Oberstdorf und Fischen. Die B30 haben wir auch Ravensburg Richtung Biberach zwischen Bad Waldsee-Enzisreuth und Bad Waldsee-Geisbeuren. Da dichter Verkehr 5 Minuten on top rechnen. Und 5 Minuten dauert es auch länger auf der B19 Kempten Richtung Oberstdorf zwischen Kempten St. Mangenbrücke und Waltenhofen.
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3: Teure Fotos werden einmal gemacht in Türkheim in der Wörishofer Straße. Dann in Kaufbeuren am Graben wird geblitzt. In der 30er-Zone bei Füssen in der Maria-Hilfer Straße. In Durach haben wir in der Füssener Straße ein Stehen. Dann in Bad Hindelang in der Hauptstraße wird auch noch geblitzt. Und ein Mobiler steht auch noch in der im Barbarossa-Weg bei Weingarten. Dann haben wir auch noch eine Abstandskontrolle für euch auf der A7 Eu-Mittelberg. Das war's jetzt aber. Noch was anderes gesehen. Staus, Blitzer oder sonstiges. 0805 70 80 90.
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3: Hallihallo, das klingt doch herrlich. Freitagnachmittag ist es. Das heißt, das Wochenende ist ganz nah, zum Greifen nah. Und wir haben natürlich die passende Playlist dafür, dass ihr dann auch noch für all diejenigen, die noch im Büro sitzen oder sonstige Arbeiten machen, gut den letzten

0: hat einen richtig coolen Groove. Die aktuelle von Alex Warren, Fever Dream. Einen wunderschönen Freitagnachmittag euch. Und wenn wir den Wetterbericht hören, lesen oder auch schauen, dann ist immer wieder die Rede von Hochs und Tiefs. Und die haben ja auch Namen. Mal sind sie ausgefallener, mal klingen sie wie der nette Nachbar von nebenan. Aber woher kommt es eigentlich?
1: Schon gewusst? Wie wird eigentlich entschieden, wie Hochs und Tiefs heißen?
2: Die Namen für Hochs und Tiefs kommen von der Aktion Wetterpate der Freien Universität Berlin und der Berliner Wetterkarte. Dort können Patinnen und Paten Namen für künftige Druckgebiete vergeben. Taucht dann ein neues Hoch oder Tief auf der Wetterkarte auf, bekommt es den nächsten passenden Namen aus der Liste. Dabei wechseln die Geschlechter jedes Jahr. 2026 tragen Hochs männliche und Tiefs weibliche Namen.
0: Dann wäre das auch bald geklärt. Danke dir, Helen Martin. Aber es ist wirklich verrückt. Manchmal sind simple Dinge tatsächlich ein bisschen komplizierter, als man denkt. Aber egal. Jetzt gibt's erstmal.

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2: Ich bin Jan-Henner Reitzen. Ein Waldbrand in der Eifel in Nordrhein-Westfalen droht auf Häuser überzugreifen. Gut 2000 Menschen wurden in Sicherheit gebracht. Die Flammen lassen sich nur schwer löschen.
3: Es liegen immer weniger Meter zwischen den Flammen und den verlassenen Häusern. Die Feuerwehr versucht alles, um das Feuer zu löschen. Sie legen Gräben, damit sich das Feuer nicht ausweiten kann und versuchen mit einem Gegenfeuer dem eigentlichen Brand den Brennstoff zu entziehen. Auch Felder in der Nähe sollen so bearbeitet werden, dass eine Art Brandschneise entsteht. Die Löscharbeiten werden durch Kriegsmunition auf dem Gelände erschwert. Im Laufe der Nacht ist bereits Munition hochgegangen. Noch ist unklar, wie das Feuer entstanden ist. Thomas Bremser, Redaktion.
2: Bundesfinanzminister Lars Klingbeil will einen Steuervorteil abschaffen, der gilt, wenn Arbeitnehmer mit Rabatt Produkte des eigenen Unternehmens kaufen. Das geht aus dem Gesetzentwurf für die geplante Steuerreform hervor. Der Staat würde damit 240 Millionen Euro im Jahr einsparen.
4: Hintergrund ist ein steuerlicher Freibetrag für Rabatte von 1.080 Euro pro Jahr für Waren und Dienstleistungen, die der Arbeitgeber selbst anbietet. So können etwa Supermarktbetreiber günstiger einkaufen oder Beschäftigte von Autoherstellern rabattierte Fahrzeuge bekommen. Die schwarz-rote Koalition ist sich laut Finanzministerium einig und will das streichen. Kritik kommt unter anderem von den Grünen, aber auch aus Teilen der Union. Die Abschaffung käme einer verdeckten Gehaltskürzung gleich. Eigentlich müsse der Freibetrag sogar noch erhöht werden. Das sagte der CDU-Politiker Günzler der Welt. David Riemer, Nachrichtenredaktion.
2: In den lettischen Luftraum ist eine Drohne eingedrungen, die von NATO-Kampfflugzeugen abgeschossen wurde. Wo sie genau herkam, ist nicht offiziell bekannt. Das lettische Militär hat aber einen Zusammenhang zum Ukraine-Krieg hergestellt. Möglicherweise handelte es sich um eine durch Russland abgelenkte ukrainische Drohne. In Zusammenarbeit mit Kollegen in Brasilien haben Polizei und Staatsanwaltschaft von Frankfurt-Main eine internationale Betrügerbande aufgespürt und mehrere Verdächtige festgenommen. Ihnen wird vorgeworfen, vor 3 Jahren unberechtigt Geld von Konten deutscher Bankkunden abgebucht zu haben, die Online-Banking benutzen. Der Schaden lag unterm Strich im Millionenbereich.
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5: Mit Leon Dauter. Nach den tödlichen Schüssen auf einen 33-Jährigen im Unterallgäu hat die Polizei den Tatort in Kunzach erneut gründlich durchsucht und dabei auch Spürhunde eingesetzt. Ob die Ermittler neue Hinweise gefunden haben, ist bislang noch offen. Weiterhin fehlen Antworten auf die Frage nach dem Motiv und der Tatwaffe. Und der Kaufbeurer CSU-Abgeordnete Stefan Stracke macht sich für neue Aufgaben an den Bundeswehrstandorten Kaufbeuren und Lager Lechfeld stark. In Kaufbeuren könnte künftig das Flugabwehrsystem IRIS-T-SLM stationiert werden, während Stracke in Lager Lechfeld Flugzeuge für den elektronischen Kampf ins Gespräch bringt.
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6: Sonnenschein pur im gesamten Allgäu. Bei bis zu 35 Grad. Ein paar Quellwolken bilden sich hier und da. Aber es bleibt auf jeden Fall trocken. Das ist schon mal die gute Nachricht für alle Festwochenbesucher am heutigen Freitag. Ins Wochenende morgen starten wir dann auch mit richtig schönem Wetter. Erstmal rein. Also der Vormittag und Mittag sind sonnig. Es wird auch wieder spülheiß bei bis zu 33 Grad. Im Laufe des Nachmittags bilden sich dann erst Quellwolken und am Abend gibt es erste lokale Gewitter ab so circa 18 Uhr, vor allem über den Allgäuer Alpen. Der Sonntag dann durchwachsen, bewölkt. Es gibt schon am Morgen einzelne Schauer. Im Laufe des Nachmittags und Mittags gibt es zahlreiche Schauer und Gewitter. Abends beruhigt sich das Ganze dann wieder. Und auch in die neue Woche am Montag starten wir erstmal mit durchwachsenem und kühlen Wetter rein.
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6: A7 Füssen heute Richtung Ulm. Zwischen dem Grenztunnel Füssen und Nesselwang dichter Verkehr. Da ein paar Minuten draufrechnen. Und 9 Minuten sind es mehr auf der A96 München Richtung Lindau. Zwischen Memmingen Ost und dem Kreuz Memmingen 2 Kilometer Stau.
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6: In Türkheim in der Wörishofer Straße wird geblitzt, dann in Kaufbeuren am Grabenhammer einstehen. In Füssen 30er-Zone in Maria-Hilfer-Straße steht ebenfalls ein Blitzer. Dann in Bad Hindelang wird geblitzt auf der Hauptstraße. In Durach in der Füssener-Straße haben wir auch einen stehen. Dann in Scheidegg in der Bahnhofstraße wird geblitzt. Und der Abstand, der wird auch gemossen auf der A7 bei Eumittelberg. Noch was anderes gesehen? Staus, Blitz oder sonstiges? 0805 70 80 90.
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6: Na, und wenn so schönes Wetter noch ist heute und morgen, dann müssen wir das doch nutzen und auch nochmal ganz viel Eis schlürfen. Oder schlutzen, besser gesagt. Das natürlich mit dem besten Freund, der besten Freundin oder mit wem ihr auch wollt. Und wir begleiten euch natürlich mit ganz viel guter Laune-Musik. Gleich mit diesem 80er hier. Kevin Rowland gibt's und die aktuelleren Hits sind natürlich auch noch dabei in der nächsten halben Stunde. Bam, bam, bam, bila, bam. Ein wilder Remix von Jugel und Solto, Jamaikan, Bam Bam. Und jetzt starten wir erstmal rein mit der aktuellen von Martin Garrix und Ed Sheeran.
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0: Apache 207 mit Man muss eine richtig coole Nummer an diesem Freitagnachmittag. Und was passt denn zu Musik noch dazu? Natürlich tanzen, man kann auch im Auto sitzen und einfach nur damit im Rhythmus mit dem Finger schnipsen oder auch nur mit dem Fuß den dazu bewegen. Aber Musik und Kochen, das passt eigentlich auch ganz gut zusammen. Und das sind auch die beiden großen Leidenschaften von dem deutschen Musiker und DJ Alle Farben. Und die verbindet der DJ und Produzent heute sogar zu seinem Festivalauftritt im nordrhein-westfälischen Wies oder Wes. Da bringt er einen eigenen Foodtruck mit.
1: Ich hatte vor 2 Jahren meinen ersten Foodtruck und es hat mir mega gut gefallen. Und letztes Mal hatten wir Banh Mi, das heißt so ein vietnamesisches Sandwich, aber jetzt haben wir Pommes. Das klingt so normal, aber es ist geil. Pommes mit verschiedenen Sachen, zum Beispiel Trüffel ist dabei, Wasabi, Mayo und noch vieles, vieles mehr.
0: Also, es ist nicht das erste Mal, dass Alle Farben sich um die Verpflegung hungriger Festivalbesucher kümmert. Aber zum ersten Mal hat er sich in diesem Jahr auch um die Verpflegung seiner Crew und seiner DJ-Kollegen gekümmert.
1: Ich hatte schon immer die Idee, es muss geiles Essen im Backstage geben. Und ich durfte fürs Parookaville ein Gericht kreieren und durfte dieses fantastische grüne Curry mit dem Hähnchenspießen zusammen kreieren. Und es war richtig gut.
0: Und mit gefüllten Energiereserven lässt sich's dann auch anschließend viel besser und ausdauernder tanzen. Und wir glühen jetzt gleich mal ein bisschen vor, würde ich sagen, mit einem Song von Alle Farben aus dem Jahre 2021, den er sicherlich heute auch spielen wird. Ein richtig cooler Remix von Fool's Garden, Lemon Tree.

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2: Erneute Suche nach tödlichen Schüssen im Unterallgäu. Stracke will Bundeswehrstandorte Kaufbeuren und Lager Lechfeld stärken. Das Wetter? Weiter durchgehend sonnig und heiß, bei Temperaturen von bis zu 30 Grad. Ich bin Leon Dauter. Mehr als 4 Monate nach den tödlichen Schüssen auf einen 33-Jährigen im Unterallgäu hat die Polizei das Anwesen des Getöteten erneut durchsucht. Auf dem abgelegenen Hof in Kunzach waren am gestrigen Donnerstag Ermittler der Kripo Memmingen, Bereitschaftspolizisten und Hundeführer im Einsatz. Das Gelände wurde systematisch abgesucht, dafür wurden unter anderem Büsche zurückgeschnitten und hohes Gras entfernt. Auch die Gebäude wurden erneut durchsucht. Ob dabei neue Spuren oder Gegenstände gefunden wurden, ist bislang noch nicht bekannt. Das Motiv für die Tat und die Tatwaffe sind weiterhin ebenfalls unklar. Der Kaufbeurer Bundestagsabgeordnete Stefan Stracke setzt sich für eine weitere Stärkung der Bundeswehrstandorte Kaufbeuren und Lager Lechfeld ein. In einem Schreiben an Verteidigungsminister Boris Pistorius wirbt er für die Stationierung einer Flugabwehrraketengruppe mit dem System IRIS-T-SLM in Kaufbeuren. Auch Lager Lechfeld soll nach Strackes Vorstellungen eine neue Aufgabe bekommen. Dort können künftig Flugzeuge für den elektronischen Kampf stationiert werden. Stracke verweist auf die vorhandene Infrastruktur und Fachkompetenz an beiden Standorten. Die Entscheidungen über mögliche Stationierungen werden nach aktuellem Stand im Herbst erwartet. Die Stadt Memmingen sucht wieder herausragende Gebäude und Fassadensanierungen für den Fassadenpreis 2026. Seit 1975 werden damit Eigentümer ausgezeichnet, die mit der Gestaltung ihrer Gebäude das Stadtbild besonders aufwerten. Bewerben können sich private Eigentümer von Gebäuden im gesamten Stadtgebiet, deren Fassaden in diesem Jahr neu errichtet oder saniert wurden. Zur Bewerbung gehören unter anderem eine kurze Beschreibung der Maßnahmen sowie Fotos vor und nach der Sanierung. Vorschläge können noch bis zum 30. November bei der Stadt Memmingen eingereicht werden. Die Preisverleihung ist für das erste Quartal 2027 geplant. Das Kemptener Motorsportteam Abt steht vor seinem letzten Rennwochenende in der Formel E. Beim Saisonfinale in London verabschiedet sich der Allgäuer Rennstall aus der Elektrorennserie und gleichzeitig Fahrerlegende Lucas Di Grassi aus dem aktiven Rennsport. Der ehemalige Formel-E-Weltmeister wurde bereits in Kempten vom Team verabschiedet. Auch für den Oberallgäuer Maximilian Günther geht eine Ära zu Ende. Sein Rennstall DS Penske zieht sich ebenfalls aus der Formel E zurück. Die Zukunft des 29-Jährigen ist noch offen. Ein Wechsel zu Inversion Racing gilt als wahrscheinlich. Parallel startet Abt an diesem Wochenende in der DTM auf dem Nürburgring.
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3: Es ist schwül heiß da draußen im gesamten Allgäu. Das Ganze bei Höchstwerten um die 35 Grad. Ein paar Quellwolken sind auch mit dabei, aber es bleibt bis in den Abend hinein auf jeden Fall trocken. Und morgen, der Sonntag, ist dann auch erstmal richtig schön mit ganz viel Sonnenschein im Vormittag und Mittag über. Ab dem Nachmittag zieht es ein bisschen zu. Es ist auch schwül warm bei bis zu 33 Grad. Und ab 18 Uhr bricht es dann zusammen. Da gibt es erste lokale Gewitter über den Allgäuer Alpen. Der Sonntag, der ist dann durchwachsen, bewölkt. Erst ein paar lokale Schauer am Morgen. Zahlreiche Regenschauer gibt es auch dann in Richtung Mittag. Am Abend beruhigt sich das Wetter wieder und in die neue Woche statt mal regnerisch und kühler.
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3: 4 Minuten nach 4:30. Da aufgepasst auf der A96 München Richtung Lindau. Bei der Ausfahrt Mittelheim hat es einen Unfall gegeben. Dann haben wir auch ein bisschen Zeitverlust auf der A96 München Richtung Lindau zwischen Memmingen-Ost und dem Kreuz Memmingen. 1 Kilometer Stau, 8 Minuten draufrechnen. Und die A7 Fürstenreuth Richtung Ulm ist auch mit dabei zwischen dem Grenztunnel Füssen und Nesselwang. Dichter Verkehr.
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3: Teure Fotos werden gemacht. Einmal am Graben bei Kaufbeuren, in Markt Oberdorf auf der B16. In der 30er-Zone bei der Maria-Hilfer-Straße bei Füssen haben wir einen stehen. Und Darfstand wird kontrolliert. Einmal auf der A7 bei Eumittelberg und auf der A96 bei Achberg. Noch was anderes gesehen, Staus, Blitzer oder sonstiges, dann jederzeit gerne kostenlos melden. Geht natürlich unter der 0800 5 70 80 90. Kommt's gut durch, wo es geht.
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3: Und ja, die Kiddies, die denken sich so, ja, also die ersten 2 Ferienwochen haben ja perfekt mit dem Wetter geklappt. Jetzt soll es am Sonntag zusammenbrechen und auch die neue Woche startet ja eher so ein bisschen durchwachsen. Wie dann der weitere Trend für die restlichen Sommerferien ausschaut, das klären wir gleich mit Kollege Kai Zorn aus der Wetterredaktion. Jetzt starten wir erstmal rein mit ganz viel guter Laune Musik, zum Beispiel gleich mit diesem Banger hier. She don't lie. Aus dem Jahre 77, Kokain von JJ Call. Und wer es ein bisschen aktueller will, bitteschön. Olivia Dean mit Man I Need gibt's auch noch in der nächsten halben Stunde. Und jetzt starten wir erstmal mit der Dame rein, die uns in den 2000ern einen richtig coolen Dance-Song geschenkt hat, ja, und beschert hat, der immer noch richtig, richtig funktioniert, auch im Club. I Follow River. Jetzt ist sie zurück mit Lucky Again und sagen wir mal so, da ist der Erfolg noch ein bisschen so semi, aber ist trotzdem eine coole Nummer. Licky Lee auf Allgäu Hit.

0: Holly Hamilton, To Love Somebody, an diesem Freitagnachmittag auf Algo Hit. Und ja, die zweite Woche der Sommerferien geht zu Ende. Es war eine sonnige und jetzt auch wieder heiße Woche. Urlaub daheim wie am Mittelmeer sozusagen. Das soll allerdings so langsam zu Ende gehen. Es wird wechselhafter und der für die Natur so lang ersehnte Regen kündigt sich an. Darüber reden wir jetzt mit Kai Zorn aus unserer Wetterredaktion. Servus Kai.
1: Grüß dich.
0: Die Woche endet ja heute nochmal heiß. Bleibt es denn am Wochenende dann auch nochmal so warm?
1: Noch ja, wobei die Schwüle langsam zunimmt. Der Samstag bringt 30 bis 38 Grad mit viel Sonnenschein und ein paar dünnen hohen Wolken als Vorboten der Wetteränderung. Gegen Abend sind im Allgäu erste Gewitter möglich. Mehr Schauer und Gewitter erwarten uns dann im Laufe des Sonntags, besonders im Süden. Zuvor erreichen die Temperaturen nochmal 27 bis 33, im Südosten sogar nochmal über 35 Grad.
0: Was erwartet uns dann zur Hälfte schon der Sommerferien? Ferienwoche Nummer 3.
1: Eine völlig andere Witterung als bisher. Am Montag zieht eine Regenfront ab, dahinter wird es wieder freundlicher mit letzten Schauern und Gewittern und es sind in Anführungszeichen dann nur noch 20 bis 27 Grad. Und das ist dann auch ungefähr der Temperaturtrend von Dienstag bis zum nächsten Wochenende. 20 bis 27 Grad ist der grobe Schnitt. Wenn es mal häufiger regnet, dann sind es unter 20 Grad und in den sonnigen Phasen werden es auch mal 28 oder 29 Grad. Und es gibt einen ständigen Wechsel dazu. Mal haben wir einen Tag Sonnenschein mit einem Zwischenhoch, dann wieder Schauer und Gewitter, zwischendurch ziehen Regenfronten durch, dass endlich mal die große Trockenheit ganz, ganz langsam oberflächlich zu Ende geht.
0: Und wie geht's dann mit den Ferien weiter? Wird's dann nochmal so heiß werden wie derzeit?
1: Das sieht nicht mehr danach aus, nein. Die Umstellung, die jetzt kommen wird, ist recht nachhaltig und wir befinden uns dann auf einem völlig normalen Niveau für diese Jahreszeit und so deuten die Trends auch die Witterung bis zum Monatswechsel an. Bedeutet, mal gibt es Schauer und Gewitter, phasenweise sogar längere Regenfälle, speziell im Süden und dann wieder Zwischenhochphasen mit Sonnenschein. In den freundlichen Phasen sind es 25 bis 30, in den kühleren Phasen 15 bis 20 Grad. Eine neue Hitzewelle und vor allen Dingen neue dauerhafte trockene Hitze ist weit und breit nicht mehr in Sicht. Das dürfte es für dieses Jahr gewesen sein.
0: Oh je, es heißt ja immer, im Allgäu ist der Sommer nach der Festwoche rum. Und so wird es also auch heuer sein. Läuten wir mit Trauer langsam, oder zumindest die, wie ich ticken, ja, die sind dann schon ein bisschen traurig, wenn jetzt das Sommerherz Tschüss sagen muss. Aber dir trotzdem danke, Kai.
1: Nicht zu danken. Schönes Wochenende. 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
2: Ich bin Jan-Henna Reitze. Es gibt neue Kritik an der 12-Uhr-Regel beim Tanken. Jetzt fordern freie Tankstellen, die Regel abzuschaffen. In einer Umfrage ihres Branchenverbands sprachen sich gut 2/3 für eine vollständige Abschaffung aus.
3: Weitere Befragte sind dafür, dass die Regel zumindest gründlich überarbeitet wird, denn sie sorge nicht für mehr Wettbewerb, sondern nur für künstliche Spitzen und ansonsten Leerlauf, denn die Kunden hätten schnell begriffen, worauf es ankommt. Vor 12 wird getankt, danach gewartet. Kritik kommt auch vom ADAC, der sieht die 12-Uhr-Regel eher als Preistreiber. Und auch die Umsetzung sorgt für Probleme. Viele Tankstellenbetreiber berichten, dass es schwierig ist, immer exakt Punkt 12 an der Preisschraube zu drehen. Und dann drohen Bußgelder. Thomas Brock, Nachrichtenredaktion.
2: In Nordrhein-Westfalen versucht die Feuerwehr, einen Waldbrand aufzuhalten, der einen Ort in der Gemeinde Hürtgenwald in der Eifel bedroht. Dabei kommt Unterstützung unter anderem von der Bundeswehr. Panzer schlagen Schneisen, die von den Flammen möglichst nicht übersprungen werden sollen. Alle Einwohner, mehr als 2000 Menschen, haben ihre Wohnhäuser verlassen. Es ist noch nicht absehbar, dass sie zurückkehren können. Die Löscharbeiten sind schwierig, weil in dem betroffenen Waldgebiet noch Weltkriegsmunition liegt. Der Rechtspopulist Nigel Farage kehrt als Abgeordneter ins britische Unterhaus zurück. Der Chef der Partei Reform UK gewann eine von ihm ausgelöste Nachwahl im Wahlkreis Clacton.
4: Farage gewann die Nachwahl deutlich. Allerdings hatten die großen Parteien aus Protest auf eigene Kandidaten verzichtet. Farage hatte sein Mandat niedergelegt, nachdem wegen eines nicht deklarierten Millionengeschenks eine parlamentarische Untersuchung gegen ihn eingeleitet worden war. Farage sagte, die Wähler sollten über ihn entscheiden. Doch ohne ernsthafte Gegenkandidaten geriet die Nachwahl zur Farce. Sein stärkster Gegner war Spaßkandidat Count Binface, der mit einer Mülltonne als Helm auftritt. Die Untersuchung gegen Farage dürfte nach dem Wahlsieg wieder aufgenommen werden. Aus London, Philipp Detlefs.
2: Im Erzgebirge in Sachsen ist ein Hubschrauber abgestürzt. Der Pilot kam ums Leben. Die Ursache wird noch untersucht. Der Hubschrauber war im Einsatz, um Kalk über dem Wald abzuwerfen, damit die Übersäuerung im Boden ausgeglichen wird. Das Unglück passierte in der Nähe von Seematal.
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5: Mit Leon Dauter. Nach einem dramatischen Zwischenfall auf einem Flug nach Memmingen gibt es erste Hinweise auf die Ursache. Ein Teil des Triebwerks könnte den Rumpf getroffen und dabei ein Fenster zerstört haben. Am Triebwerk wurden zudem Vogelreste entdeckt, weshalb die Ermittler nun auch einen möglichen Vogelschlag beim Start in Thessaloniki prüfen. Und nach dem Auftritt des Falls bei Aktenzeichen XY sind bei der Soko Waldbrand zahlreiche neue Hinweise zum Tötungsdelikt bei Bedernau eingegangen. Die Polizei prüft die Meldungen nun und sucht weiterhin Zeugen.
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6: Sonnenschein pur ist angesagt im gesamten Allgäu und das bei 35 Grad. Ein paar Quellwolken sind auch mit dabei und hier und da, es bleibt eigentlich trocken. Nee, erst am Samstag, da am Abend ab 18 Uhr gibt es hier und da ein paar lokale Schauer und Gewitter. Ansonsten untertags schönes Wetter bei bis zu 33 Grad. Das Sonntag dann auch bewölkt, erste lokale Schauer gibt es schon am Morgen. Am Mittag wird es dann schon ein bisschen nasser und am Abend beruhigt sich das Wetter wieder und die neue Woche startet regnerisch und kühl.
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6: A7 Fürstenreute Richtung Ulm, zwischen Betzigau und Kempten 1 Kilometer Stau, paar Minuten draufrechnen. 12 Minuten dauert es länger auf der A7 Fürstenreute Richtung Ulm, zwischen Bad Grönenbach und Memmingen Süd, da 1 Kilometer Stau. Aufgepasst dann auch auf der A7 Fürstenreute Richtung Ulm, zwischen Worringen und Memmingen Süd, hier hat es einen Unfall gegeben, der rechte Fahrstreifen deswegen blockiert. Die A7 Fürstenreute Richtung Ulm, zwischen dem Grenztunnel Fürsten und Nesselwang, auch hier dichter Verkehr. Und 6 Minuten dauert es länger auf der A96 München Richtung Lindau, zwischen Memmingen Ost und dem Kreuz Memmingen, da 1 Kilometer Stau.
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6: Teure Fotos werden gemacht. Einmal in Füssen in der Maria-Hilfer-Straße 30er-Zone. In Kaufbeuren am Graben wird ebenfalls geblitzt. Dann in der Leutkircher-Straße bei Eitrach am Einstehen. In Durach in der Füssener Straße wird ebenfalls noch geblitzt. Und zwei Abstandskontrollen sind noch dabei. Auf der A7 bei Eumittelberg und auf der A96 bei Achberg. Noch was anderes gesehen, Staus, Blitzer oder sonstiges, dann jederzeit gerne kostenlos melden. 0805 70 80 90. Kommt's gut durch.
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6: Hallihallo, einen wunderschönen Freitagnachmittag euch. Und ja, die Spannung steigt bei den Fußballfans. Heute das Topspiel beim FC Memmingen gegen den 1860 München. Ausverkauftes Stadion und auf unserer Homepage allgäuhit.de wird das ganze Spiel natürlich noch live übertragen mit. Gleich noch ein paar Einzelheiten, aber jetzt gibt's erstmal Sommervibes pur. Gleich mit Alvaro Soler, Sofia und die aktuellen Hits sind natürlich auch mit am Start. Taylor Swift mit I Knew It, I Knew You haben wir auch noch in der nächsten halben Stunde. Und loslegen wir erstmal mit der aktuellen von Sky Newman.
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0: Gut gelaunt geht's durch diesen Freitagnachmittag mit der Drive Time hier auf Allgäu Hit und Crow Whatever. Und da das Wochenende vor der Tür steht, schauen wir mal wieder zum Sport, vor allem zum Fußball, weil da steht wieder einiges an bei uns im Allgäu. Vor allem heute geht's schon mit dem richtigen Burner los. Mein Kollege Leon Daute ist bei mir im Studio. Servus.
1: Hi.
0: Heute Abend FC Memmingen, das große Spiel gegen den 1860 München.
1: Ja, du sagst es. Ich glaube, es ist ein Riesenrahmenprogramm geboten. Es ist zwar sozusagen eigentlich nur ein normaler Regionalligaspieltag. Es geht eigentlich nur um 3 Punkte, wie auch immer, aber das Rahmenprogramm ist natürlich riesig. Ein riesen Traditionsverein mit 1860 München, der da ist, wird eine riesen Kulisse mitbringen. Stadion ist ja schon Ewigkeiten ausverkauft. Man kann das Spiel nur noch über Livestreams anschauen. Es wurden extra Sicherheitsmaßnahmen gezogen, extra Ordner wurden dazugeholt. Ich glaube, da ist heute Abend bestimmt 80% des Vereins irgendwie ehrenamtlich ausgelastet, aber ich glaube, es gibt nichts Besseres für einen Verein wie so ein großes Eventspiel. Ich meine, das bringt Geld rein, das bringt dann doch nochmal Leute ins Stadion, die sonst vielleicht nicht da sind, und die kann man ja dann natürlich eventuell im Idealfall mit einem guten Spiel dann noch animieren, auch übers Jahr zu kommen.
0: Aber ein bisschen mit Anspannung guckt man schon auch nach heute Abend, weil natürlich es ist als gelbes Spiel eingestuft, also als Risikospiel vom Bayerischen Fußballverband, weil die 60er-Fans sind ja bekannt, dass sie manchmal nicht so friedlich sind, sagen wir es mal so.
1: Genau, ja, die haben halt eine aktive Fanszene, und ich glaube, da ist dann immer ein bisschen mehr Vorsicht geboten als wie dann bei normalen Heimspielen beim FCM, wo ja dann eigentlich es immer ziemlich friedlich ist. Aber ich denke, dass die Memminger gut vorbereitet sind, sich da gut aufgestellt haben, und dass da hoffentlich heute Abend alles gut ausgeht und das einfach nur ganz fair im Sportlichen ausgeboxt wird.
0: 5.000 Karten wurden verkauft, du hast es schon angesprochen, Livestream gibt's ARD Mediathek, BR24 Sport und auch bei uns auf unserer Homepage allgäuhit.de, da kann es auch mitverfolgt werden, das Spiel.
1: Genau, ja, also wie gesagt, der, wo keine Tickets bekommen hat, was ja wahrscheinlich gar nicht so unwahrscheinlich ist, nachdem es ziemlich schnell ausverkauft war, kann sich es irgendwo gemütlich machen und sich es eben bei uns auch im Livestream anschauen.
0: Wirst du es schauen?
1: Ja, wahrscheinlich schon, ich denke mal, weil das ist dann doch ein Highlight, das muss man sich dann doch geben. Anschauen.
0: Ja. Absolut, aber neben dem FC Memmingen, welche Mannschaften müssen denn noch ran zwischen heute, morgen und Sonntag?
1: Genau, heute Abend ist noch der TSV Kottern gefordert in der Bayernliga, und da sage ich schon seit 2 Wochen, glaube ich, da müsste jetzt mal was passieren, da läuft es ja seit Wochen nicht so gut. Da spielt man heute gegen Landshut, diesen Neunter.
0: TSV Kottern? Oh,
1: schwierig, ich glaube unentschieden. Wenigstens mal einen Punkt, aber ja, vielleicht geht da dann ein bisschen so wieder der Aufwärtstrend wieder los. Also auf jeden Fall ein bisschen sozusagen zum Punkten verdammt. Es ist zwar noch recht, wie gesagt, noch recht früh in der Saison, aber man darf halt trotzdem nicht den Anschluss zu den anderen Mannschaften verlieren. So, es stehen dann immer mehr Mannschaften über dir und immer mehr holen Punkte, und dann wird der Abstand eben noch ziemlich groß. Und dann noch runter in die Landesliga, also eins drunter, spielt Durach heute Abend gegen Rhein zu Hause. Das ist dann noch das letzte Spiel in der Landesliga für heute Abend, und dann geht's morgen am Samstag weiter, verhältnismäßig früh um 11 Uhr, spielt Kempten gegen Illertissen 2. Da haben die Verantwortlichen vom FCK und Illertissen das vorgezogen, damit man so zum einen so der Mittagshitze aus dem Weg geht, plus hieß es noch in der Pressemitteilung, dass beide Mannschaften dann noch ausgiebig die Festwoche besuchen können.
0: Na klar, was auch sonst.
1: Das Glück hat der FC Sonthofen nicht, die spielen am Samstag um 16 Uhr, allerdings haben die, glaube ich, das einfachste los. Wir spielen gegen Weißenburg, Tabellenletzter in der Landesliga. 5 Spiele, 0 Punkte. Also eigentlich sollte man da ungefährdeten Sieg einfahren. Ich denke, dann kann man auch da noch aus Sonthofener Sicht noch etwas verspätet auf der Festwoche vielleicht noch aufkürzen.
0: Na, da drück mal die Daumen, dass es gut läuft. Noch kurz zum Schluss, musst du auch wieder aufs Feld oder hast du ein freies Wochenende?
1: Nee, das nicht. Zweiter Spieltag morgen, wir spielen morgen, alles vorverlegt, auch auf 12 Uhr. Eben damit man danach geschlossen mit beiden Mannschaften auf die Festwoche
0: kommt. Okay, also wer Leon Dauter treffen will, morgen auf der FEVO, ist auf jeden Fall am Start nach 12 Uhr natürlich. Dann Leon, toi toi toi, hoffentlich auch bei dir ein Gewinn, und dann gleich mal ein schönes Wochenende.
1: Dankeschön, gleichfalls.
0: Danke, ciao.

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2: Vogelschlag könnte Fensterbruch auf Flug nach Memmingen ausgelöst haben. Neue Hinweise nach Aktenzeichen XY im Fall Bedernau. Das Wetter, auch gegen Abend hin sonnig und heiß. Die Temperaturen liegen bei 29 Grad. Ich bin Leon Dauter. Auf einem Flug von Thessaloniki nach Memmingen ist ein Passagier im Juli nur knapp einer Katastrophe entgangen. Bei der Ryanair-Maschine zerbrach während des Fluges ein Fenster. Der Mann wurde teilweise aus dem Flugzeug gesogen und von Mitreisenden festgehalten. Laut einem vorläufigen Bericht des US-Flugsicherheitsrats könnte ein abgebrochenes Triebwerksteil den Rumpf getroffen und das Fenster beschädigt haben. Am Triebwerk wurden außerdem Vogelreste gefunden. Ein Vogelschlag beim Start wird deshalb als mögliche Ursache geprüft. Die Maschine kehrte sofort nach Thessaloniki zurück. Die Ermittlungen laufen weiter. Im Fall des getöteten 33-Jährigen bei Bedernau im Unterallgäu hat die Polizei neue Hinweise erhalten. Nach der Vorstellung des Falls in der ZDF-Sendung Aktenzeichen XY gingen bei der Soko Waldbrand inzwischen Hinweise im mittleren zweistelligen Bereich ein. Der Mann war Anfang April auf seinem Einödhof tot aufgefunden worden. Laut Ermittlern wurde er vermutlich mit einem Gewehr erschossen. Die Polizei sucht weiterhin Zeugen, die Ende März oder Anfang April verdächtige Personen oder Fahrzeuge im Raum Bedernau und Kunzach gesehen haben. Für entscheidende Hinweise, die zur Festnahme des Täters führen, sind bis zu 5.000 Euro Belohnung ausgesetzt. Rund 700 Patienten der Oberschwabenklinik sind von einem Datenschutzvorfall bei einem früheren Abrechnungsdienstleiter betroffen. Bei einem Cyberangriff auf das Unternehmen Unimed im April wurden unter anderem Namen, Adressen, Geburtsdaten sowie Abrechnungsinformationen entwendet. In einzelnen Fällen auch Gesundheitsdaten, Kontodaten sind laut Klinik nicht betroffen. Die Oberschwabenklinik selbst war nicht angegriffen, auch die Patientenversorgung lief normal weiter. Alle Betroffenen wurden schriftlich informiert. Bisher gibt es keine Hinweise auf eine Veröffentlichung oder missbräuchliche Nutzung der Daten. Die Kreisstraße MN32 zwischen Günz und Frickenhausen im Unterallgäu ist wieder für den Verkehr freigegeben. Auf rund einem Kilometer wurde die Straße in den vergangenen Monaten auf eine Breite von 6,50 Meter ausgebaut. Zusätzlich gibt es an der Ortseinfahrt von Günz jetzt eine Mittelinsel, die für mehr Sicherheit sorgen und Autofahrer zum Abbremsen bewegen soll. Die Bauarbeiten liefen von Mitte März bis Ende Juli und kosteten rund 1,25 Millionen Euro. 65% der förderfähigen Kosten übernimmt der Freistaat Bayern. Im Zug der Arbeiten wurden außerdem Vorbereitungen für eine neue Trinkwasser-Notverbundleitung getroffen.
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3: Die Sonne, sie scheint, es ist meist wolkenlos im gesamten Allgäu. Dazu gibt es ein bisschen Ostwind und sehr warme 29 bis 35 Grad. Ein paar Quellwolken bilden sich dann jetzt im Laufe des Nachmittags und am Abend, aber sie bleiben harmlos über den Alpen. Es bleibt trocken. Morgen, der Samstag, dann auch erstmal sonnig, also zumindest den Vormittag und Mittag über. Nachmittags zieht es dann ein bisschen zu, aber es bleibt erstmal trocken. Erst ab 18 Uhr gibt es lokale Gewitter und Schauer, vor allem über den Allgäuer Alpen. Davor haben wir 28 bis 33 Grad. Der Sonntag dann deutlich betrübter, also es ist bewölkt. Erste lokale Schauer gibt es schon den Morgen über und zahlreiche dann am Mittag. Abends beruhigt sich das Ganze wieder. In die neue Woche starten wir dann regnerisch und kühler.
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3: A7 Füssenreuth Richtung Ulm zwischen Bad Grönenbach und Memmingen Süd. 2 Kilometer Stau plus 11 Minuten da. Dann aufgepasst auf der A7 Füssenreuth Richtung Ulm zwischen Worringen und Memmingen Süd. Hier hat es einen Unfall gegeben. Hier ist aktuell die Fahrbahn wegen Bergungsarbeiten gesperrt. Dann haben wir die A7 Füssenreuth Richtung Ulm zwischen dem Grenztunnel Füssen und Nesselwang. Dichter Verkehr, da ein paar Minuten draufrechnen. Und 6 Minuten dauert es länger auf der A96 München Richtung Lindau zwischen Memmingen Ost und dem Kreuz Memmingen. 1 Kilometer Stau da.
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3: Bei Kaufbeuren am Graben, da wird auch geblitzt. Dann in Durach in der Füssener Straße haben wir einen stehen. Auf der Leutkircher Straße bei Eitrach wird geblitzt. Auf der A14 bei Hörbrands und 2 Abstandsmessungen haben wir noch. Auf der A96 bei Achberg und auf der A7 bei Eumittelberg. Noch was anderes gesehen, Staus, Blitze oder sonstiges. 0805 70 80 90.
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3: Hallihallo. Und ja, es ist ja immer so eine Sache. Ich glaube, das ist eines der schwersten Entscheidungen für Eltern. Wie gehe ich mit meinen Kindern um in bezüglich auf Internetzugang, Social Media etc. pp. Weil da kommt es ja doch häufiger immer wieder vor, dass sie leider Sachen sehen, die sie nicht sehen sollten und auch mit Internetmobbing etc. pp. Da gibt es jetzt eine neue App, die da helfen soll. Wie die funktioniert, das klären wir gleich. Davor ganz viel gute Laune Musik. Zum Beispiel damit. Bon Jovi haben wir gleich mit Living on a Prayer. Und italienische Musik darf nie fehlen. Annalisa mit Esibitionista gibt's auch noch. Und jetzt starten wir erstmal rein mit Tyler und Sarah Lesson. Hat einen richtig coolen Groove. She did it again, heißt die Nummer. Einen wunderschönen Freitagnachmittag wünsche ich euch. Hier auf

0: hier auf Allgäu-Hit mit Where is my husband? Einen wunderschönen Freitagnachmittag euch. Ja, und wenn Eltern ihre kleinen Kinder das erste Mal aufs Radl setzen, dann gibt's ja zum Schutz ganz selbstverständlich einen Helm. Könnte ja was passieren. Wenn wir unsere Kinder später aber durchs Netz cruisen lassen, sind sie ungeschützt. Eine App aus München ändert das jetzt. Helmet. Der digitale Helm für Social Media, WhatsApp und Co. App-Mitgründer Leonardo Benini.
1: Eltern laden sich die App auf ihrem Handy herunter und verbinden dann die Social Media Accounts ihres Kindes. Und dann analysiert Helmet im Hintergrund Nachrichten und auch Inhalte auf mögliche Gefahren. Also wenn dann zum Beispiel Anzeichen auf Cybermobbing erkannt werden oder Anzeichen auf einen Pädokriminellen, der das Kind kontaktiert, dann schlägt Helmet aus und benachrichtigt dann die Eltern.
0: Wie wichtig das ist, zeigt die Statistik. Ein Drittel aller Kinder erlebt Cybermobbing. Leonardo Benini hat das selbst auch erlebt. Das hat ihn motiviert zu handeln. Was erkennt die App noch?
1: Cybermobbing, Cybergrooming, Betrug, aber eben auch Inhalte, die nicht für Kinder geeignet sind. Also zum Beispiel kann man jetzt auch YouTube mit Helmet verbinden. Und wenn sich dann zum Beispiel vermehrt Videos angeschaut werden, die irgendwie Essstörungen positiv darstellen, dann erkennt das Helmet. Oder wenn vermehrt extremistische Inhalte oder vermehrt gewalttätige oder sexuelle Inhalte konsumiert werden, dann werden eben Kinder und Eltern benachrichtigt, sodass man halt über diese Themen sprechen kann. Und damit eben langfristig das Kind sensibilisiert wird, weil das ist der einzige Weg zum Erfolg.
0: Private Nachrichten der Kinder können Eltern aber nicht mitlesen. Die Privatsphäre bleibt also gewahrt.
1: Jeden Tag schicken uns einige Eltern Sachen, die Helmet gefunden hat und sagen quasi, hey, danke, das hätten wir sonst nicht mitbekommen. Wir haben mittlerweile auch schon über 1000 Situationen von digitaler Gewalt aufgedeckt und ja, das ist ein super Gefühl.
0: Ja, eine richtig coole Sache. Die App ist kostenpflichtig. Geld, welches sich aber vielleicht lohnt auszugeben. Denn jedes Kind verdient einen Helm. Im realen Leben, aber auch online. Dann mal viel Spaß sicher im Internet cruisen und bei uns geht's weiter mit italienischer Musik von Annalisa.

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3: Ich bin Jan-Henner Ratze. Ein Waldbrand bedroht die Eifelgemeinde Hürtgenwald im Kreis Düren in Nordrhein-Westfalen. Der Ortsteil Gai mit seinen 2300 Bewohnern wurde evakuiert.
4: Es liegen immer weniger Meter zwischen den Flammen und den verlassenen Häusern. Die Feuerwehr versucht alles, um das Feuer zu löschen. Sie legen Gräben, damit sich das Feuer nicht ausweiten kann, und versuchen mit einem Gegenfeuer dem eigentlichen Brand den Brennstoff zu entziehen. Auch Felder in der Nähe sollen so bearbeitet werden, dass eine Art Brandschneise entsteht. Die Löscharbeiten werden durch Weltkriegsmunition auf dem Gelände erschwert. Im Laufe der Nacht ist bereits Munition hochgegangen. Noch ist unklar, wie das Feuer entstanden ist. Thomas Bremser, Redaktion.
3: Die Feuerwehr wird bei den Löscharbeiten unter anderem von der Polizei und der Bundeswehr unterstützt. Die EU-Grenzschutzbehörde Frontex hat an den Außengrenzen weniger illegale Einreisen registriert. In den ersten 7 Monaten des Jahres waren es 61.000, ein Rückgang von 37%. Nicht in diesen vorläufigen Zahlen enthalten ist, dass Ende Juli zehntausende Menschen in die spanische Exklave Ceuta gelangten. Einen Rückgang gab es vor allem bei Fluchtrouten über das Mittelmeer nach Italien und Griechenland. Wer gute Freundschaften pflegt und enge soziale Bindungen hat, dem geht es körperlich wie auch psychisch besser. Zu diesem Ergebnis kommt die Studie einer Universität in der Türkei.
5: Positive Beziehungen zu den Eltern in der Kindheit haben ebenfalls einen Einfluss, allerdings schwächer. Die Forscher betonen, das soziale Umfeld verändert sich im Laufe des Lebens. Freundschaften, Partnerschaften und andere Beziehungen können deshalb frühere Erfahrungen verstärken, aber auch abmildern. Gute soziale Beziehungen seien eine universelle Säule des Wohlbefindens, heißt es in der Studie. David Riemer, Nachrichtenredaktion.
3: Gut 2 Drittel der freien Tankstellen in Deutschland sprechen sich in einer Umfrage ihres Branchenverbands dafür aus, die 12-Uhr-Regel komplett abzuschaffen. Dass Preise nur noch einmal am Tag erhöht werden dürften, schaffe eine künstliche Spitze und bringe nichts für den Wettbewerb, hieß es von dem Verband. Auch der ADAC sagt, dass die neue Regel eher zu noch höheren Preisen führe.
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6: 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Nach einem dramatischen Zwischenfall auf einem Flug nach Memmingen gibt es erste Hinweise auf die Ursache. Ein Teil des Triebwerks könnte den Rumpf getroffen und dabei ein Fenster zerstört haben. Am Triebwerk wurden zudem Vogelreste entdeckt, weshalb die Ermittler nun auch einen möglichen Vogelschlag beim Start in Thessaloniki prüfen. Und nach dem Auftritt des Falls bei Aktenzeichen XY sind bei der Soko Waldbrand zahlreiche neue Hinweise zum Tötungsdelikt bei Bedernau eingegangen. Die Polizei prüft die Meldungen nun und sucht weiterhin Zeugen.
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7: Die Sonne, sie scheint im gesamten Allgäu. Es ist richtig schön bei bis zu 35 Grad. Schwitzen ist angesagt, aber so soll es ja auch sein. Also perfektes Wetter für die Fevo. Auch morgen, das Samstag, erstmal noch richtig schön. Es scheint die Sonne, es wird auch spielwarm bei bis zu 33 Grad. In Richtung Nachmittag gesellen sich dann schon die ersten Wolken dazu. Am Nachmittag werden es mehr und am Abend ab 18 Uhr gibt es lokale Schauer und Gewitter, vor allem über den Allgäuer Alpen. Der Sonntag dann bewölkt. Erste lokale Schauer gibt es schon am Morgen. Zahlreiche dann in Richtung Mittag. Abends wird es dann wieder ein bisschen besser. Und die neue Woche startet regnerisch und kühl.
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7: Um ganz genau 4:05, Servus auf die Allgäuer Straßen. Da haben wir einmal den Kreis Oberallgäu, die B19 Oberstdorf Richtung Kempten zwischen Immenstadt Nord und der Einfahrt Martinszell. Gefahr durch einen Betonklotz auf der Fahrbahn, also hier besonders Obacht geben. Dann die A7 Füssenreute Richtung Ulm zwischen Worringen und Memmingen Süd. Aufgepasst, hier hat es einen Unfall gegeben. Die Bergungsarbeiten laufen an, die Fahrbahn ist gesperrt. Es staut sich auch schon zurück zwischen Bad Grünenbach und Memmingen Süd. 2 Kilometer kostet euch einen Plus von 27 Minuten. Dann mit dabei die A7 Füssen heute Richtung Ulm, zwischen dem Grenztunnel Füssen und Nesselwang dichter Verkehr. Und 7 Minuten dauert es länger auf der A96 München Richtung Lindau, zwischen Memmingen Ost und dem Kreuz Memmingen 2 Kilometer da.
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7: Wo werden teure Fotos aktuell bei uns im Allgäu geschossen? Gucken wir mal. Einmal in Kaufbeuren beim Graben. Dann in Marktoberdorf steht einer auf der Startstraße 2008. In Durach in der Weidacher Straße wird geblitzt. Dann auf der Leutkircher Straße bei Eitrach. Und der Abstand wird kontrolliert auf der A96 bei Achberg. Weiteres 0805 70 80 90.
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7: Hallihallo, einen wunderschönen Freitagnachmittag wünsche ich euch. Und tatsächlich, es gibt in Obermeißelstein die jüngste Bürgermeisterin im ganzen Allgäu. Und sie hat auch 100 Tage hinter sich und hat uns heute im Kaffeeklatsch besucht. Wir schauen gleich nochmal zurück auf heute Vormittag. Davor aber ganz viel gute Laune-Musik. Zum Beispiel mit Purple Disco Machine Remix von The Rolling Stones. Mess It Up und die hier gibt's auch. Ram mit Losing My Religion und los starten wir mit der aktuellen von Tampa City. Richtig coole Nummer. Safer War.
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0: Richtig coole Nummer von Hearts. Stay hier auf Algohit an diesem Freitagnachmittag. Ja, und als Bürgermeisterin von Obermeißelstein trägt Feline Blees die Verantwortung für eine der bekanntesten Tourismusgemeinden im Allgäu. Seit 100 Tagen hat sie diesen Posten. Übrigens als jüngste Bürgermeisterin Bayerns sogar. Im Kaffeeklatsch hat sie uns heute erzählt, Arbeitsstart war tatsächlich am 1. Mai trotz Feiertag. Sie war da sozusagen beim Maibaumaufstellen im Ort mit dabei.
1: Natürlich dann mit vollem Programm Maibaum aufstellen und auch ein Fass anzapfen. Und ich glaube, das ist so ein bisschen klischeehaft, aber es gehört zum Bürgermeisterleben dazu, dass man das macht. Und ich bin gleich damit gestartet. Und man schnauft zumindest einmal kurz durch, weil es dann doch ein neuer Beruf ist, ein Neuanfang irgendwo, wie jeder andere, der in einen neuen Beruf kommt und dann vielleicht auch nochmal tief durchatmet, bevor es das erste Mal ins Büro geht. Aber ich würde das super herzlich empfangen, haben sich auch gleich alle vorgestellt. Und ja, bisher bin ich ganz zufrieden.
0: Bis dato passt auch alles. Es gibt ein gutes Miteinander und guten Austausch im Ort. Das ist eine gute Basis. So formuliert sie ihre persönlichen ersten 100 Tage. Als eines der Hauptthemen, die den Ort betreffen, nennt sie den Tourismus bzw. die Zukunft des Tourismuses.
1: Ja, und ich glaube, wir müssen unsere Infrastruktur, die wir jetzt schon haben, und die einfach vielfältiger nutzen. Wir haben vor 2 Wochen die Erlebniswelt Raufußhuhn eröffnet bei uns am Riedberger Horn oben auf Balderschwanger Seite und haben da eine Sommernutzung für eine Bergbahn, die vor allen Dingen für den Winter oder bei den Menschen für den Wintertourismus verankert ist. Und das ist eine Infrastruktur, die wir jetzt im Sommertourismus nutzen können, wo wir ein zusätzliches Angebot schaffen, aber wo wir auch erklären, dem Gast erklären, in was für einer Region er ist. Nicht nur einen schönen Bergblick bieten, sondern auch ein bisschen was dazu sagen, wo er hier ist und warum.
0: Wo sie die Stärken im Ort sieht und was es mit der Siebträger-Kaffeemaschine auf sich hat, das ganze Gespräch mit Feline Blees, Obermeißelsteins Bürgermeisterin, könnt ihr natürlich jederzeit nachhören auf unserer Homepage allgäuhit.de. 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
2: Vogelschlag könnte Fensterbruch auf Flug nach Memmingen ausgelöst haben. Neue Hinweise nach Aktenzeichen XY im Fall Bedernau. Das Wetter, auch gegen Abend hin sonnig und heiß. Die Temperaturen liegen bei 29 Grad. Ich bin Leon Dauter. Auf einem Flug von Thessaloniki nach Memmingen ist ein Passagier im Juli nur knapp einer Katastrophe entgangen. Bei der Ryanair-Maschine zerbrach während des Fluges ein Fenster. Der Mann wurde teilweise aus dem Flugzeug gesogen und von Mitreisenden festgehalten. Laut einem vorläufigen Bericht des US-Flugsicherheitsrats könnte ein abgebrochenes Triebwerksteil den Rumpf getroffen und das Fenster beschädigt haben. Am Triebwerk wurden außerdem Vogelreste gefunden. Ein Vogelschlag beim Start wird deshalb als mögliche Ursache geprüft. Die Maschine kehrte sofort nach Thessaloniki zurück. Die Ermittlungen laufen weiter. Im Fall des getöteten 33-Jährigen bei Bedernau im Unterallgäu hat die Polizei neue Hinweise erhalten. Nach der Vorstellung des Falls in der ZDF-Sendung Aktenzeichen XY gingen bei der Soko Waldbrand inzwischen Hinweise im mittleren zweistelligen Bereich ein. Der Mann war Anfang April auf seinem Einödhof tot aufgefunden worden. Laut Ermittlern wurde er vermutlich mit einem Gewehr erschossen. Die Polizei sucht weiterhin Zeugen, die Ende März oder Anfang April verdächtige Personen oder Fahrzeuge im Raum Bedernau und Kunzach gesehen haben. Für entscheidende Hinweise, die zur Festnahme des Täters führen, sind bis zu 5.000 Euro Belohnung ausgesetzt. Rund 700 Patienten der Oberschwabenklinik sind von einem Datenschutzvorfall bei einem früheren Abrechnungsdienstleiter betroffen. Bei einem Cyberangriff auf das Unternehmen Unimed im April wurden unter anderem Namen, Adressen, Geburtsdaten sowie Abrechnungsinformationen entwendet. In einzelnen Fällen auch Gesundheitsdaten, Kontodaten sind laut Klinik nicht betroffen. Die Oberschwabenklinik selbst war nicht angegriffen. Auch die Patientenversorgung lief normal weiter. Alle Betroffenen wurden schriftlich informiert. Bisher gibt es keine Hinweise auf eine Veröffentlichung oder missbräuchliche Nutzung der Daten. Die Kreisstraße MN32 zwischen Günz und Frickenhausen im Unterallgäu ist wieder für den Verkehr freigegeben. Auf rund einem Kilometer wurde die Straße in den vergangenen Monaten auf eine Breite von 6,50 Meter ausgebaut. Zusätzlich gibt es an der Ortseinfahrt von Günz jetzt eine Mittelinsel, die für mehr Sicherheit sorgen und Autofahrer zum Abbremsen bewegen soll. Die Bauarbeiten liefen von Mitte März bis Ende Juli und kosteten rund 1,25 Millionen Euro. 65% der förderfähigen Kosten übernimmt der Freistaat Bayern. Im Zug der Arbeiten wurden außerdem Vorbereitungen für eine neue Trinkwasser-Notverbundleitung getroffen.
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3: Es ist richtig schön im gesamten Allgäu bei bis zu 33 Grad, teils sogar 35 Grad. Das Ganze mit ein bisschen Ostwind, ein paar Quellwolken. Aber es bleibt den ganzen Abend auch über trocken. Morgen, der Samstag, fängt erstmal noch schön sommerlich an. Es gibt ganz viel Sonnenschein. Auch schwüle 28 bis 33 Grad bekommen. Aber in Richtung Mittag, nachmittags gibt es die ersten Wolken und ab 18 Uhr gibt es auch erste lokale Schauer und Gewitter, vor allem über den Allgäuer Alpen. Der Sonntag dann auch bewölkt. Erste Schauer gibt es da dann schon am Morgen. Mittag ist es dann ganz ungemütlich. Da kracht es ganz schön. In Richtung Abend baut sich das Wetter dann wieder auf und die neue Woche startet dann eher durchwachsen mit Regen oder auch kühleren Temperaturen rein.
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3: 4 Minuten nach 5:30. Servus auf die Allgäuer Straßen. Da haben wir immer noch die A7 Fürstenreuth Richtung Ulm zwischen Kempten-Leubers und Memmingen Süd. 5 Kilometer Stau kostet euch 43 Minuten mehr. Da hat es vorhin einen Unfall gegeben, aber die Unfallaufnahme ist jetzt beseitigt. Langsam soll der Stau zurückgehen. Die A96 ist auch mit dabei. München Richtung Lindau zwischen Memmingen Nord und Kreuz Memmingen. Dichter Verkehr, da ein paar Minuten draufrechnen. Und 4 Minuten Zeitverlust gibt es auf der B19 Kempten Richtung Oberstdorf zwischen Kempten, St. Mangenbrücke und Waltenhofen.
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3: Am Grabenberg Kaufbeuren wird auch geblitzt. Dann in Marktoberdorf auf der Stratstraße 2008. In der Weidacher Straße bei Durach steht auch noch ein Blitzer. Dann in Beind auf der B30. Und der Abstand wird kontrolliert bei Achberg auf der A96. Noch was anderes gesehen. Staus, Blitzer, sonstiges. 0805 70 80 90. Kommt's gut durch.
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3: Und mit euch natürlich einen wunderschönen Freitagnachmittag. Und falls ihr noch einen Tipp braucht, zum Beispiel fürs Wochenende oder generell die nächsten Tage auch mit den Ferien. Es gibt da so eine richtig coole Ausstellung, Kempten, die das erste Mal bei uns ist. Körperwelten, ja, der Zyklus des Lebens. Und da gibt es auch richtig knuffige Kinderführungen. Meine Kollegin Marion Daltrozzo war da bei einer mit dabei und erzählt uns gleich mal, wie die so abläuft. Davor aber ganz viel gute Laune-Musik, zum Beispiel mit diesem Banger hier. Eurythmics, Sweet Dreams aus dem Jahre 1983. Und die aktuellen Hits dürfen natürlich auch nicht fehlen. Kygo, Khalid und Griffin gibt's auch noch in der nächsten halben Stunde. Save My Love. Und loslegen wir mit ihr. Tate McRae, Exes.

0: Nostalgische Musik geht eigentlich immer. Elodie mit Black Nirvana. Ja. Ja, Mario, du magst auch Italien so
1: natürlich,
0: sehr.
1: Natürlich. Und jetzt bei diesen Temperaturen, Mensch, Niklas.
0: Was wollen wir mehr?
1: Was wollen wir mehr?
0: Aber wir schauen jetzt mal kurz, wohin. Da kann man sich auch ein bisschen abkühlen, weil das ist auf jeden Fall runtergekühlt. Wir schauen mal wieder auf eine ganz besondere Ausstellung, die erstmals im Allgäu zu sehen ist. Die Rede ist von Körperwelten und der Zyklus des Lebens in der Big Box Allgäu in Kempten. Rund 180 echte menschliche Präparate zeigen dort den Körper von der Entstehung über die Entwicklung bis ins hohe Alter. Und genau diese Ausstellung gibt es auch in einer speziellen Variante für Kinder, sogar mit Führungen, die ausschließlich für die Kleinen gedacht sind. Du, Marion, meine Kollegin Marion Daltrozzo, war bei so einer Führung mal mit dabei, die war gestern Nachmittag. Was ist denn das Besondere daran?
1: Also die Führungen macht Studentin Eva und die Führungen sind tatsächlich ausschließlich für Kinder und Erwachsene bekommen eigentlich keine Führung. Also da wurde so eine kleine Ausnahme mit mir quasi auch gemacht. Wir wollten deshalb einfach mal gucken, wie wirkt diese Ausstellung eigentlich auf die Kleinen, auf die Kinder.
0: Richtig interessant. Los ging's bei der vorgeburtlichen Entwicklung. Was wird den Kindern denn da alles erklärt?
1: Also da sieht man schon die Entwicklung eines Babys im Bauch. Also man kann wirklich in den Bauch reingucken. Unter anderem sieht man die Nabelschnur und wie das Baby über diese Nabelschnur natürlich auch versorgt wird. Auch die verschiedenen Arten von Zwillingen werden erklärt. Gibt es ja Eineich, Zweieich und so weiter. Und dann geht es weiter zum menschlichen Skelett.
0: Ui, und da kommen wahrscheinlich schnell die Fragen auf. Und vor allem eine, sind denn die Knochen wirklich echt?
1: Ganz genau. Und die Antwort ist ja. Natürlich sind die Knochen echt. Die Kinder sehen echte Skelette und sogar den Schädel eines Kleinkindes. Dabei wird zum Beispiel dann erklärt, dass sich die einzelnen Schädelknochen bei der Geburt noch übereinander schieben können. Das ist noch nicht ganz fest. Also wirklich die Kopfplatte ist noch ein bisschen weich. Auch die kleinsten Knochen des Körpers werden gezeigt. Und die, Niklas, sitzen übrigens bei uns im Ohr.
0: Oh, das habe ich jetzt tatsächlich auch nicht gewusst. Sehr interessant. Und dann natürlich ein Thema, das für Kinder besonders spannend sein dürfte. Muggis, die Muskeln.
1: Die Muskeln, natürlich, absolut. Da wird erklärt, wie Muskeln aufgebaut sind und welche verschiedenen Muskelarten es da natürlich auch gibt. Eine Frage kommt dabei immer wieder, ist das tatsächlich alles echt? Und auch hier lautet die Antwort natürlich, ja, das ist alles sowas von echt. Insgesamt haben wir rund 620 Muskeln im Körper.
0: Danach wird es dann ziemlich komplex. Es geht nämlich um unser Nervensystem und das Gehirn.
1: Ja, die Nerven werden vereinfacht gesagt als Straßen erklärt. Das ist sehr bildhaft und das können sich Kinder auch ganz gut merken. Die Infos also vom Körper zum Gehirne bringen über diese Autobahnen, über diese Straßen. Manche Nerven können Informationen mit bis zu 400 Kilometern pro Stunde weiterleiten. Also da ist Turbolader aktiv.
0: Oh ja, voll.
1: Und dazu kommen Rückenmark, Gehirn und natürlich auch die Frage, was die einzelnen Bereiche eigentlich machen. Auch Veränderungen im Alter, zum Beispiel Alzheimer, werden da angesprochen und auch gezeigt.
0: Und die Kinder dürfen sogar ein bisschen selbst etwas ausprobieren.
1: Ja, das ist streckenweise interaktiv. Die Kids können zum Beispiel ihren Blutdruck selbst messen und an einer Puppe eine Reanimation üben. Das macht die ganze Führung natürlich sehr, sehr interaktiv und auch plastisch.
0: Ganz genau. Danach geht's einmal quer durch unseren Körper, unter anderem durch das Verdauungssystem.
1: Oh ja, da geht's. Ja, da wird erklärt, wie die Nahrung, also vom Mund, ich esse jetzt eine Weintraube und wie diese Weintraube da so durch meinen Körper wandert und zwar vom Mund über die Speiseröhre und den Magen bis in den Darm und der ist tatsächlich rund 7 Meter lang.
0: Das ist echt krass, das kann man sich gar nicht
1: krass,
0: so vorstellen.
1: Wie sich das da reinwurschtelt bei uns unter der Bauchdecke. Danach geht's noch um die Atemwege und die Lunge inklusive einer Raucherlunge.
0: Dein Eindruck nach der Führung, funktioniert die Ausstellung auch für Kinder?
1: Auf jeden Fall. Das ist, ich sag's wirklich so, das ist Biologieunterricht zum Anfassen. Und ich glaube, das, was die Kinder aus dieser Ausstellung und mit so einer Führung mitnehmen, ich glaube, das kann kein Biolehrer so erklären, wie die das am leibhaftigen Körper erklärt bekommen. Voll. Also große Augen sind da natürlich immer wieder zu sehen. Es gibt viele Mitmachstationen. Das ist eben das Schöne. Das ist nicht nur zum Gucken, sondern zum Mitmachen. Und alles, das wissen wir selber als Kind, was du hast anlangen können, bleibt dir irgendwo besser in Erinnerung. Also es ist eine Reise durch den eigenen Körper, wirklich so kindgerecht dargestellt. Ich finde sie klasse.
0: Vorbeischauen lohnt sich also auf jeden Fall. Bis zum 11. Oktober ist die Ausstellung Körperwelten und der Zyklus des Lebens noch in der Big Box Allgäu bei uns in Kempten zu sehen. Dann danke dir, Marion, dass du uns da ein bisschen mit reingenommen hast in die Führung und dir jetzt gleich mal ein schönes Wochenende.
1: Das gleiche dir.
0: Ciao.

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3: Ich bin Jan-Henner Reitzen. Ein Waldbrand in der Eifel in Nordrhein-Westfalen bedroht einen Ortsteil der Gemeinde Hürtgenwald im Kreis Düren. Mehr als 2000 Menschen mussten in Gai ihre Häuser verlassen. Das Feuer breitet sich seit gestern Nachmittag aus und rückte immer näher an den Ort heran. Frage an Thomas Bremser, wie geht es den Menschen, die raus mussten aus ihren Häusern?
4: Ja, die bangen um ihre Häuser und Wohnungen, teilweise auch noch um Haustiere. Mitten in der Nacht ertönte die Warn-App auf den Handys. Ab 4 klingelten Rettungskräfte an allen Türen. Die Menschen konnten nur das Wichtigste mitnehmen, wie Perso und Medikamente. Viele sind gerade auch im Sommerurlaub, die können gar nichts retten und bangen aus der Ferne.
3: Dankeschön, Thomas. Die Landesregierung spricht mittlerweile vom größten Waldbrand in der Geschichte NRWs. Auf einem Ryanair-Flug von Thessaloniki nach Memmingen geht Anfang Juli ein Fenster zu Bruch. Ein Passagier wurde schwer verletzt, er saß an dem Fenster und wurde mit dem Oberkörper herausgesogen. Eine Untersuchung hat jetzt ergeben, Teile eines ausgefallenen Triebwerks haben die Scheibe durchschlagen. Es soll noch genauer herausgefunden werden, wie es dazu kommen konnte. Der Handel fürchtet Verwirrung durch die in dieser Woche in Kraft getretene EU-Verpackungsverordnung. Man unterstütze deren Ziele in Sachen Nachhaltigkeit, hieß es vom Handelsverband Deutschland. In der Praxis dürfe sie aber nicht dazu führen, dass Unternehmen unverhältnismäßig belastet werden.
5: Wer in mehrere EU-Mitgliedsländer verkaufen will, muss sich künftig dort jeweils einzeln registrieren und einen Bevollmächtigten benennen. Das schreibt die seit Mittwoch geltende neue EU-Verpackungsverordnung vor. Doch da die neuen Regeln in zahlreichen Mitgliedstaaten weit von einer nationalen Umsetzung entfernt sein, fürchtet der HDI ein großes Durcheinander und hat bereits vor Monaten eine Verschiebung gefordert, vergeblich. Die bürokratischen Belastungen für die Unternehmen dürften nicht ausufern, so die Forderung des Handelsverbands. Dirk Zeitler, Nachrichtenredaktion.
3: In Zusammenarbeit mit Kollegen in Brasilien haben Polizei und Staatsanwaltschaft von Frankfurt-Main eine internationale Betrügerbande aufgespürt und mehrere Verdächtige festgenommen. Ihnen wird vorgeworfen, vor 3 Jahren unberechtigt Geld von Konten deutscher Bankkunden abgebucht zu haben, die Online-Banking nutzen. Der Schaden lag unterm Strich im Millionenbereich.
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6: Mit Leon Dauter. Nach einem dramatischen Zwischenfall auf einem Flug nach Memmingen gibt es erste Hinweise auf die Ursache. Ein Teil des Triebwerks könnte den Rumpf getroffen und dabei ein Fenster zerstört haben. Am Triebwerk wurden zudem Vogelreste entdeckt, weshalb die Ermittler nun auch einen möglichen Vogelschlag beim Start in Thessaloniki prüfen. Und nach dem Auftritt des Falls bei Aktenzeichen XY sind bei der Soko Waldbrand zahlreiche neue Hinweise zum Tötungsdelikt bei Bedernau eingegangen. Die Polizei prüft die Meldungen nun und sucht weiterhin Zeugen.
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8: Schwül heiß ist es, aber richtig schön müssen wir genießen, weil morgen am Samstag starten wir zwar mit schönem Wetter rein, vormittags und auch am Mittag ist es noch sonnig, dann zieht es immer weiter zu und in Richtung Abend ab 18 Uhr kann es erste Schauer und lokale Gewitter geben. Vor allem in Richtung Allgäuer Alpen. Der Sonntag dann durchwachsen, es regnet den Vormittag über, auch den Mittag über, erst am Abend, da baut sich das Wetter langsam wieder auf und die neue Woche startet dann auch eher, nicht mehr so schön. Es wird relativ frisch und auch regnerisch.
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8: Mit der A7 fürs heute Richtung Ulm zwischen Memmingen Süd und Bergheim. 4 Kilometer Stau kostet euch einen Plus von 9 Minuten. Dann haben wir auch die A7 fürs heute Richtung Ulm zwischen Füssen und Nesselwang dichter Verkehr. Da auch ein paar Minuten drauf rechnen. Ebenso auf der A96 München Richtung Lindau zwischen Memmingen Nord und dem Kreuz Memmingen dichter Verkehr.
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8: Teure Fotos werden gemacht. Einmal, wo stehen sie denn? Hier in Marktoberdorf wird geblitzt in der Kaufbeurener Straße, dann auf der Startstraße 2008. In Durach in der Weidacher Straße steht ebenfalls ein Blitzer und das war's auch schon wieder, aber eine Abstandskontrolle habe ich noch für euch und zwar auf der A96 bei Achberg. Noch was anderes gesehen, Staus, Blitzer oder sonstiges. Na, dann Handy und Telefon zücken und sofort kostenlos durchklingeln. 0805 70 80 90.
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8: Und dann machen wir es noch einmal zusammen. Ich meine, um die Uhrzeit kann man es jetzt endlich machen. Hoch die Hände. Wochenende. Ah, das ist doch super. 5 Minuten nach 6 haben wir es. Das heißt, für die meisten ist es schon längst da, das Wochenende. Für diejenigen, die eh schon frei haben, weil sie mit den Kiddies die Sommerferien genießen, die können sich die freie Zeit gönnen. Und für all diejenigen, die noch ein bisschen ran müssen. Wir haben Durchhalte-Hits für euch nonstop, zum Beispiel gleich hier aus den 80ern. Bryan Adams mit One Light Love Affair aus den 80ern und sie ist auch mit am Start. Charlie XX, Used to Know Me und loslegen wir mit ihr. Einer kleinen Dame, aber mit einer riesen Stimme. Ariana Grande, die neue Hey That I Made You Love Me.
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0: Time. Ray Dalton, Do It Again an diesem Freitagfrühabend. Und wir schauen mal ins Ostallgäu, weil der geplante Bau eines Radarsensors für das Raketenabwehrsystem Arrow 3 in der Gemarkung Friesenried sorgt weiter für Diskussionen. Jetzt fordert der Kaufbeurer Bundestagsabgeordnete Stefan Stracke von der Bundeswehr vor allem Klarheit bei zwei Punkten: der Trinkwasserversorgung und dem Baustellenverkehr. Stracke warnt davor, dass durch die Abholzung der Waldfläche und den Bau des Fundaments Nitrat ins Grundwasser gelangen und die Trinkwasserquellen vor Ort dauerhaft beschädigt werden könnten. Deshalb müsse die Trinkwasserversorgung sowohl während der Bauphase als auch nach der Inbetriebnahme des Radarsensors jederzeit sichergestellt sein. Aktuell prüfen das staatliche Bauamt Kempten, das Wasserwirtschaftsamt, die Gemeinde Friesenried und die Stadtkaufbeuren, welche Maßnahmen dafür notwendig sind. Ein Strukturgutachten soll bis Oktober konkrete Handlungsempfehlungen liefern. Stracke sieht dabei die Bundeswehr klar in der Verantwortung und fordert, dass sie sämtliche notwendige Kosten übernimmt. Na, ein weiterer Punkt ist der Baustellenverkehr. Nach Schätzung des Bauamts könnten rund 15.000 Lastwagen über bestehende Straßen und Forstwege zur Baustelle fahren. Stracke fordert deshalb, die betroffenen Anwohnenden frühzeitig zu informieren und für besonders starke belastete Anwohner auch einen geeigneten Nachteilsausgleich zu prüfen. Na, sind wir mal gespannt, was da rauskommen wird. Wir halten euch natürlich auf dem Laufenden. Und machen wir jetzt mal ganz kurz so einen Themenswitch. Schauen wir noch ganz kurz zum Fußball, weil in rund 2,5 Wochen beginnt die Fußball-Bundesliga. Zuvor steht aber der Franz-Beckenbauer-Supercup an. Da muss der FC Bayern in Dortmund ran und das Ganze morgen Nachmittag um 15.30 Uhr testen die Münchner gegen Leipzig.
1: Nach dem 2:1-Sieg beim Testspiel gegen Aston Villa in Hongkong geht es nun gegen Leipzig, das letztes Jahr in der Liga auf Rang 3 landete. Dabei kommt es zum Wiedersehen mit einem alten Bekannten. RB-Coach Martin de Michelis trug zwischen 2003 und 2011 das Trikot der Münchner. Später arbeitete er dort im Nachwuchs als Coach. Von bislang 25 Aufeinandertreffen gewannen die Bayern 15 gegen die Sachsen. Dreimal konnte RB siegen. Wer diesmal die Nase vorne hat, entscheidet sich ab 15.30 Uhr. Da ist Anstoß in München. Fabian Schaffer, Sportredaktion. Yeah, yeah.

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2: Vogelschlag könnte Fensterbruch auf Flug nach Memmingen ausgelöst haben. Neue Hinweise nach Aktenzeichen XY im Fall Bedernau. Das Wetter, auch gegen Abend hin sonnig und heiß. Die Temperaturen liegen bei 29 Grad. Ich bin Leon Dauter. Auf einem Flug von Thessaloniki nach Memmingen ist ein Passagier im Juli nur knapp einer Katastrophe entgangen. Bei der Ryanair-Maschine zerbrach während des Fluges ein Fenster. Der Mann wurde teilweise aus dem Flugzeug gesogen und von Mitreisenden festgehalten. Laut einem vorläufigen Bericht des US-Flugsicherheitsrats könnte ein abgebrochenes Triebwerksteil den Rumpf getroffen und das Fenster beschädigt haben. Am Triebwerk wurden außerdem Vogelreste gefunden. Ein Vogelschlag beim Start wird deshalb als mögliche Ursache geprüft. Die Maschine kehrte sofort nach Thessaloniki zurück. Die Ermittlungen laufen weiter. Im Fall des getöteten 33-Jährigen bei Bedernau im Unterallgäu hat die Polizei neue Hinweise erhalten. Nach der Vorstellung des Falls in der ZDF-Sendung Aktenzeichen XY gingen bei der Soko Waldbrand inzwischen Hinweise im mittleren zweistelligen Bereich ein. Der Mann war Anfang April auf seinem Einödhof tot aufgefunden worden. Laut Ermittlern wurde er vermutlich mit einem Gewehr erschossen. Die Polizei sucht weiterhin Zeugen, die Ende März oder Anfang April verdächtige Personen oder Fahrzeuge im Raum Bedernau und Kunzach gesehen haben. Für entscheidende Hinweise, die zur Festnahme des Täters führen, sind bis zu 5.000 Euro Belohnung ausgesetzt. Rund 700 Patienten der Oberschwabenklinik sind von einem Datenschutzvorfall bei einem früheren Abrechnungsdienstleiter betroffen. Bei einem Cyberangriff auf das Unternehmen Unimed im April wurden unter anderem Namen, Adressen, Geburtsdaten sowie Abrechnungsinformationen entwendet. In einzelnen Fällen auch Gesundheitsdaten, Kontodaten sind laut Klinik nicht betroffen. Die Oberschwabenklinik selbst war nicht angegriffen, auch die Patientenversorgung lief normal weiter. Alle Betroffenen wurden schriftlich informiert. Bisher gibt es keine Hinweise auf eine Veröffentlichung oder missbräuchliche Nutzung der Daten. Die Kreisstraße MN32 zwischen Günz und Frickenhausen im Unterallgäu ist wieder für den Verkehr freigegeben. Auf rund einem Kilometer wurde die Straße in den vergangenen Monaten auf eine Breite von 6,50 Meter ausgebaut. Zusätzlich gibt es an der Ortseinfahrt von Günz jetzt eine Mittelinsel, die für mehr Sicherheit sorgen und Autofahrer zum Abbremsen bewegen soll. Die Bauarbeiten liefen von Mitte März bis Ende Juli und kosteten rund 1,25 Millionen Euro. 65% der förderfähigen Kosten übernimmt der Freistaat Bayern. Im Zug der Arbeiten wurden außerdem Vorbereitungen für eine neue Trinkwasser-Notverbundleitung getroffen.
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3: Es ist richtig schön draußen noch bei Höchstwerten so um die 27 Grad. Ein bisschen Ostwind ist dabei, ein paar Quellwolken. Es bleibt aber trocken. Morgen, der Samstag, erst sonnig. In Richtung Nachmittag gibt es ein paar Wolken. Es bleibt aber schwül bei bis zu 33 Grad. Am Abend in Richtung 18 Uhr gibt es erste lokale Gewitter und Schauer, vor allem in Richtung Allgäuer Alpen. Sonntag dann auch bewölkt. Grau in Grau. Es ist meist regnerisch. Erst am Abend wird es wieder besser. Und auch in die neue Woche starten wir am Montag regnerisch und kühler.
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3: A96 München Richtung Lindau zwischen Memmingen Nord und dem Kreuz Memmingen. Dichter Verkehr und ein bisschen länger braucht es auch auf der B19 Kempten Richtung Oberstdorf zwischen Kempten St. Mangbrücke und Waldenhofen. Da 3 Minuten Zeitverlust.
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3: Knabe wird geblitzt. Einmal in Marktoberdorf in der Kaufbeurener Straße, dann in Marktoberdorf auf der Startstraße 2008 und in Durach in der Weidacher Straße. Eine Abstandskontrolle gibt es noch auf der A96 bei Achberg. Jetzt sind wir aber durch. Noch was anderes gesehen, Staus, Blitzer, sonstiges. 0805 70 80 90.
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3: Hallihallo. Und falls ihr vielleicht euch jetzt schon irgendwie vorbereiten wollt für morgen, für den großen Samstagseinkauf, aufgepasst, Maria Himmelfahrt, da sind die Geschäfte zu. Was es alles zu beachten gibt, das gibt's gleich bei uns in der Drive Time. Aber jetzt starten wir erstmal rein mit ganz viel guter Laune Musik. Heißt auch so. Get Lucky, die Nummer. Loi. Na, dann sind wir doch mal alle happy und viel Spaß an diesem Freitag, egal was ihr macht. Ja.

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0: Allgäu Hit Drive Time an diesem Freitag Frühabend. Und ja, es ist ein bisschen doof dieses Jahr gelaufen mit dem Feiertag. Weil Maria Himmelfahrt ist ja diesmal leider aufs Wochenende gefallen. Und deswegen auch aufgepasst, morgen wollen vielleicht viele noch schnell fürs Wochenende einkaufen. Aber da könnte es dann diesmal Überraschungen geben. Denn am 15. August, also morgen am Samstag, ist es ja wieder soweit, Maria Himmelfahrt. In München bleiben die meisten Geschäfte deshalb geschlossen. In Nürnberg können sie ganz normal öffnen. Und teilweise reicht schon die Fahrt in die nächste Gemeinde, auch bei uns im Allgäu. Und plötzlich gelten andere Regeln. Ich meine, wir sind ja eh zweigeteilt, bayerische Seite, baden-württembergische Seite. Darum hat sich mein Kollege Fabian Schaffer mal ein bisschen für uns schlau gemacht. Servus Fabian.
1: Ja, hallo, grüß dich.
0: Wo ist denn Maria Himmelfahrt in Bayern ein gesetzlicher Feiertag?
1: Also in rund 1700 der insgesamt über 2000 bayerischen Gemeinden, also im deutlich größten Teil des Freistaats. Entscheidend ist, ob in einer Gemeinde mehr Katholiken als Protestanten leben. Eine katholische Mehrheit in der Gesamtbevölkerung braucht es dafür gar nicht. Feiertag ist zum Beispiel in München.

0: In Augsburg, Regensburg, Ingolstadt und Würzburg, in Nürnberg, Fürth und Erlangen dagegen nicht. Grundlage dafür sind seit vergangenem Jahr die Zahlen des Zensus 2022.
1: Okay, und wer hat denn dann tatsächlich frei?
0: Wo Mariä Himmelfahrt gesetzlicher Feiertag ist, gelten die normalen Feiertagsregeln. Wer dort normalerweise samstags arbeitet, hat also grundsätzlich frei, abgesehen von Berufen, in denen Feiertagsarbeit erlaubt oder notwendig ist. In Gemeinden ohne Feiertag ist dagegen ein normaler Samstag. Eine spannende Ausnahme gibt es aber. Katholische Beschäftigte dürfen auch dort für Mariä Himmelfahrt von der Arbeit fernbleiben. Dafür kann allerdings der Lohn für diese Zeit wegfallen.
1: Okay, aber was bedeutet das Ganze jetzt für den Samstagseinkauf? Ja, auch ein wichtiges Thema für viele.
0: Ja, in den Feiertagsgemeinden bleiben normale Supermärkte, Einkaufszentren und andere Geschäfte grundsätzlich geschlossen. Ein paar Ausnahmen gibt es. Bäckereien dürfen bis zu 3 Stunden öffnen, Blumenläden 2 Stunden. Außerdem gibt es Ausnahmen für Apotheken, Tankstellen sowie Geschäfte an Bahnhöfen und Flughäfen. Neu nach dem bayerischen Ladenschlussgesetz sind auch kleine, komplett personalfreie Supermärkte. Die dürfen grundsätzlich sogar an Feiertagen öffnen. In Gemeinden ohne Mariä Himmelfahrtsfeiertag können die Geschäfte dagegen ganz normal am Samstag öffnen.
1: Na dann, wisst mal Bescheid. Vielleicht, wer noch kurz schnell was braucht, sicherheitshalber heute einfach noch schnell einkaufen gehen. Ich meine, bis 20 Uhr habt ihr ja noch die Möglichkeit. Dir, lieber Fabian, danke fürs Update und gleich mal ein schönes Wochenende. Ciao, ciao.
0: Ja, bitte. Gern geschehen.

0: ist eine richtig knuffige Nummer von Out of Order, der Wiggle Woggle. Und so im Schunkelmodus sind wir gut gelaunt auch schon wieder am Ende unserer Allgäu-Hit-Drive-Time an diesem Freitag angelangt. Das heißt, ich wünsche euch jetzt einen wunderschönen Abend, einen hoffentlich freien Freitagabend auf der Fevo oder zu Hause mit Freunden, auch beim Grillen. Egal, was ihr macht, genießt einfach euren Abend. Und für all diejenigen, die leider noch ein bisschen ranklotzen müssen, sei es wegen der Spät- oder Nachtschicht, gutes Durchhalten und einfach weiterhin Allgäu-Hit hören, weil auch nach 19 Uhr gibt's wie immer natürlich alles Wichtige aus eurer Region und weltweit. Und natürlich auch ganz, ganz wichtig, die beste Musik auf die Ohren. Morgen am Samstag dann, Samstag live mit meinem Kollegen Bernie Krause von 8 bis 13 Uhr. Am Sonntag gibt's dann auch wieder unsere Radioreise mit Alexander Tauscher. Und in die neue Woche starten wir natürlich wieder gut gelaunt in der Früh ab 6 Uhr mit dem Allgäu-Wecker mit meiner Kollegin Marion Daltrozzo. Und mit mir, Niklas Bitzenauer. Weil die Drive-Time ab Montag übernimmt dann wieder meine Kollegin, die Uschi Binkert. Jetzt haben wir uns mal 3 Wochen gehört. Jetzt ist sie wieder dran. Wir mischen da ja immer schön kunterbunt durch, dass es immer schön abwechslungsreich bleibt. Na dann, macht's es gut, ein wunderschönes Wochenende und bis Montag. Bye, bye.
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3: Ich bin Jan-Henner Reitze. In Nordrhein-Westfalen versucht die Feuerwehr, einen Waldbrand aufzuhalten, der den Ortsteil Gai der Gemeinde Hürtgenwald in der Eifel bedroht. Dabei kommt Unterstützung unter anderem von der Bundeswehr. Panzer haben Schneisen geschlagen, die von den Flammen möglichst nicht übersprungen werden sollen. Die Landesregierung spricht mittlerweile vom größten Waldbrand in der Geschichte NRWs. Bei einem anderen Brand in der Region bei Langscheid wurden 4 Menschen verletzt. Bundesfinanzminister Lars Klingbeil will einen Steuervorteil abschaffen, der gilt, wenn Arbeitnehmer mit Rabatt Produkte des eigenen Unternehmens kaufen. Das geht aus dem Gesetzentwurf für die geplante Steuerreform hervor. Der Staat würde damit 240 Millionen Euro im Jahr sparen.
4: Hintergrund ist ein steuerlicher Freibetrag für Rabatte von 1.080 Euro pro Jahr für Waren und Dienstleistungen, die der Arbeitgeber selbst anbietet. So können etwa Supermarktbetreiber günstiger einkaufen oder Beschäftigte von Autoherstellern rabattierte Fahrzeuge bekommen. Die schwarz-rote Koalition ist sich laut Finanzministerium einig und will das streichen. Kritik kommt unter anderem von den Grünen, aber auch aus Teilen der Union. Die Abschaffung käme einer verdeckten Gehaltskürzung gleich. Eigentlich müsse der Freibetrag sogar noch erhöht werden. Das sagte der CDU-Politiker Günzler der Welt. David Riemer, Nachrichtenredaktion.
3: Der Rechtspopulist Nigel Farage kehrt als Abgeordneter ins britische Unterhaus zurück. Der Chef der Partei Reform UK setzte sich in einer von ihm ausgelösten Nachwahl im Wahlkreis Clacton durch.
5: Farage gewann die Nachwahl deutlich. Allerdings hatten die großen Parteien aus Protest auf eigene Kandidaten verzichtet. Farage hatte sein Mandat niedergelegt, nachdem wegen eines nicht deklarierten Millionengeschenks eine parlamentarische Untersuchung gegen ihn eingeleitet worden war. Farage sagte, die Wähler sollten über ihn entscheiden. Doch ohne ernsthafte Gegenkandidaten geriet die Nachwahl zur Farce. Sein stärkster Gegner war Spaßkandidat Count Binface, der mit einer Mülltonne als Helm auftritt. Die Untersuchung gegen Farage dürfte nach dem Wahlsieg wieder aufgenommen werden. Aus London, Philipp Detlefs.
3: In Düsseldorf ist eine Frau wegen Unterstützung der Terrororganisation IS zu 2 Jahren und 9 Monaten Haft verurteilt worden. Die 43-Jährige hatte unter anderem Spenden für IS-Terroristen gesammelt, die in Deutschland, Österreich oder Frankreich in Haft sitzen. Damit wollte sie erreichen, dass die Inhaftierten dem IS treu bleiben.
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6: Mit Leon Dauter. Nach einem dramatischen Zwischenfall auf einem Flug nach Memmingen gibt es erste Hinweise auf die Ursache. Ein Teil des Triebwerks könnte den Rumpf getroffen und dabei ein Fenster zerstört haben. Am Triebwerk wurden zudem Vogelreste entdeckt, weshalb die Ermittler nun auch einen möglichen Vogelschlag beim Start in Thessaloniki prüfen. Und nach dem Auftritt des Falls bei Aktenzeichen XY sind bei der Soko Waldbrand zahlreiche neue Hinweise zum Tötungsdelikt bei Bedernau eingegangen. Die Polizei prüft die Meldungen nun und sucht weiterhin Zeugen.
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7: Es ist trocken im gesamten Sendegebiet. Dazu gibt es ein paar Quellwolken, aber die sind auf jeden Fall harmlos. Das Ganze bei aktuellen Höchstwerten von 20 bis maximal 27 Grad. Die kommende Nacht, die bleibt dann auch klar und trocken. Es kühlt wieder ab. 13 bis maximal 18 Grad bekommen wir. Und morgen, der Samstag, ins Wochenende starten wir richtig schön rein mit ganz viel Sonne. Aber im Laufe des Nachmittags gibt es schon erste Wolken. Es ist auch schwül heiß bei 28 bis 33 Grad. Abends so ab 18 Uhr oder auch nach 18 Uhr gibt es erste lokale Schauer und Gewitter über den Allgäuer Alpen. Der Sonntag dann meist grau in grau. Erste lokale Schauer gibt es schon am Morgen. Zahlreiche dann in Richtung Mittag. Abends beruhigt sich das Ganze dann wieder. Der Montag, der ist dann regnerisch und kühl. Abends aber wieder ein bisschen besser. Und ab dem Dienstag geht es dann mit dem Mischmaschwetter weiter. Es gibt vereinzelt bessere Phasen, aber auch hier und da immer mal wieder ein Schauer und ein Gewitter.
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8: Die A7 Richtung Ulm zwischen Füssen und Nesselwang. Dichter Verkehr mit 3 Minuten Zeitverlust. Die A96 Richtung Lindau. Ausfahrt Erkheim. Vorsicht! Gefährliche Situation in der Ausfahrt. Unfall mit einem Lastkraftwagen. Ich wünsche eine gute und sichere Fahrt.
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2: Vogelschlag könnte Fensterbruch auf Flug nach Memmingen ausgelöst haben. Neue Hinweise nach Aktenzeichen XY im Fall Bedernau. Das Wetter, auch gegen Abend hin sonnig und heiß. Die Temperaturen liegen bei 29 Grad. Ich bin Leon Dauter. Auf einem Flug von Thessaloniki nach Memmingen ist ein Passagier im Juli nur knapp einer Katastrophe entgangen. Bei der Ryanair-Maschine zerbrach während des Fluges ein Fenster. Der Mann wurde teilweise aus dem Flugzeug gesogen und von Mitreisenden festgehalten. Laut einem vorläufigen Bericht des US-Flugsicherheitsrats könnte ein abgebrochenes Triebwerksteil den Rumpf getroffen und das Fenster beschädigt haben. Am Triebwerk wurden außerdem Vogelreste gefunden. Ein Vogelschlag beim Start wird deshalb als mögliche Ursache geprüft. Die Maschine kehrte sofort nach Thessaloniki zurück. Die Ermittlungen laufen weiter. Im Fall des getöteten 33-Jährigen bei Bedernau im Unterallgäu hat die Polizei neue Hinweise erhalten. Nach der Vorstellung des Falls in der ZDF-Sendung Aktenzeichen XY gingen bei der Soko Waldbrand inzwischen Hinweise im mittleren zweistelligen Bereich ein. Der Mann war Anfang April auf seinem Einödhof tot aufgefunden worden. Laut Ermittlern wurde er vermutlich mit einem Gewehr erschossen. Die Polizei sucht weiterhin Zeugen, die Ende März oder Anfang April verdächtige Personen oder Fahrzeuge im Raum Bedernau und Kunzach gesehen haben. Für entscheidende Hinweise, die zur Festnahme des Täters führen, sind bis zu 5.000 Euro Belohnung ausgesetzt. Rund 700 Patienten der Oberschwabenklinik sind von einem Datenschutzvorfall bei einem früheren Abrechnungsdienstleiter betroffen. Bei einem Cyberangriff auf das Unternehmen Unimed im April wurden unter anderem Namen, Adressen, Geburtsdaten sowie Abrechnungsinformationen entwendet. In einzelnen Fällen auch Gesundheitsdaten, Kontodaten sind laut Klinik nicht betroffen. Die Oberschwabenklinik selbst war nicht angegriffen, auch die Patientenversorgung lief normal weiter. Alle Betroffenen wurden schriftlich informiert. Bisher gibt es keine Hinweise auf eine Veröffentlichung oder missbräuchliche Nutzung der Daten. Die Kreisstraße MN32 zwischen Günz und Frickenhausen im Unterallgäu ist wieder für den Verkehr freigegeben. Auf rund einem Kilometer wurde die Straße in den vergangenen Monaten auf eine Breite von 6,50 Meter ausgebaut. Zusätzlich gibt es an der Ortseinfahrt von Günz jetzt eine Mittelinsel, die für mehr Sicherheit sorgen und Autofahrer zum Abbremsen bewegen soll. Die Bauarbeiten liefen von Mitte März bis Ende Juli und kosteten rund 1,25 Millionen Euro. 65% der förderfähigen Kosten übernimmt der Freistaat Bayern. Im Zug der Arbeiten wurden außerdem Vorbereitungen für eine neue Trinkwasser-Notverbundleitung getroffen.
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3: Ein paar Quellwolken sind wieder mal mit dabei, aber es ist trocken im gesamten Sendegebiet. Das Ganze bei Höchstwerten so um die 27 Grad. Die Nacht, die klart dann wieder auf. Es bleibt auf jeden Fall trocken. Und es frischt ab auf so Werte zwischen 14 und maximal 18 Grad. Morgen, der Samstag, dann richtig schön erstmal, zumindest den Vormittag und Mittag über. Ab dem Nachmittag gesellen sich ein paar Wolken dazu. Dazu ist es spülheiß bei 28 bis 33 Grad. Ab 18 Uhr gibt es dann erste lokale Schauer und Gewitter, vor allem über den Allgäuer Alpen. Der Sonntag dann eher durchwachsen. Es gibt Wolken, erste lokale Schauer auch schon in Richtung Morgen, zahlreiche dann ab dem Mittag. Aber am Abend beruhigt sich das Ganze dann wieder und in die neue Woche starten wir auch erstmal regnerisch und kühler rein. Der Montagabend wird dann schon wieder ein bisschen besser und ab dem Dienstag geht es dann so ein bisschen mit Mischmaschwetter weiter. Es gibt sowohl sonnige Phasen, aber auch einige nasse Phasen.
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4: normaler Verkehr im Sendegebiet. Ich wünsche euch eine gute Fahrt.
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1: Ich bin Jan-Henner Reitzen. Ein Waldbrand bedroht die Eifelgemeinde Hürtgenwald im Kreis Düren in Nordrhein-Westfalen. Der Ortsteil Gai mit seinen 2300 Bewohnern wurde evakuiert.
2: Die Bundeswehr hilft mit Panzern und Hubschraubern. Landwirte pflügen ihre trockenen Äcker um. Die Hilfe im kleinen Eifelort ist groß. Die Bewohner harren seit dem frühen Morgen in Notunterkünften oder bei Bekannten aus und bangen um ihre Häuser. Die Löscharbeiten sind schwer, weil sich der Wind dreht und die Böden extrem trocken sind. Auch in anderen Regionen Deutschlands brennen an diesem heißen Tag die Wälder. Kanzler Merz bedankt sich bei allen Rettungskräften für ihren unermüdlichen Einsatz, der oft bis zur Erschöpfung reiche. Thomas Bremser, Redaktion.
1: Bei dem Waldbrand in Hürtgenwald in der Eifel sind bisher mindestens 5 Menschen verletzt worden. Unter anderem litten Einsatzkräfte unter Kreislaufproblemen. Die EU-Grenzschutzbehörde Frontex hat an den Außengrenzen weniger illegale Einreisen registriert. In den ersten 7 Monaten des Jahres waren es 61.000, ein Rückgang von 37%. Nicht in diesen vorläufigen Zahlen enthalten ist, dass Ende Juli zehntausende Menschen in die spanische Exklave Ceuta gelangten. Einen Rückgang gab es vor allem bei Fluchtrouten über das Mittelmeer nach Italien und Griechenland. Wer gute Freundschaften pflegt und enge soziale Bindungen hat, dem geht es körperlich wie auch psychisch besser. Zu diesem Ergebnis kommt die Studie einer Universität in der Türkei.
3: Positive Beziehungen zu den Eltern in der Kindheit haben ebenfalls einen Einfluss, allerdings schwächer. Die Forscher betonen, das soziale Umfeld verändert sich im Laufe des Lebens. Freundschaften, Partnerschaften und andere Beziehungen können deshalb frühere Erfahrungen verstärken, aber auch abmildern. Gute soziale Beziehungen seien eine universelle Säule des Wohlbefindens, heißt es in der Studie. David Riemer, Nachrichtenredaktion.
1: Nach 4 Tagen und mehr als 200 Kilometern im Wasser hat Extremschwimmerin Nathalie Pohl ihr Ziel am Kölner Rheinufer erreicht. Sie war am Dienstag im Main in Frankfurt losgeschwommen, nicht durchgehend, sondern mit Pausen. Mit ihrer Aktion wollte die 31-Jährige für sicheres Schwimmen werben. Sie hat auch Geld gesammelt, bisher gut 600.000 Euro für Schwimmausbildung und ähnliche Projekte.
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4: mit Leon Dauter. Im Ostallgäu sind gestern Nachmittag 2 Flugunfälle passiert. In Halblech musste ein Gleitschirmpilot wegen zu geringer Flughöhe in einem Baum landen, blieb dabei aber unverletzt. Am Tegelberg in Schwangau stürzte dagegen ein Flugdrachenpilot bei der Landung und wurde schwer verletzt ins Krankenhaus gebracht. Und auf der B19 bei Oberstdorf sind bei einem Überholmanöver ein Motorrad und ein abbiegendes Auto zusammengestoßen. Der 59-jährige Motorradfahrer wurde dabei schwer verletzt. Die Insassen des Autos erlitten leichte Verletzungen.
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5: Es ist trocken im gesamten Sendegebiet. Dazu gibt es ein paar Quellwolken, aber die sind auf jeden Fall harmlos. Das Ganze bei aktuellen Höchstwerten von 20 bis maximal 27 Grad. Die kommende Nacht, die bleibt dann auch klar und trocken. Es kühlt wieder ab. 13 bis maximal 18 Grad bekommen wir. Und morgen, der Samstag, ins Wochenende starten wir richtig schön rein mit ganz viel Sonne. Aber im Laufe des Nachmittags gibt es schon erste Wolken. Es ist auch schwül heiß bei 28 bis 33 Grad. Abends so ab 18 Uhr oder auch nach 18 Uhr gibt es erste lokale Schauer und Gewitter über den Allgäuer Alpen. Der Sonntag dann meist grau in grau. Erste lokale Schauer gibt es schon am Morgen. Zahlreiche dann in Richtung Mittag. Abends beruhigt sich das Ganze dann wieder. Der Montag, der ist dann regnerisch und kühl. Abends aber wieder ein bisschen besser. Und ab dem Dienstag geht es dann mit dem Mischmaschwetter weiter. Es gibt vereinzelt bessere Phasen, aber auch hier und da immer mal wieder ein Schauer und ein Gewitter.
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6: Die A7 Richtung Ulm zwischen Füssen und Nesselwang. Dichter Verkehr, 2 Minuten Zeitverlust. Die B19 Richtung Oberstdorf zwischen Kempten-Sankt-Mangbrücke und Waltenhofen. Dichter Verkehr, 4 Minuten Zeitverlust. Ich wünsche eine gute und sichere Fahrt.
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1: Ein paar Quellwolken sind wieder mal mit dabei, aber es ist trocken im gesamten Sendegebiet. Das Ganze bei Höchstwerten so um die 27 Grad. Die Nacht, die klart dann wieder auf. Es bleibt auf jeden Fall trocken. Und es frischt ab auf so Werte zwischen 14 und maximal 18 Grad. Morgen, der Samstag, dann richtig schön erstmal, zumindest den Vormittag und Mittag über. Ab dem Nachmittag gesellen sich ein paar Wolken dazu. Dazu ist es spülheiß bei 28 bis 33 Grad. Ab 18 Uhr gibt es dann erste lokale Schauer und Gewitter, vor allem über den Allgäuer Alpen. Der Sonntag dann eher durchwachsen. Es gibt Wolken, erste lokale Schauer auch schon in Richtung morgen, zahlreiche dann ab dem Mittag. Aber am Abend beruhigt sich das Ganze dann wieder und in die neue Woche starten wir auch erstmal regnerisch und kühler rein. Der Montagabend wird dann schon wieder ein bisschen besser und ab dem Dienstag geht es dann so ein bisschen mit Mischmaschwetter weiter. Es gibt sowohl sonnige Phasen, aber auch einige nasse Phasen.
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2: Normaler Verkehr im Sendegebiet. Ich wünsche euch eine gute Fahrt.
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1: Ich bin Jan-Henner Reitzer. In der Gemeinde Hüttgenwald im Landkreis Düren in der Eifel in Nordrhein-Westfalen bekämpft die Feuerwehr einen Waldbrand, der den Ortsteil Gai bedroht. Unterstützung kommt unter anderem von der Bundeswehr. Mehr als 2000 Bewohner mussten ihre Häuser verlassen. Es ist noch nicht absehbar, dass die Flammen unter Kontrolle gebracht werden können. Die Landesregierung spricht vom größten Waldbrand in der Geschichte NRWs. Landwirte in Deutschland erwarten wegen Trockenheit in diesem Sommer Einbußen bei der Ernte, teils drohen sogar Totalausfälle. Das sagte Bauernpräsident Joachim Ruckwied dem Redaktionsnetzwerk Deutschland. Betroffen sei vor allem Süddeutschland.
2: Die lange Dürre trifft Weizen, Raps, Mais und Kartoffeln und schlägt damit hart auf die Ernte durch. Viele Höfe im Süden haben kaum noch Futter für ihre Tiere und schlachten sie deshalb früher als geplant. Die Branche fordert Millionenhilfen wegen einer brutal angespannten Lage. Agrarminister Alois Rainer betont zwar, man lasse die betroffenen Betriebe nicht alleine, doch zuständig für Hilfszahlungen sind die Bundesländer. Der Bauernverband fordert auch, die Dieselsteuern zu senken. Die Regierung hatte die Landwirte schon Anfang des Jahres steuerlich entlastet. Thomas Bremser, Redaktion.
1: Neue Kritik an der 12-Uhr-Regel beim Tanken. Freie Tankstellen fordern, dass die Regel abgeschafft wird. In einer Umfrage ihres Branchenverbands sprachen sich gut 2/3 für eine vollständige Abschaffung aus.
3: Weitere Befragte sind dafür, dass die Regel zumindest gründlich überarbeitet wird. Denn sie sorge nicht für mehr Wettbewerb, sondern nur für künstliche Spitzen und ansonsten Leerlauf. Denn die Kunden hätten schnell begriffen, worauf es ankommt. Vor 12 wird getankt, danach gewartet. Kritik kommt auch vom ADAC, der sieht die 12-Uhr-Regel eher als Preistreiber. Und auch die Umsetzung sorgt für Probleme. Viele Tankstellenbetreiber berichten, dass es schwierig ist, immer exakt Punkt 12 an der Preisschraube zu drehen. Und dann drohen Bußgelder. Thomas Brock, Nachrichtenredaktion.
1: Auf einem Ryanair-Flug von Thessaloniki nach Memmingen ist Anfang Juli ein Fenster zu Bruch gegangen. Ein Passagier wurde schwer verletzt. Er wurde mit dem Oberkörper aus dem Fenster gesogen. Eine Untersuchung hat jetzt ergeben, Teile eines ausgefallenen Triebwerks haben die Scheibe durchschlagen. Es soll noch genauer herausgefunden werden, wie es dazu kommen konnte.
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4: Mit Leon Dauter. Ein 40-Jähriger hat die Memminger Polizei am gestrigen Donnerstag gleich zweimal beschäftigt. Nachdem es bei einem Streit um eine Geldforderung zu einer Rangelei gekommen war, drohte der Mann später am Telefon den anderen Beteiligten zu erschießen. Eine Waffe hatte er allerdings nicht dabei. Und auf der B19 bei Oberstdorf sind bei einem Überholmanöver ein Motorrad und ein abbiegendes Auto zusammengestoßen. Der 59-jährige Motorradfahrer wurde dabei schwer verletzt. Die Insassen des Autos erlitten leichte Verletzungen.
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5: Es ist trocken im gesamten Sendegebiet. Dazu gibt es ein paar Quellwolken, aber die sind auf jeden Fall harmlos. Das Ganze bei aktuellen Höchstwerten von 20 bis maximal 27 Grad. Die kommende Nacht, die bleibt dann auch klar und trocken. Es kühlt wieder ab. 13 bis maximal 18 Grad bekommen wir. Und morgen, der Samstag, ins Wochenende starten wir richtig schön rein mit ganz viel Sonne. Aber im Laufe des Nachmittags gibt es schon erste Wolken. Es ist auch schwül heiß bei 28 bis 33 Grad. Abends so ab 18 Uhr oder auch nach 18 Uhr gibt es erste lokale Schauer und Gewitter über den Allgäuer Alpen. Der Sonntag dann meist grau in grau. Erste lokale Schauer gibt es schon am Morgen. Zahlreiche dann in Richtung Mittag. Abends beruhigt sich das Ganze dann wieder. Der Montag, der ist dann regnerisch und kühl. Abends aber wieder ein bisschen besser. Und ab dem Dienstag geht es dann mit dem Mischmaschwetter weiter. Es gibt vereinzelt bessere Phasen, aber auch hier und da immer mal wieder ein Schauer und ein Gewitter.
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6: Normaler Verkehr im Sendegebiet. Ich wünsche euch eine gute Fahrt.
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1: Ein paar Quellwolken sind wieder mal mit dabei, aber es ist trocken im gesamten Sendegebiet. Das Ganze bei Höchstwerten so um die 27 Grad. Die Nacht, die klart dann wieder auf, es bleibt auf jeden Fall trocken und es frischt ab auf so Werte zwischen 14 und maximal 18 Grad. Morgen, der Samstag, dann richtig schön erstmal, zumindest den Vormittag und Mittag über. Ab dem Nachmittag gesellen sich ein paar Wolken dazu. Dazu ist es spülheiß bei 28 bis 33 Grad. Ab 18 Uhr gibt es dann erste lokale Schauer und Gewitter, vor allem über den Allgäuer Alpen. Der Sonntag dann eher durchwachsen. Es gibt Wolken, erste lokale Schauer auch schon in Richtung morgen, zahlreiche dann ab dem Mittag. Aber am Abend beruhigt sich das Ganze dann wieder und in die neue Woche starten wir auch erstmal regnerisch und kühler rein. Der Montagabend wird dann schon wieder ein bisschen besser und ab dem Dienstag geht es dann so ein bisschen mit Mischmaschwetter weiter. Es gibt sowohl sonnige Phasen, aber auch einige nasse Phasen.
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2: Die A7 Richtung Ulm zwischen Eumittelberg und dem Dreieck Allgäu. Vorsicht vor ungesicherter Unfallstelle und Personen auf der Fahrbahn. Ich wünsche euch eine gute Fahrt.

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1: Ich bin Dirk Zeitler. In Nordrhein-Westfalen rückte ein großer Waldbrand immer näher an die Gemeinde Hürtgenwald in der Eifel heran. Mehr als 2000 Menschen mussten ihre Häuser verlassen. Bundesinnenminister Dobrindt zeigte sich schockiert und lobte den Einsatz der Helfer.
2: Verheerend nennt Dobrindt die Bilder aus dem Brandgebiet. Alle Einsatzkräfte würden unter schwierigsten Bedingungen Herausragendes leisten. Neben Feuerwehren, Landespolizei und Bundeswehr ist auch die Bundespolizei mit ihrer Fliegerstaffel im Einsatz. Auch das THW hilft. Viel hängt nun davon ab, wie die Nacht verläuft. Die evakuierten Menschen konnten noch nicht in ihre Häuser zurückkehren. Thomas Brock, Nachrichtenredaktion.
1: In Düsseldorf ist eine Frau wegen Unterstützung der Terrororganisation IS zu 2 Jahren und 9 Monaten Haft verurteilt worden. Die 43-Jährige hatte unter anderem Spenden für IS-Terroristen gesammelt, die in Österreich, Deutschland oder Frankreich in Haft sitzen. Damit wollte sie erreichen, dass die Inhaftierten dem IS treu bleiben. Anfang Juli hatte es einen dramatischen Zwischenfall auf einem Ryanair-Flug von Thessaloniki ins bayerische Memmingen gegeben. Dabei war einer der Passagiere schwer verletzt worden, als er in einem beschädigten Kabinenfenster feststeckte. Jetzt hat sich die US-amerikanische Behörde zur Untersuchung von Verkehrsunfällen in einem Bericht zu den Hintergrund des Unglücks geäußert.
3: Es waren Teile eines ausgefallenen Triebwerks, die den Rumpf der Boeing 737 durchschlagen haben. In 5 Kilometern Höhe habe es eine Warnung gegeben. Die Piloten hörten einen lauten Knall. Dann hätten alle Sauerstoffmasken aufsetzen müssen. Die Flugbegleiter hätten dann gemerkt, dass einer der Passagiere in einem Fenster feststeckte, das größtenteils fehlte. Passagiere mussten den Verletzten zurück in die Kabine ziehen. Was aber führte dazu, dass Teile des Triebwerks abrissen? Erwähnt werden Hinweise auf Vogelschlag und Materialermüdung. Ein finales Ergebnis steht aber noch aus. Aus New York, Anne Pollmann.
1: Zum Sport. Eintracht Frankfurt hat nach dem furiosen Saisonstart einen Dämpfer bekommen. Eine Woche nach dem 6:1 beim 1. FC Magdeburg mussten sich die Niedersachsen in der 2. Fußball-Bundesliga daheim dem VfL Bochum mit 0:1 geschlagen geben. Im anderen Freitagsspiel trennten sich Holstein Kiel und der FC St. Pauli unentschieden 2:2.
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4: mit Leon Dauter. Im Ostallgäu sind gestern Nachmittag 2 Flugunfälle passiert. In Halblech musste ein Gleitschirmpilot wegen zu geringer Flughöhe in einem Baum landen, blieb dabei aber unverletzt. Am Tegelberg in Schwangau stürzte dagegen ein Flugdrachenpilot bei der Landung und wurde schwer verletzt ins Krankenhaus gebracht. Und auf der B19 bei Oberstdorf sind bei einem Überholmanöver ein Motorrad und ein abbiegendes Auto zusammengestoßen. Der 59-jährige Motorradfahrer wurde dabei schwer verletzt. Die Insassen des Autos erlitten leichte Verletzungen.
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5: Es ist trocken im gesamten Sendegebiet. Dazu gibt es ein paar Quellwolken, aber die sind auf jeden Fall harmlos. Das Ganze bei aktuellen Höchstwerten von 20 bis maximal 27 Grad. Die kommende Nacht, die bleibt dann auch klar und trocken. Es kühlt wieder ab. 13 bis maximal 18 Grad bekommen wir. Und morgen, der Samstag, ins Wochenende starten wir richtig schön rein mit ganz viel Sonne. Aber im Laufe des Nachmittags gibt es schon erste Wolken. Es ist auch schwül heiß bei 28 bis 33 Grad. Abends so ab 18 Uhr oder auch nach 18 Uhr gibt es erste lokale Schauer und Gewitter über den Allgäuer Alpen. Der Sonntag dann meist grau in grau. Erste lokale Schauer gibt es schon am Morgen. Zahlreiche dann in Richtung Mittag. Abends beruhigt sich das Ganze dann wieder. Der Montag, der ist dann regnerisch und kühl. Abends aber wieder ein bisschen besser. Und ab dem Dienstag geht es dann mit dem Mischmaschwetter weiter. Es gibt vereinzelt bessere Phasen, aber auch hier und da immer mal wieder ein Schauer und ein Gewitter.
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6: Die A7 Richtung Ulm zwischen Eumittelberg und dem Dreieck Allgäu-Vorsicht, ungesicherte Unfallstelle und Personen auf der Fahrbahn. Die A96 Richtung Lindau zwischen Wangen-West und Talbrücke Untere Argen defektes Fahrzeug auf dem Beschleunigungsstreifen. Ich wünsche eine gute und sichere Fahrt.

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1: Ein paar Quellwolken sind wieder mal mit dabei, aber es ist trocken im gesamten Sendegebiet. Das Ganze bei Höchstwerten so um die 27 Grad. Die Nacht, die klart dann wieder auf, es bleibt auf jeden Fall trocken. Und es frischt ab auf so Werte zwischen 14 und maximal 18 Grad. Morgen, der Samstag, dann richtig schön erstmal. Zumindest den Vormittag und Mittag über. Ab dem Nachmittag gesellen sich ein paar Wolken dazu. Dazu ist es spülheiß bei 28 bis 33 Grad. Ab 18 Uhr gibt es dann erste lokale Schauer und Gewitter, vor allem über den Allgäuer Alpen. Der Sonntag dann eher durchwachsen. Es gibt Wolken, erste lokale Schauer auch schon in Richtung morgen. Zahlreiche dann ab dem Mittag. Aber am Abend beruhigt sich das Ganze dann wieder und in die neue Woche starten wir auch erstmal regnerisch und kühler rein. Der Montagabend wird dann schon wieder ein bisschen besser und ab dem Dienstag geht es dann so ein bisschen mit Mischmaschwetter weiter. Es gibt sowohl sonnige Phasen, aber auch einige nasse Phasen.
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2: Die A7 Richtung Ulm zwischen Eumittelberg und dem Dreieck Allgäu. Vorsicht vor einer ungesicherten Unfallstelle und Personen auf der Fahrbahn. Die A96 Richtung Lindau zwischen Wangenwest und Talbrücke Untere Agen. Defektes Fahrzeug auf dem Beschleunigungsstreifen. Ich wünsche euch eine gute Fahrt.

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1: Ich bin Dirk Zeitler. In Nordrhein-Westfalen rückt ein großer Waldbrand immer näher an die Gemeinde Hürtgenwald in der Eifel heran. Mehr als 2000 Menschen mussten ihre Häuser verlassen. Bundesinnenminister Dobrindt zeigte sich schockiert und lobte den Einsatz der Helfer.
2: Verheerend nennt Dobrindt die Bilder aus dem Brandgebiet. Alle Einsatzkräfte würden unter schwierigsten Bedingungen Herausragendes leisten. Neben Feuerwehren, Landespolizei und Bundeswehr ist auch die Bundespolizei mit ihrer Fliegerstaffel im Einsatz. Auch das THW hilft. Viel hängt nun davon ab, wie die Nacht verläuft. Die evakuierten Menschen konnten noch nicht in ihre Häuser zurückkehren. Eine reine Vorsichtsmaßnahme, heißt es. Aber es besteht immer die Gefahr, dass der Wind wieder stärker wird und die Richtung wechselt. Thomas Brock, Nachrichtenredaktion.
1: Die EU-Grenzschutzbehörde Frontex hat an den Außengrenzen weniger illegale Einreisen registriert. In den ersten 7 Monaten des Jahres waren es 61.000, ein Rückgang von 27%. Nicht in den vorläufigen Zahlen enthalten ist allerdings, dass Ende Juli zehntausende Menschen in die spanische Exklave Ceuta gelangten. Die Landwirte machen sich wegen der anhaltenden Trockenheit in diesem Sommer auf erhebliche Einbußen bei der Ernte gefasst, teils drohen sogar Totalausfälle, das sagte Bauernpräsident Ruckwitt dem Redaktionsnetzwerk Deutschland.
3: Die lange Dürre trifft Weizen, Raps, Mais und Kartoffeln und schlägt damit hart auf die Ernte durch. Viele Höfe im Süden haben kaum noch Futter für ihre Tiere und schlachten sie deshalb früher als geplant. Die Branche fordert Millionenhilfen wegen einer brutal angespannten Lage. Agrarminister Alois Rainer betont zwar, man lasse die betroffenen Betriebe nicht alleine, doch zuständig für Hilfszahlungen sind die Bundesländer. Der Bauernverband fordert auch, die Dieselsteuern zu senken. Die Regierung hatte die Landwirte schon Anfang des Jahres steuerlich entlastet. Thomas Bremser, Nachrichtenredaktion.
1: Zum Sport. Emil Aygekum hat über 400 Meter Hürden Silber bei den Leichtathletik-Europameisterschaften in Birmingham gewonnen. Der 27-Jährige musste sich nur dem norwegischen Hürdenstar und Weltrekordhalter Carsten Warholm geschlagen geben. Und noch die Ergebnisse der zweiten Fußball-Bundesliga vom Abend. Braunschweig-Bochum 0:1 und Kiel-St. Pauli 2:2.
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4: Mit Leon Dauter. Ein 40-Jähriger hat die Memminger Polizei am gestrigen Donnerstag gleich zweimal beschäftigt. Nachdem es bei einem Streit um eine Geldforderung zu einer Rangelei gekommen war, drohte der Mann später am Telefon den anderen Beteiligten zu erschießen. Eine Waffe hatte er allerdings nicht dabei. Und auf der B19 bei Oberstdorf sind bei einem Überholmanöver ein Motorrad und ein abbiegendes Auto zusammengestoßen. Der 59-jährige Motorradfahrer wurde dabei schwer verletzt. Die Insassen des Autos erlitten leichte Verletzungen.
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5: Es ist trocken im gesamten Sendegebiet. Dazu gibt es ein paar Quellwolken, aber die sind auf jeden Fall harmlos. Das Ganze bei aktuellen Höchstwerten von 20 bis maximal 27 Grad. Die kommende Nacht, die bleibt dann auch klar und trocken. Es kühlt wieder ab. 13 bis maximal 18 Grad bekommen wir. Und morgen, der Samstag, ins Wochenende starten wir richtig schön rein mit ganz viel Sonne. Aber im Laufe des Nachmittags gibt es schon erste Wolken. Es ist auch schwül heiß bei 28 bis 33 Grad. Abends so ab 18 Uhr oder auch nach 18 Uhr gibt es erste lokale Schauer und Gewitter über den Allgäuer Alpen. Der Sonntag dann meist grau in grau. Erste lokale Schauer gibt es schon am Morgen. Zahlreiche dann in Richtung Mittag. Abends beruhigt sich das Ganze dann wieder. Der Montag, der ist dann regnerisch und kühl. Abends aber wieder ein bisschen besser. Und ab dem Dienstag geht es dann mit dem Mischmaschwetter weiter. Es gibt vereinzelt bessere Phasen, aber auch hier und da immer mal wieder ein Schauer und ein Gewitter.
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6: Die A7 Richtung Ulm zwischen Eumittelberg und dem Dreieck Allgäu. Gefahr durch ungesicherte Unfallstelle und Personen auf der Fahrbahn. Die A96 Richtung Lindau zwischen Wangenwest und Talbrücke Untere Argen. Gefahr durch Bergungsarbeiten. Ich wünsche eine gute und sichere Fahrt.
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1: Ein paar Quellwolken sind wieder mal mit dabei, aber es ist trocken im gesamten Sendegebiet. Das Ganze bei Höchstwerten so um die 27 Grad. Die Nacht, die klart dann wieder auf, es bleibt auf jeden Fall trocken und es frischt ab auf so Werte zwischen 14 und maximal 18 Grad. Morgen, der Samstag, dann richtig schön erstmal, zumindest den Vormittag und Mittag über. Ab dem Nachmittag gesellen sich ein paar Wolken dazu. Dazu ist es spülheiß bei 28 bis 33 Grad. Ab 18 Uhr gibt es dann erste lokale Schauer und Gewitter, vor allem über den Allgäuer Alpen. Der Sonntag dann eher durchwachsen. Es gibt Wolken, erste lokale Schauer auch schon in Richtung Morgen, zahlreiche dann ab dem Mittag. Aber am Abend beruhigt sich das Ganze dann wieder und in die neue Woche starten wir auch erstmal regnerisch und kühler rein. Der Montagabend wird dann schon wieder ein bisschen besser und ab dem Dienstag geht es dann so ein bisschen mit Mischmaschwetter weiter. Es gibt sowohl sonnige Phasen, aber auch einige nasse Phasen.
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2: Normaler Verkehr im Sendegebiet. Ich wünsche euch eine gute Fahrt.

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1: Ich bin Dirk Zeitler. Hunderte Feuerwehrleute kämpfen auch in der Nacht weiter gegen den großen Waldbrand im Hürtgenwald in der Eifel. Die Feuerwehr stelle sich auf einen tagelangen Einsatz ein, sagte ein Sprecher der Feuerwehren im Kreis Düren. Alle 12 Stunden machen sich rund 500 Feuerwehrleute aus NRW auf den Weg zum Schichtwechsel ins Brandgebiet. Die Kritik an der 12-Uhr-Regel beim Tanken reißt nicht ab. Jetzt fordern die freien Tankstellen, dass die Regel abgeschafft wird. In einer Umfrage des Branchenverbands BFT sprachen sich gut 2/3 für eine vollständige Abschaffung aus.
2: Weitere Befragte sind dafür, dass die Regel zumindest gründlich überarbeitet wird, denn sie sorge nicht für mehr Wettbewerb, sondern nur für künstliche Spitzen und ansonsten Leerlauf, denn die Kunden hätten schnell begriffen, worauf es ankommt. Vor 12 wird getankt, danach gewartet. Kritik kommt auch vom ADAC, der sieht die 12-Uhr-Regel eher als Preistreiber. Und auch die Umsetzung sorgt für Probleme. Viele Tankstellenbetreiber berichten, dass es schwierig ist, immer exakt Punkt 12 an der Preisschraube zu drehen und dann drohen Bußgelder. Thomas Brock, Nachrichtenredaktion.
1: Die Landwirte machen sich wegen der anhaltenden Trockenheit in diesem Sommer auf erhebliche Einbußen bei der Ernte gefasst. Teils drohen sogar Totalausfälle, das sagte Bauernpräsident Ruckwitt dem Redaktionsnetzwerk Deutschland.
3: Die lange Dürre trifft Weizen, Raps, Mais und Kartoffeln und schlägt damit hart auf die Ernte durch. Viele Höfe im Süden haben kaum noch Futter für ihre Tiere und schlachten sie deshalb früher als geplant. Die Branche fordert Millionenhilfen wegen einer brutal angespannten Lage. Agrarminister Alois Rainer betont zwar, man lasse die betroffenen Betriebe nicht alleine, doch zuständig für Hilfszahlungen sind die Bundesländer. Thomas Bremser, Nachrichtenredaktion.
1: Zum Sport. Sprinter Owen Unser hat Gold über 200 Meter bei der Leichtathletik-EM in Birmingham gewonnen. 3 Tage nach Bronze über 100 Meter siegte er im Finale mit einer deutschen Bestzeit. Für das deutsche Leichtathletik-Team gab es 2 weitere Medaillen. Diskuswerferin Janice Kraft und Hürdenläufer Emil Agiekum gewannen Silber. Und zum Schluss noch die Ergebnisse der 2. Fußball-Bundesliga. Braunschweig, Bochum 0:1 und Kiel, St. Pauli 2:2.
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4: Es ist wolkenlos im gesamten Allgäu, aber noch nicht ganz so warm. Bei Maximalwerten so um die 19 Grad. Da geht heute am Samstag noch deutlich mehr. Bis zu 33 Grad bekommen wir. Es gibt auch erstmal ganz viel Sonne, aber es ist schwül, weil am Nachmittag kommen auch schon die ersten Wolken ins Allgäu. Und ab dem Abend, ab so circa 18 Uhr, gibt es dann die ersten lokalen Schauer und Gewitter. Morgen, der Sonntag, dann deutlich durchwachsener. Es ist meist bewölkt. Ein paar lokale Schauer gibt es auch schon am Morgen. Zahlreiche dann in Richtung Mittag. Abends wird es aber dann schon wieder besser. Und in die neue Woche, da starten wir am Montag dann erstmal regnerisch und kühler rein. Abends gibt es wieder eine Wetterbesserung im gesamten Sendegebiet. Und ab dem Dienstag geht es dann mit so einem Mischmasch weiter. Es gibt mal Sonnenschein, aber auch mal ein paar nasse Phasen.
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5: Die B19 Oberstdorf Richtung Kempten, zwischen Waltenhofen und Kempten-Sanktmannbrücke. Dichter Verkehr, Zeitverlust, 10 Minuten. Ich wünsche eine gute Fahrt.
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1: Ich bin Dirk Zeitler. Hunderte Feuerwehrleute kämpfen auch in der Nacht weiter gegen den großen Waldbrand im Hürtgenwald in der Eifel. Man stelle sich auf einen tagelangen Einsatz ein, sagte ein Sprecher der Feuerwehren im Kreis Düren. Alle 12 Stunden machen sich rund 500 Feuerwehrleute aus NRW auf den Weg zum Schichtwechsel ins Brandgebiet. Anfang Juli hatte es einen dramatischen Zwischenfall auf einem Ryanair-Flug von Thessaloniki ins bayerische Memmingen gegeben. Dabei war einer der Passagiere schwer verletzt worden, als er in einem beschädigten Kabinenfenster feststeckte. Jetzt hat sich die US-amerikanische Behörde zur Untersuchung von Verkehrsunfällen in einem Bericht zu den Hintergründen des Unglücks geäußert.
2: Es waren Teile eines ausgefallenen Triebwerks, die den Rumpf der Boeing 737 durchschlagen haben. In 5 Kilometern Höhe habe es eine Warnung gegeben. Die Piloten hörten einen lauten Knall. Dann hätten alle Sauerstoffmasken aufsetzen müssen. Die Flugbegleiter hätten dann gemerkt, dass einer der Passagiere in einem Fenster feststeckte, das größtenteils fehlte. Passagiere mussten den Verletzten zurück in die Kabine ziehen. Was aber führte dazu, dass Teile des Triebwerks abrissen? Erwähnt werden Hinweise auf Vogelschlag und Materialermüdung. Ein finales Ergebnis steht aber noch aus. Aus New York, Anne Pollmann.
1: Die Kritik an der 12-Uhr-Regel beim Tanken reißt nicht ab. Jetzt fordern die freien Tankstellen, dass die Regel abgeschafft wird. In einer Umfrage des Branchenverbands BFT sprachen sich gut 2/3 für eine vollständige Abschaffung aus.
3: Weitere Befragte sind dafür, dass die Regel zumindest gründlich überarbeitet wird, denn sie sorge nicht für mehr Wettbewerb, sondern nur für künstliche Spitzen und ansonsten Leerlauf, denn die Kunden hätten schnell begriffen, worauf es ankommt. Vor 12 wird getankt, danach gewartet. Kritik kommt auch vom ADAC, der sieht die 12-Uhr-Regel eher als Preistreiber. Und auch die Umsetzung sorgt für Probleme. Viele Tankstellenbetreiber berichten, dass es schwierig ist, immer exakt Punkt 12 an der Preisschraube zu drehen und dann drohen Bußgelder. Thomas Brock, Nachrichtenredaktion.
1: Zum Sport. Sprinter Owen Unser hat Gold über 200 Meter bei der Leichtathletik-EM in Birmingham gewonnen. 3 Tage nach Bronze über 100 Meter siegte er im Finale mit einer deutschen Bestzeit. Für das deutsche Leichtathletik-Team gab es 2 weitere Medaillen. Diskuswerferin Janice Kraft und Hürdenläufer Emil Agiekum gewannen Silber.
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4: Es ist wolkenlos im gesamten Allgäu, aber noch nicht ganz so warm bei Maximalwerten, so um die 19 Grad. Da geht heute am Samstag noch deutlich mehr. Bis zu 33 Grad bekommen wir. Es gibt auch erstmal ganz viel Sonne, aber es ist schwül, weil am Nachmittag kommen auch schon die ersten Wolken ins Allgäu. Und ab dem Abend, ab so circa 18 Uhr, gibt es dann die ersten lokalen Schauer und Gewitter. Morgen, der Sonntag, dann deutlich durchwachsener. Es ist meist bewölkt. Ein paar lokale Schauer gibt es auch schon am Morgen, zahlreiche dann in Richtung Mittag. Abends wird es aber dann schon wieder besser. Und in die neue Woche, da starten wir am Montag dann erstmal regnerisch und kühler rein. Abends gibt es wieder eine Wetterbesserung im gesamten Sendegebiet. Und ab dem Dienstag geht es dann mit so einem Mischmasch weiter. Es gibt mal Sonnenschein, aber auch mal ein paar nasse Phasen.
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5: Normaler Verkehr im Sendegebiet. Ich wünsche euch eine gute Fahrt.
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1: Ich bin Dirk Zeitler. Hunderte Feuerwehrleute kämpfen auch in der Nacht weiter gegen den großen Waldbrand im Hürtgenwald in der Eifel. Man stelle sich auf einen tagelangen Einsatz ein, sagte ein Sprecher der Feuerwehren im Kreis Düren. Die Landesregierung geht davon aus, dass es wohl der größte Waldbrand in der Geschichte von Nordrhein-Westfalen ist.
2: Erschreckend nennt NRW-Umweltminister Krischer die Größe des Waldbrands. Diese Dimension habe er sich nie vorstellen können, sagt der Minister, der selbst aus der Region kommt. Aber das zeige eben auch nochmal, dass uns die Folgen des Klimawandels mit voller Wucht treffen. Krischer dankte Feuerwehr, Polizei und Bundeswehr für ihren Einsatz, der noch länger dauern dürfte. Die evakuierten Bewohner hoffen jetzt vor allem, dass ihre Häuser von den Flammen verschont bleiben. Thomas Brock, Nachrichtenredaktion.
1: Anfang Juli hatte es einen dramatischen Zwischenfall auf einem Ryanair-Flug von Thessaloniki ins bayerische Memmingen gegeben. Dabei war einer der Passagiere schwer verletzt worden. Jetzt hat sich die US-amerikanische Behörde zur Untersuchung von Verkehrsunfällen zu den Hintergründen des Unglücks geäußert.
3: Es waren Teile eines ausgefallenen Triebwerks.